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1: Hallo, herzlich willkommen zu Schneller Schlau, dem kurzen Wissenspodcast von PM. Ich bin Sebastian Witte und heute spreche ich mit Manuel Opitz. Wir sind beide Redakteure bei PM. Ja, liebe Hörerinnen und Hörer, hoffentlich habt ihr jetzt eure Aluhüte parat, denn unser heutiges Thema lautet, tada, Verschwörungstheorien. Finde ich super. Genauer gesagt wollen wir der Frage nachgehen, warum glauben Menschen eigentlich an Verschwörungstheorien und wie verbreitet sind sie? Ja, und da muss man ja sagen, lieber Manuel, in der Corona-Krise, da wimmelt es ja geradezu von allen möglichen Mythen, oder nicht?
2: Ja, du hast natürlich total recht, Sebastian. Ich habe vorhin mal mir den Spaß gemacht und Verschwörungstheorien und Corona zusammen gegoogelt und da stößt man natürlich auf ja alles Mögliche. Also Bill Gates wolle angeblich die Menschheit zwangsimpfen lassen. Dann haben wir die 5G-Masken, die angeblich das Coronavirus verbreiten sollen. Oder auch schön, das Coronavirus sei eigentlich nur eine Erfindung und mehr nicht. Wir sehen da also eine ganz geballte Ladung an Verschwörungstheorien, aber ja, die Geschichte zeigt, dass das eigentlich ein ziemlich altes Phänomen ist.
1: Okay, Manuel, jetzt will ich dich kurz bremsen, bevor du da tief in die Jahrhunderte einsteigst und weit ausholst. Also vielleicht mal zu Beginn, was überhaupt sind denn Verschwörungstheorien?
2: Also ja, ganz allgemein ist eine Verschwörungstheorie, oh Gott, ist das ein schweres Wort und wir müssen das so oft jetzt sagen. Also ganz allgemein ist eine Verschwörungstheorie die Überzeugung, dass ja Ereignisse heimlich und hinter den Kulissen von mächtigen Akteuren gelenkt werden. Sagen wir mal Geheimgesellschaften, Stichwort die Illuminaten oder die Freimaurer zum Beispiel. Oder auch von Regierungen und Regierungsorganisationen. Verschwörungsgläubige teilen die Welt also in Gut und in Böse. Ihre Theorien, die gehen davon aus, dass nichts auf der Welt zufällig geschieht, sondern dass alle Geschehnisse irgendwie miteinander verknüpft sind und aktiv gesteuert werden. Und ja, um die Absichten dieser Verschwörer zu erkennen, da müsse man hinter die Kulissen blicken, denn da verbergen sich also angeblich die alternativen Wahrheiten.
1: Okay, verstehe. Und ist es denn tatsächlich so, dass immer mehr Menschen an solche Verschwörungstheorien glauben?
2: Nein, Sebastian, historisch betrachtet sogar im Gegenteil. Das finde ich auch selber total interessant. So vor 150 oder 200 Jahren, da gab es natürlich keine repräsentativen Umfragen in der Bevölkerung oder so. Aber Forschende gehen davon aus, dass in Europa des 19. Jahrhunderts und auch in den USA, dass da sicherlich so 90% der Bevölkerung an Verschwörungstheorien geglaubt oder ihnen zumindest zugeneigt waren. Also ja, fast die gesamte Bevölkerung. Heute ist ungefähr jeder Dritte in Deutschland ja empfänglich für Verschwörungstheorien und davon wiederum glaubt jeder Dritte fest an diese Theorien.
1: Wow, ein Drittel der Deutschen sind also empfänglich dafür. Das finde ich schon sehr überraschend. Also wie kann das sein?
2: Also die Hochzeit von Verschwörungstheorien war eigentlich die Aufklärung.
1: Moment, die Aufklärung, also ich dachte immer, das war doch die Zeit des Fortschritts, der rationalen Welterkenntnis.
2: Ja, genau, Sebastian. Aber die Aufklärung hat im 18. und 19. Jahrhundert ja auch die Religion, sagen wir mal, entzaubert. Statt Ereignisse und Gegebenheiten mit dem göttlichen Willen zu erklären, hat man eben versucht, rationale Erklärungen zu finden. Und dabei wurden Verschwörungstheorien, zu einer Art Ersatzreligion. Da ist eine Denkweise entstanden, in der Ursache und Wirkung untrennbar miteinander verbunden waren. Man konnte sich schlicht nicht vorstellen, dass Dinge auch unbeabsichtigt passieren können, also rein zufällig. Stattdessen ging man davon aus, dass hinter jeder Handlung auch eine Absicht steckt. Und eine solche Weltsicht, die befördert natürlich den Glauben an Verschwörungstheorien immens, weil man ja für alle möglichen gesellschaftlichen Ereignisse Erklärungen gesucht hat, also zum Beispiel: Warum ist da plötzlich eine Revolution ausgebrochen? Warum gibt es da eine Hungersnot? Und da kamen eben die Verschwörungstheorien ins Spiel.
1: Ja, das stimmt. Das leuchtet tatsächlich ein. Habe ich mir noch nie so klar gemacht. Aber Kann man denn sagen, wer nun an diese Theorien vor allem geglaubt hat?
2: Ja, das ist ziemlich einfach. Wirklich alle Bevölkerungsschichten. Also von den einfachen Leuten bis zur gesellschaftlichen Elite. Vom ersten US-Präsidenten George Washington bis Dwight D. Eisenhower in den 1950ern gab es wahrscheinlich keinen einzigen US-Präsidenten, der nicht an Verschwörungstheorien geglaubt hat. George Washington war zum Beispiel der festen Überzeugung, dass die britische Krone ein Komplott gegen die amerikanischen Kolonien vorbereiten würden. Das war tatsächlich ein entscheidender Anstoß für die amerikanische Revolution und auch die Ausrufung der Unabhängigkeit 1776. Und das geht dann immer so munter weiter. Der zweite Präsident der Vereinigten Staaten, das war John Adams, der glaubte, dass die Illuminaten die französische Revolution ausgelöst haben und dass sie als nächstes die USA angreifen und deren politische Kultur zerstören wollen. Und ja, noch in den 1950ern glaubte Eisenhower, dass es eine aus Moskau gesteuerte, systematische, kommunistische Infiltration der USA gäbe.
1: Oh Mann, das ist ja echt frappierend, also wie sehr sich der Verschwörungsglaube so durch die Geschichte zieht. Aber du hast ja schon gesagt, dass der Glaube an solche Theorien dann irgendwann eher abgenommen hat. Wie ist es denn dazu gekommen?
2: Ja, das geht vor allem auf die 1950er Jahre zurück. Mittlerweile hatte man gelernt, dass Verschwörungstheorien sehr gefährlich sein können. Denken wir mal zum Beispiel an den Holocaust. Es gab ja diese Theorie von einer jüdischen Weltverschwörung, also dass Juden die Weltherrschaft an sich reißen wollen. Das war natürlich ja völliger Unfug und Unsinn. Aber die Nationalsozialisten, die haben diese Wahnvorstellung in ihre Ideologie integriert und ja auch für ihre antisemitische Propaganda missbraucht. Und tatsächlich haben halt viele Menschen diese Erzählungen vom sogenannten Weltjudentum tatsächlich geglaubt. Ja, und man muss sagen, ohne diese Verschwörungstheorie wären die Vernichtungslager wahrscheinlich gar nicht möglich gewesen. So, und neben dieser Lehre aus der Geschichte hat sich in den 50er Jahren auch die Sozialwissenschaft weiterentwickelt. Forschende konnten damals dann aufzeigen, dass Faktoren wie der Zufall oder auch einfach eine Verkettung von Umständen viel bessere Erklärungen für gesellschaftliche Ereignisse liefern als etwa irgendwelche verborgenen Mächte, die im Hintergrund wirken. Und ja, in den Jahrzehnten danach, da wurden Verschwörungstheorien dann mehr und mehr geächtet, vor allem dann auch von der Politik und in den Medien.
1: Ist ja irgendwie beruhigend und trotzdem gibt's solche Theorien ja weiterhin und immer wieder poppen sie in den abstrusesten Formen auf. Kann man sagen, was überhaupt so der Grund dafür ist, dass Menschen an Verschwörungstheorien glauben?
2: Ja, das ist echt schwierig, denn den einen Grund gibt es nicht. Also Sozialwissenschaftlerinnen und Sozialwissenschaftler, die führen eine ganze Menge Gründe an und die gelten dann natürlich nicht für alle Verschwörungsgläubige gleichermaßen. Also allgemein ist es so, dass solche Theorien eine Strategie gegen Unsicherheit und Unklarheiten sind. Also für manche Menschen ist es leichter zu akzeptieren, dass eine Gruppe von Übeltätern irgendwo im Verborgenen die Strippen zieht, als zu akzeptieren, dass Dinge manchmal einfach so passieren, ohne dass irgendjemand sie geplant hat. Das ist so ähnlich wie mit Religion, die ja ebenfalls eine Erklärung dafür liefern, wie die Welt funktioniert und die Lebenssinn vermittelt, aber eben natürlich ohne Verschwörung zu verbreiten. Ein anderer Punkt ist, dass mit Verschwörungstheorien lassen sich ja einzelne Menschen oder Gruppen anstelle von abstrakten Kräften für komplexe Vorgänge verantwortlich machen. Und das hilft dann wiederum, Sündenböcke zu finden, also einen Verantwortlichen zu finden und damit auch gleichzeitig die Verantwortung von sich selber wegzuschieben. Ja, und dann können Verschwörungstheorien natürlich auch als Sprachrohr für soziale Unzufriedenheit fungieren, also zum Beispiel als Kritik gegenüber dem Staat. Das sehen wir ja auch jetzt gerade, denn im Moment ist ja auch mal wieder häufiger von der angeblichen Corona-Diktatur die Rede.
1: Ja, absolut. Und deswegen stelle ich mir auch vor, dass eben in dieser Welt, die ja doch gefühlt immer unübersichtlicher wird, so dieser Wunsch nach Erklärung, nach Übersicht, nach eben solchen Theorien, die eine einfache, exklusive Antwort versprechen, dann doch bei vielen wieder leichter verfängt, womöglich. Jetzt habe ich aber noch eine Frage zum Schluss, die vielleicht so ein bisschen kontraintuitiv kommt. Gibt es denn auch Verschwörungstheorien oder gab es welche, die dann tatsächlich wahr wurden, also sich als das Gegenteil erwiesen haben, als was sie eigentlich waren?
2: Ja, tatsächlich. Jahrzehntelang gab es doch diese Theorie, dass US-Geheimdienste das Internet überwachen würden und unerlaubt Daten von Userinnen und User sammeln würden. Das klang in den Ohren der meisten Menschen ziemlich irre. Bis 2013. Da hat Edward Snowden enthüllt, dass der US-Geheimdienst NSA tatsächlich Massenüberwachungsprogramme einsetzt. Und von da an war das dann eben keine Verschwörungstheorie mehr, sondern Realität. Aber man muss eben festhalten, dass das in der Geschichte der Verschwörungstheorien wirklich die absolute Ausnahme ist.
1: Okay, es ist ja vielleicht auch ganz gut, Verschwörung ist auch Verschwörung und als solche kann man sie dann vielleicht auch leichter entlarven. Dazu aber, und das so kann man es vielleicht zusammenfassen, ist wirklich jeder Einzelne gefordert, dann Informationen, die man so zu Ohren bekommt, die man aufschnappt, dann tatsächlich zu hinterfragen, woher kommen die denn, wer sind die Urheber, gibt es seriöse Expertinnen, die diese Informationen stützen. Und ich glaube, das dürfen wir niemals aufgeben. Und danke, Manuel, jedenfalls, dass du uns darauf nochmal hingewiesen hast und uns diese spannenden Erklärungen gegeben hast. Und ja, liebe Hörerinnen und Hörer, euch vielen Dank fürs Zuhören und bis zum nächsten Mal bei Schneller Schlau. Tschüss.
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2: Hallo und herzlich willkommen zu einer neuen Folge der Famous Pets, dem Podcast über die berühmtesten Tiere der Welt. Hier geht es ja oft skurril zu. Wir hören die verrücktesten Geschichten über Tiere, die mehr verwöhnt werden, als wären sie kleine Könige. Aber dieser Wert, der den Tieren beigemessen wird, hat tatsächlich auch seine Schattenseiten. Und genau darum soll es heute gehen. Wir begeben uns in die Welt der Gänsehaut, denn nichts lässt einen so sehr gruseln wie wahre Verbrechen. Heute also Famous Pets True Crime Edition. Es geht um Entführung, einen Mordversuch und $500,000. Meine sensiblen Katzen habe ich nochmal gekuschelt und ins Nebenzimmer gebracht, denn das, was jetzt kommt, ist viel zu hart für sie. Heute Überfall am Sunset Boulevard. Die Entführung von Lady Gagas französischen Bulldoggen. Folge 2 mit Natasha Kimberly, Katharina Stüber

0: Los Angeles am Mittwoch, den 24. Februar 2021 am frühen Abend. Der Himmel ist sternklar. Temperatur um die 15 Grad Celsius. Nicht zu warm, aber auch nicht zu kalt. Der 30-jährige Ryan Fisher geht seiner Profession nach. Er spaziert auf der North Sierra Bonita Avenue ganz in der Nähe des legendären Sunset Boulevard im Stadtteil Hollywood. Aber er ist nicht allein. Bei ihm sind Koji, Gustav und Miss Asia. Die Hunde von Weltstar Lady Gaga. Ryan Fisher ist der Hundesitter, dem die Stars vertrauen. Mit seiner Ein-Mann-Firma Valley of the Dogs macht er genau das, was die Tiere und ihre BesitzerInnen brauchen. Eine liebevolle Beschäftigung und aufopferungsvolle Betreuung für die Vierbeiner, die meistens aus beruflichen Gründen von ihren Herrchen und Frauchen für einige Zeit zurückgelassen werden müssen. Ryan Fisher übernimmt energisch alle Aufgaben und wenn man sich seinen Instagram-Account so anguckt, hat man das Gefühl, dass es sonst wenig Raum in seinem Leben für anderes gibt. Dieser kalifornische Sunnyboy hat seine Berufung gefunden und folgt ihr konsequent. Wer hätte ahnen können, dass ihm dieser harmlos erscheinende Beruf eines Tages zum lebensbedrohlichen Schicksal werden würde? Und damit zurück zum 24. Februar 2021. Ryan Fisher spaziert mit Lady Gagas französischen Bulldoggen durch L.A. Die abendliche Gassi-Runde ist angesagt. Koji mit seinem breiten Kreuz und dem samtig-beigen Fell, Gustav mit dem weißen Fell und den charakteristischen Flecken auf seiner Schnauze und dem linken Ohr. Sowie die kleine Miss Asia mit glänzendem schwarzen Fellkleid und zierlichen, aufmerksamen Ohren. Alle tragen ihr Geschirr und laufen brav an der Leine. Es scheint ein Abend wie jeder andere zu sein. Ruhig, harmlos, routiniert. Ryan Fisher geht oft mit seinen Hunden hier entlang. Es ist ein Wohngebiet abseits der hektischen vierspurigen Straße. Schön ruhig. Die Wege gesäumt von blühenden Büschen und gepflegten Rasenflächen. Die Straßenlaternen leuchten etwas schwach, aber ausreichend. Ziemlich idyllisch gereihte Einfamilienhäuser wie aus amerikanischen Filmklassikern. Hier stören die Hunde niemanden und niemand stört sie. Doch die Ruhe ist trügerisch. In einem weißen Kleinwagen sitzen James Howard Jackson, 18 Jahre alt, Jalen White, ein Jahr älter, und der Fahrer Lafayette Whaley, stolze 26 Jahre. Sie cruisen langsam unauffällig durch die Straßen. Sie scheinen etwas zu suchen. Zu Hause werden sie schon angespannt von Harold White, Jalens Vater, und dessen Lebensgefährtin Jennifer McBride erwartet. Denn die fünf haben einen Plan ausgeheckt und die drei Jungs sind gerade dabei, diesen in die Tat umzusetzen. Als sie am Straßenrand Ryan Fisher entdecken, geht alles sehr schnell. Ryan Fisher weiß gar nicht, wie ihm geschieht, als mit quietschenden Reifen ein weißer Wagen neben ihm hält und zwei Jungs rausgesprungen kommen. Aber er schaltet schnell. Sie haben es auf die Hunde abgesehen. Sofort stellt er sich schützend vor die drei Tiere. James und Jalen sind fest entschlossen, nicht ohne die wertvolle Beute abzuziehen. So stürmen sie auf den Dogwalker zu. Der gibt alles, um Lady Gagas liebste Lebewesen zu verteidigen. Er schreit, wehrt sich mit Händen und Füßen. Eine Rangelei entsteht. Doch es wird unübersichtlich. Zu viele Arme greifen nach den Hunden und alle werden hektisch. Dann passiert es. Mitten im Gerangel. Ein Schuss. Die Täter haben keine Skrupel. Sie wollen diese Hunde. Um jeden Preis. Dafür nehmen sie sogar den Tod eines Menschen in Kauf. Ryan Fisher begreift, was passiert ist. Er ist angeschossen. Die Kugel traf ihn in die Brust. Er blutet. Mit letzter Kraft drückt er die Hunde an sich und geht qualvoll zu Boden. Die Täter ergreifen ihre Chance und schnappen sich jeweils einen der Frenchies, nämlich Koji und Gustav, während Miss Asia ins nächste Gebüsch flüchtet. Sie haben keine Zeit, jetzt einem Hund hinterherzurennen. Außerdem haben sie ja schon zwei. Sie springen zurück ins Auto, in dem Lafayette schon mit dem Fuß auf dem Gaspedal auf sie wartet, und kaum sind sie drin, fahren sie mit quietschenden Reifen davon. Ryan Fisher liegt panisch am Boden. Er hat Angst. Ist das sein Ende? Wird er wirklich hier auf der Garagenauffahrt sterben? Da kommt sie, von der er später nur als mein Schutzengel sprechen wird. Miss Asia. Die Hündin kommt aus ihrem Versteck im Gebüsch zu ihm gerannt, kauert sich an seine Seite, direkt auf Augenhöhe. Ihre tapsigen Pfoten hinterlassen Blutspuren auf dem Asphalt, nachdem sie durch die Blutlache gelaufen ist. Aber ihre Anwesenheit beruhigt ihn. Er spricht mit ihr, hält sie fest. Immerhin ist sie bei ihm. auch wenn die Rollen vertauscht sind. Denn jetzt kümmert sich Miss Asia um ihren Dogwalker statt andersherum. Sie passt auf ihn auf, bis zu seinem letzten Atemzug.
1: Oh mein Gott, I've been shot.
2: Oh mein Gott, ich wurde angeschossen. Hilfe, ich blute aus meiner Brust.
0: Die Überwachungskamera eines Anwohners zeichnet die Hilferufe auf. Dieser Anwohner ist es dann auch, der Ryan Fisher das Leben rettet. Als er auf die Geräusche vor seiner Haustür aufmerksam wird und den Mann am Boden liegen sieht, ruft er sofort den Notarzt. Der Krankenwagen ist in wenigen Minuten vor Ort und Ryan Fisher wird blitzschnell ins Krankenhaus gebracht. Während der Fahrt ist er zwar irgendwie bei Bewusstsein, doch er atmet kaum noch. Alles, was er über die Lippen bringt, sind immer wieder dieselben zwei Sätze. Ich wurde angeschossen und Sie haben die Hunde. Im Krankenhaus folgt eine Notoperation, da die Schüsse seine Lunge getroffen haben. Es geht um alles. Zur gleichen Zeit in Rom. Die Uhrzeit ist 9 Stunden weiter. Lady Gaga sitzt beim Frühstück, doch sie kann nichts essen. Die Informationen, die sie aus der Heimat bekommen hat, sind mehr als beunruhigend. Jemand hat ihre Lieblinge entführt. Es fehlt jede Spur. Und dann wurde auch noch ihr Hundesitter angeschossen und lebensgefährlich verletzt. Sie macht sich Vorwürfe, aber sie kann nicht weg, da sie gerade im Film House of Gucci mitspielt. Und so ein Drehplan, der kann nicht mal ebenso umgeworfen werden. Auch nicht für einen Star wie Gaga. Und deswegen beschließt sie zu handeln, zumindest so, wie es ihr aus der Ferne möglich ist. Sie informiert sich über Ryan Fishers Zustand und sorgt dafür, dass er bestens versorgt wird. Es soll ihm, dem Helden, an nichts fehlen. In den sozialen Medien fleht sie:
3: Es werden keine Fragen gestellt. Bitte, gebt mir einfach meine Hunde wieder.
0: Und sie bietet einen Finderlohn von $500.000. Eine halbe Million. Zurück in L.A. Die 5 Komplizen, die sich die Hundeentführung ausgedacht haben, haben ein Problem. Ihnen war nicht bewusst, wessen Hunde sie da eingesammelt haben. Sie wollten vermutlich einfach Rassehunde entführen, vor allem französische Bulldoggen, weil die sehr angesagt sind und auf dem Schwarzmarkt einen hohen Preis erzielen. In den USA werden geschätzt bis zu 2 Millionen Hunde aus diesem Grund jedes Jahr entführt. Aber die Nachrichten machten auch vor Verbrechern nicht Halt und so stellen sie irgendwann fest, was für eine teure Ware sie da im Haus haben. Die sind im Grunde genommen unverkäuflich, heiße Ware. Jeder sucht jetzt genau nach diesen Hunden, vor allem bei dem Finderlohn. Die Entführer beschließen, die Strategie zu wechseln und versuchen einen riskanten Move, der aber, wenn er klappt, die beste Lösung von allen wäre. Zumindest für die 5 ohne Skrupel. 2 Tage sind nach der Entführung vergangen. Die Polizei hat noch keine richtigen Anhaltspunkte. Lady Gaga teilt einen emotionalen Post auf ihrer Insta-Seite.
4: My beloved dogs Koji and Gustav.
3: Vor 2 Nächten wurden meine geliebten Hunde Koji und Gustav entführt. Mein Herz schmerzt und ich bete, dass meine Familie durch eine liebevolle Geste wieder vollständig sein wird. Ryan Fisher, dich liebe ich noch immer. Du hast dein Leben riskiert, um für unsere Familie zu kämpfen. Du bist für immer ein Held.
0: Und dann die Überraschung. Die Hunde sind wieder da. Eine Frau hat sie bei der Polizei abgegeben, weil sie sie an eine Straßenlaterne gebunden gefunden haben soll. Was für eine Erleichterung für Gaga. Sie sind wohlauf. Bedeutet das jetzt, dass die Finderin den Finderlohn von Gaga bekommt? Die $500.000? Ohne Fragen? Nun, die Polizei möchte doch ein paar Sachen wissen, denn sie glaubt die Geschichte mit der Straßenlaterne nicht. Die Frau, die sie erzählt hat, verwickelt sich auch immer mehr in Widersprüche. Und das ist kein Wunder, denn sie hat sie niemals an einer Straßenlaterne gefunden. Es handelt sich um Jennifer McBride, die Lebensgefährtin von Harold White, dessen Sohn Jalen die Hunde entführt hat. Die Bande hat also versucht, nicht nur die meistgesuchten und deshalb unverkäuflichen Hunde loszuwerden, sondern auch noch den Finderlohn von 500.000 einzustreichen. Sie werden alle 5 festgenommen. Der Hundesitter Ryan Fisher kommt sogar zum Prozess, um im Angesicht der Menschen, die auf ihn geschossen haben, eine Aussage zu machen. Sein Statement ist, wer könnte es ihm verdenken, außerordentlich emotional.
1: It's hard to believe that it's nearing 2 years since I was taking Asia, Koji and Gustav out for an evening stroll when...
2: Es ist schwer zu glauben, dass es schon fast 2 Jahre her ist, dass ich Asia, Koji und Gustav zu einem abendlichen Spaziergang ausführen wollte, als im nächsten Moment ich plötzlich alles geben musste, um diese Hunde vor dem Diebstahl zu schützen.
1: But it wasn't enough.
2: Aber es war nicht genug. Ich wurde geschlagen, gewürgt, angeschossen und zum Sterben blutend auf einem Bürgersteig zurückgelassen. Und Koji und Gustav waren weg. Manchmal fühlt es sich an, als wäre all das jemand anderem passiert. Und manchmal fühlt es sich an, als hätte ich diesen Bürgersteig nie verlassen. Vorwärtsblickend bin ich sicher, dass es für Sie genauso ist, Mr. Jackson. Ich stelle mir vor, dass Sie auch manchmal auf diesem Bürgersteig sind. Sie haben mich angeschossen und zum Sterben zurückgelassen. Und unser beider Leben hat sich für immer verändert. Ein Schwebezustand, in dem keiner von uns sein wollte. Es wird ein schwieriger Weg für uns beide sein. Und ich weiß, dass es aus dem Gefängnis heraus nicht einfach wird. Aber ich hoffe, dass Sie dort eine Berufung finden, während ich weiterhin nach meiner eigenen suche und mein Leben anderen widme. Das ist der einzige Weg, um aus dieser Erfahrung zu heilen.
0: Die Verbrecher bekommen bis zu 6-jährige Haftstrafen. Der Haupttäter James Howard Jackson wird zu 21 Jahren verurteilt, wegen der besonderen Kaltherzigkeit der Tat, wie es die Staatsanwaltschaft formuliert. Ryan Fisher arbeitet nach wie vor als Hundesitter unter dem Namen Valley of the Dog. Und Koji, Gustav und Miss Asia sind alle drei wieder mit ihrem Frauchen Lady Gaga vereint.

0: Also bitte, ich habe mir hier die Fingernägel abgekaut. Bis zum Schluss war ich geschockt von diesem Verbrechen. Ich habe euch gewarnt, nichts für schwache Nerven. Aber als erholsamer Lacher zum Schluss, hier noch ein kleiner Funfact zum ganzen Fall. Jennifer McBride, die Hunde zurückgebracht hat, hat doch tatsächlich Klage gegen Lady Gaga eingereicht, weil sie die $500,000 Belohnung nicht bekommen hat, die Gaga den Finder ohne Fragen versprochen hätte. Außerdem fordert sie Schadenersatz, weil Gaga sie mit dem Belohnungsversprechen in die Irre getrieben hätte und verlangt somit insgesamt $1,5 Millionen. Die Komplizin der Entführer. Kein Witz, das ist wirklich wahr. Wer hätte gedacht, dass drei Bulldoggen jemals die amerikanische Justiz so auf Trab halten würden? Bis zum nächsten Mal hier bei den Famous Pets.
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0: 5:45. 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
1: Ich bin Ursula Winkler. Nach der Amokfahrt in Leipzig ist der mutmaßliche Täter in einem psychiatrischen Krankenhaus untergebracht worden. Die Ermittler gehen davon aus, dass von ihm weitere schwere Taten ausgehen könnten. Inzwischen wurde auch bekannt, dass der Mann bis kurz vor der Tat freiwillig in einer psychiatrischen Einrichtung untergebracht war.
2: Warum genau der Mann in Behandlung war, ist nicht bekannt. Laut Sozialministerium gab es aber keinen Grund, ihn am Verlassen der Klinik zu hindern. Es habe keinen Hinweis auf Eigen- oder Fremdgefährdung gegeben. Nach Angaben der Ermittler war der Mann aber schon Polizei bekannt, unter anderem wegen Beleidigungen, aber nicht wegen körperlicher Gewalt. Der 33-Jährige war mit einem Auto durch die Leipziger Innenstadt gerast. 2 Menschen starben, es gab viele Verletzte. Das Motiv für die Tat ist noch unklar. Thomas Brock, Nachrichtenredaktion.
1: US-Präsident Trump will den Einsatz für eine sichere Durchfahrt von Schiffen durch die Straße von Hormuz für kurze Zeit aussetzen. Während des Stopps von Projekt Freiheit solle geprüft werden, ob ein Abkommen zwischen Washington und Teheran abgeschlossen und unterzeichnet werden könne, teilte Trump mit. Erst am Montag hatten die USA die Initiative gestartet. Sie soll festsitzenden Schiffen helfen, die Straße von Hormuz zu passieren. Der Iran reagierte darauf nach US-Angaben mit mehreren Angriffen. Weltweit wird über Social-Media-Verbote für Kinder und Jugendliche diskutiert. Jetzt hat das Kinderhilfswerk UNICEF Jugendliche dazu befragen lassen. Statt Verboten fordern sie eher einen besseren Schutz auf digitalen Plattformen.
3: Die Teenies sind sich der negativen Seiten von Social Media wie Mobbing, Dauerscrollen und Fake News durchaus bewusst. Auch ist der Großteil überzeugt, dass Jugendliche Wege finden werden, um gesetzliche Altersgrenzen zu umgehen, durch geteilte Geräte zum Beispiel. Helfen könnte ein digitaler Raum, der sicher und altersgerecht ist, durch bessere Inhaltsfilter und schnelle Löschroutinen. Als positiv empfinden die Befragten vor allem die Möglichkeit, über soziale Medien mit ihren Freunden in Kontakt zu bleiben. Viele lassen sich dort auch inspirieren oder entdecken. Neues. Tanja Wagner, Nachrichtenredaktion.
1: Spanien hat dem von Hunter-Virus-Fällen betroffenen Kreuzfahrtschiff Hondius das Anlaufen eines Hafens auf den Kanarischen Inseln erlaubt. Das teilte das spanische Gesundheitsministerium mit. Das Kreuzfahrtschiff ankert aktuell vor Kap Verde. Bisher sind 3 Passagiere gestorben. Die Weltgesundheitsorganisation geht aktuell von insgesamt 7 Erkrankungsfällen aus.

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1: Ich bin Ursula Winkler. Nach der tödlichen Amokfahrt durch die Leipziger Innenstadt wird der Täter in eine Psychiatrie eingewiesen. Ein Ermittlungsrichter habe die Unterbringung des 33-jährigen Deutschen angeordnet. Das teilte die Staatsanwaltschaft mit.
2: Der Beschuldigte habe die Tat wohl im Zustand der zumindest erheblich verminderten Schuldfähigkeit begangen, heißt es zur Begründung. Und es sei wahrscheinlich, dass er weitere ähnliche Taten begehen würde. Seine Unterbringung in der Psychiatrie diene daher der öffentlichen Sicherheit. Laut Ermittlern wurde der 33-Jährige wenige Tage vor seiner Amokfahrt auf eigenen Wunsch in einer psychiatrischen Einrichtung behandelt, aber dort Ende April entlassen. Bei einer ökumenischen Andacht gedachten am frühen Abend hunderte Menschen der Opfer. Oberbürgermeister Jung erklärte, Leipzig trauert, aber Leipzig steht zusammen. Onni Torau, Nachrichtenredaktion.
1: Vor dem ersten Jahrestag der schwarz-roten Regierung hat Kanzler Merz allen Spekulationen über eine Minderheitsregierung oder eine Neuwahl des Bundestags eine klare Absage erteilt. Eine Minderheitsregierung sei für ihn keine Option und Neuwahlen würden eine wochenlange eingeschränkte Handlungsfähigkeit Deutschlands bedeuten. Er bekannte sich klar zur Fortsetzung der Koalition mit der SPD bis zum Ende der Legislaturperiode. US-Präsident Trump will den Einsatz für eine sichere Durchfahrt von Schiffen durch die Straße von Hormuz für kurze Zeit aussetzen. Während des Stopps von Projekt Freiheit solle geprüft werden, ob ein Abkommen zwischen Washington und Teheran abgeschlossen und unterzeichnet werden könne, teilte Trump mit.
3: Gerade noch hatten seine Verteidigungs- und Außenminister Projekt Freiheit gepusht und gepriesen, da macht Trump den Hahn zu. Er glaubt offenbar, dass ein Abkommen mit dem Iran in greifbarer Nähe ist und so lange liegt die Operation US-Hilfe bei der Passage von Frachtschiffen durch die Meerenge nach einem Tag wieder auf Eis. Die US-Blockade gegen iranische Schiffe aber soll bestehen bleiben. Der Iran will die Kontrolle über die Straße von Hormuz behalten mit einem Genehmigungsverfahren, wonach Schiffe nur mit Erlaubnis des Irans passieren dürfen. Tina Eck, USA.
1: Die Deutsche Post legt ihren Konzernnamen ab und heißt künftig DHL. Einen entsprechenden Vorstandsantrag nahmen die Aktionäre bei der Hauptversammlung in Bonn an. Der Namenswechsel wird vermutlich zum 1. September vollzogen. Künftig steht Deutsche Post AG nur noch für das Deutschlandgeschäft mit Briefen und Paketen. Der Konzern reagiert damit auf die wachsende Bedeutung des internationalen Logistikgeschäfts.

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1: Ich bin Ursula Winkler. Kerzen, Blumen und stille Anteilnahme prägen das Bild in der Leipziger Innenstadt nach der tödlichen Amokfahrt. Gleichzeitig laufen die Ermittlungen. Ein Haftrichter hat nun die Unterbringung des 33-jährigen deutschen Täters in einer Psychiatrie angeordnet.
2: Was genau den Mann dazu brachte, mit seinem Auto durch die Fußgängerzone zu rasen, ist weiter unklar. Von einem politischen oder religiösen Motiv gehen die Ermittler aktuell aber nicht aus. Bei der Amokfahrt waren 2 Menschen getötet und viele teilweise schwer verletzt worden. Die Stadt Leipzig will nun auch prüfen, ob die Sicherheitsvorkehrungen in der Innenstadt ausreichen. Der Täter konnte offenbar ohne Hindernisse wie etwa Poller in die Fußgängerzone hineinfahren. Thomas Brock, Nachrichtenredaktion.
1: US-Präsident Trump will den Einsatz für eine sichere Durchfahrt von Schiffen durch die Straße von Hormuz für kurze Zeit aussetzen. Während des Stopps von Projekt Freiheit solle geprüft werden, ob ein Abkommen zwischen Washington und Teheran abgeschlossen und unterzeichnet werden könne, teilte Trump mit. Erst am Montag hatten die USA die Initiative gestartet. Sie soll festsitzenden Schiffen helfen, die Straße von Hormuz zu passieren. Der Iran reagierte darauf nach US-Angaben mit mehreren Angriffen. Zweistellige Milliardenbeträge gehen den EU-Ländern jedes Jahr wegen Mehrwertsteuerbetrug durch die Lappen. Im Kampf dagegen sollen EU-Behörden jetzt auf mehr Daten Zugriff bekommen.
3: Der grenzüberschreitende Betrug bei der Mehrwertsteuer ist ein ernstes Problem. Besonders den sogenannten Karussellbetrug finden Finanzminister gar nicht lustig. Dabei werden Waren immer wieder zwischen Firmen verkauft. Eine Firma kassiert Mehrwertsteuer und verschwindet. Andere Unternehmen in einer ganzen Kette bekommen trotzdem immer wieder Mehrwertsteuer erstattet. Zwischen 12 und mehr als 30 Milliarden Euro soll der Schaden sein. Und dagegen soll ein besserer Datenaustausch zwischen den Ländern jetzt helfen. Dieter Ebeling, Brüssel.
1: Spanien hat dem von Hantavirusfällen betroffenen Kreuzfahrtschiff Hondius das Anlaufen eines Hafens auf den Kanarischen Inseln erlaubt. Das teilte das spanische Gesundheitsministerium mit. Das Kreuzfahrtschiff ankert aktuell vor Kap Verde. Bisher sind 3 Passagiere gestorben. Die Weltgesundheitsorganisation geht aktuell von insgesamt 7 Erkrankungsfällen aus.
0: Tiziana, Verkehrskai und Flöcki.
4: Kurz vor 5. Guten Morgen am Mittwoch.
5: Moin.
6: Morgen.
4: Heute wird bei uns geflogen, gefallen.
5: Die Zähne fallen aus.
4: Wir kommen zu spät. Und stehen irgendwo nackt in der Öffentlichkeit.
6: Ich glaube, ich mache einen freien Tag heute. Leute, macht's gut, wir sehen uns morgen.
5: Abbruch.
4: Heute bei uns mit dabei einer der renommiertesten Traumdeuter Deutschlands. Was eure Träume über euch verraten und vielleicht das viel wichtigere Thema, was wir von unseren Träumen lernen können und sollten, erfahrt ihr heute bei uns in der Show. Das erste Mal gleich um 5:45.
5: Ich bin ganz gespannt.

0: Die Moin Show am Mittwoch, kurz nach 5 oder wird noch gekehnt?
1: Naja, um die Uhrzeit ist das noch in Ordnung. Ja.
2: Der musste mal kurz raus.
0: Tiziana, Verkehrskai.
1: Guten Morgen.
0: Und ich bin's, der Flücki. Moin, ja. Während wir hier vielleicht noch gähnen, gibt es natürlich Vereine, es gibt Orte bei uns im Land, da ist der Puls wahrscheinlich heute Morgen auch noch ziemlich hoch.
2: Oh Gott, ja. Pimp Your Schützenfest. Es geht immerhin um 10.000 Euro. Seit gestern wissen wir, wer im Finale ist. Das klang so.
0: Die meisten Stimmen im Voting bekommen haben und somit die beiden Vereine, die im Finale stehen, um die 10.000 Euro sind das Schützenfest Wulften am Harz. Der zweite Verein, der die Chancen hat auf 10.000 Euro, ist der Schützenverein Heidenau von 1925. Da war was los.
2: Boah.
0: Aber da wussten sie auch noch nichts von ihrer Challenge.
2: Stimmt.
1: Aber das stand im Kleingedruckten.
0: Ja, ja, ja.
1: Wir wussten das.
0: Bis Freitag gilt es jetzt, so viele Schützenköniginnen und Könige zusammenzutrommeln. 11 Uhr zählen wir nach und wer mehr hat, der gewinnt ab Ende die 10.000 Euro.
2: Alle Schützenköniginnen und Schützenkönige müssen Urlaub einreichen. 11 Uhr Freitag.
1: Und das wird mehr als im Buckingham Palace.
0: Mit welcher Taktik die beiden Vereine an diese Challenge rangehen, das erfragen wir heute Morgen hier in der Antenne Niedersachsen Moin Show. Guten Morgen.
1: Morgen.
2: Moin.

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7: Tja, Niedersachsen größtenteils von Regen bedeckt.
8: Ja, und das ändert sich auch so schnell nicht. Viele von uns brauchen heute einen Schirm. Eine dicke Wolke hängt bis in den Abend fast an derselben Stelle. Die reicht vom Emsland bis rüber in die Lüneburger Heide und dann nochmal bis weit in den Süden rein. Und dazu messen wir Höchstwerte von 12 Grad auf den Inseln und sonst so um die 14 Grad.
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9: Mit Daniel Flüß, moin. Wohnungsbau ohne jahrelange Behördengänge oder Anträge. Die Stadt Hannover will mit dem sogenannten Bauturbo jetzt Bauprojekte schneller realisieren. Grundlage dafür ist ein neues Gesetz. Hannes Westermann.
10: Ja, das bundesweite Gesetz zur Beschleunigung des Wohnraums und zur Wohnraumsicherung. Im Oktober 2025 wurde das verabschiedet. Dies eröffnet den Kommunen neue Möglichkeiten, Bauvorhaben unter bestimmten Voraussetzungen auch ohne förmliches Bebauungsplanverfahren zu genehmigen, heißt es. Ziel neben dem schnelleren Bauen sei hierbei auch das Thema bezahlbare Wohnungen. Die Arbeiten in den Gremien dazu laufen.
9: Ja, und die Bollerwagen werden schon so langsam bereit gemacht, die Getränke besorgt für die Touren an Himmelfahrt. Die Stadt Hannover erinnert jetzt nochmal, im Maschpark gilt am Feiertag ein Glasflaschenverbot seit 2018.
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7: 2:06.
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7: Verkehrskreis, läuft eine LKW-Bergung auf der A7?
11: Da haben wir zwischen der Raststätte Hildesheimer Börde und Hildesheim einen Lasterunfall. A7 Kassel Richtung Hannover ist das. Keine Vollsperrung, Spuren sind frei, aber draußen ist ja noch stockdunkel. Achtet bitte ganz genau auf die Zeichen der Helferinnen und Helfer vor Ort. Und es gießt ja so gottlos. Ja. Also habt da ein bisschen Rücksicht, wenn ihr dran vorbeifahrt. Wir haben auf der A29 Wilhelmshaven Richtung Friesland. Eine Unfallaufnahme gerade passiert zwischen Fedderwader-Goden und Wilhelmshaven ist das. Und Mitte der Woche, da kann man schon mal einen Frühwarnservice machen fürs Wochenende. Die A7 wird in Hamburg gesperrt. Das wird eine Vollsperrung für eine Baustelle zwischen Stellingen und Heimfeld in Richtung Niedersachsen. Die andere Richtung bleibt auf. Das ist ab Sonnabend 18 Uhr bis Sonntagabend machen sie die Strecke zu. Jetzt die ersten Blitzer heute früh. Wir haben im Kreis Celle einen Blitzeranhänger in Aiklingen. Da stehen sie in der Braunschweig Straße beim Tattoo-Studio und in der Wedemark Blitzeranhänger in Resse Engelbostler Straße in Richtung Engelbostel.
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0: Gleich in der Moin-Show.
7: Spielen wir eine Runde Triff den Beat. Es wird also gesungen hier im Studio. Die Frage ist nur, treffen wir auch wirklich den Beat? Oder wird das so eine Aktion, die für immer... Oh,
8: die wir einfach so weglachen.
7: Ja, gleich noch DJ Alle Farben und Baby Goodbye. Guten Morgen.
8: Moin. Moin.

0: 2 Minuten 20 komprimierte gute Laune mit DJ Alle Farben, Baby Goodbye. Ob das mit der guten Laune jetzt so bleibt?
1: Oh, zumindest haben wir ein neues Lieblingsspiel.
0: Stimmt. Ooh, wow, turn
2: the beat up loud. Triff den Beat.
0: Antenne Niedersachsen hier, die Moin Show. Schön, dass ihr mit uns in diesem Mittwoch startet um 5.32 Uhr. Und Triff den Beat erklären wir nochmal kurz. Wir kriegen einen Text von einem Song. Die Musik geht gleich los. Wir starten gemeinsam mit dem Künstler, mit der Künstlerin. Aber irgendwann hören die auf zu singen. Und unsere Aufgabe ist es dann, alleine weiter zu singen.
1: Ja, und dann müssen wir hoffentlich den Beat halten und sind dann, wenn der Song wieder einsetzt, an der richtigen Stelle. Wer hat sich eigentlich ausgedacht, dass wir das um 5.32 Uhr machen?
0: Wenn ich dir jetzt verrate, wer gleich dran ist, mit welchem Song,
1: Nein. Dann
0: wird deine Laune, glaube ich, wieder... Du bist dran, Tiziana.
1: Juhu.
0: Der erste Song heute Morgen geht an dich. Hier ist der Text. Erkennst du ihn sofort?
1: Oh ja. Ja.
0: Es ist...
1: Oh, aber der ist sehr hoch, ne?
0: Journey, Don't Stop Believin'.
1: Okay.
0: Bist du bereit?
1: Nee, aber lass machen.
0: Okay, dann los.

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1: Ich frage ganz kurz die Jury. Verkehrskreis. Du als Unbefangener.
0: Ich hatte noch richtigen Frosch im Hals. Habt ihr das gehört?
2: Also, wenn es ein Blitzer wäre, du wärst geblitzt worden. Und zwar auf den Punkt.
1: Sehr gut.
0: Juhu.
1: Doch, doch, doch. Ich finde für 5.33 Uhr. Ich will Journey mal auf der Bühne sehen um 5.33 Uhr.
2: Wann legt denn der feine Herr heute nach?
0: Stimmt.
2: Um das mal an der Stelle zu fragen.
1: Kurz nach 8. Ich habe ein bisschen Zeit zu üben.
2: Ah, wenn der Herr ausgeschlafen ist.
0: Wenn die Stimme warm ist.
2: Dann übt man noch.
1: So, Tiziana, du hast das wunderbar gemacht, aber bitte verzeih. Es gibt doch eine Band, die kann es noch besser.
0: Definitiv.
1: Hier ist das Original. Hier ist Journey. Don't Stop Believin', 5.34 Uhr bei Antenne Niedersachsen.
2: Guten Morgen.
1: Guten Morgen.
0: Moin.

0: paar Sommer-Vibes können wir heute bei dem ganzen Regen ganz gut gebrauchen, oder? Mike
1: ja.
0: Hausner, I Took a Pill in Ibiza. Hier bei Antenne Niedersachsen um 5.41 Uhr. Schönen guten Morgen, sagt die Moin Show. Tiziana.
1: Guten Morgen.
0: Verkehrskai.
2: Guten Morgen.
0: Und ich bin's, der Flücki. Ich hatte die Tage wirklich ein Problem zu Hause.
2: Nämlich?
0: Meine Frau hatte einen schwierigen Tag. Sie hat geträumt, ich hätte sie betrogen.
1: Oh.
0: Und dieses Gefühl hat sie wirklich in den Tag geschleppt und hat mich das auch wirklich tagsüber jederzeit irgendwie wissen lassen. Ich konnte da nichts dafür. Schatz, ich entschuldige mich natürlich trotzdem. Jeder gute Ehemann weiß, man entschuldigt sich trotzdem.
1: Genau.
0: Es tut mir leid, dass ich in deinem Traum fremdgegangen bin. Aber das hat nichts mit der Realität zu tun.
2: Aber das ließ sich ja noch einigermaßen.
1: Tun. Du bist wunderschön, so.
2: So, aber das ließ sich ja noch lösen. Stell dir mal vor, die hätte geträumt, du bist Millionär und ihr hättet Geld. Dann hättest du ein Problem.
0: Alles ausgegeben.
1: Deshalb haben wir uns das zum Anlass genommen und Schlafforscher Professor Dr. Michael Schredl eingeladen.
0: Ja.
1: Warum ist das so? Warum zieht sich so ein Traum manchmal bis in den Tag rein?
3: Na, das Problem beim Traum, und das vergessen viele, ist, dass während man träumt, erlebt man den Traum so wie das Wachleben. Das heißt, da ist der Traum nicht irgendwas, sondern es wird genauso erlebt wie im Wachzustand. Also genauso real und bei den Gefühlen natürlich auch. Und das Gefühl ist eben, das ist nicht so, dass man einfach sagen, kognitiv, ja, das Gefühl ist halt irgendwie vorgestellt gewesen. Gefühle haben eine längere Nachwirkung und die geben auch in den Tag hinein.
2: Ich habe genau in dieser Aufwachphase immer meine listigsten Träume. Das ist früh morgens, also kurz bevor ich auch ins Bad gehe, dass ich denke, ach wie schön, ich gehe hier auf die Toilette, das ist geträumt. Und ich merke auch, dass ich auf der Toilette bin und denke so, ah, das ist ja schön, dass ich das rechtzeitig geschafft habe. In Wirklichkeit liege ich aber noch im Bett und denke, also es ist bisher alles gut gegangen. Aber ich denke immer, wie gemein, was macht denn mein Gehirn da gerade mit mir?
1: Das hatte ich auch schon mal.
2: Soll ich ins Bett machen? Was suggeriert mir mein Gehirn denn da?
3: Die Grundidee ist, dass das Bewusstsein greift alles auf, was sie beschäftigt. Und auch der Toilettengang oder die Befürchtung, dass man eventuell ins Bett machen könnte, ja, das macht sofort das Traumbewusstsein sofort kreativ und macht eine schöne Story daraus. Das heißt, das sind ganz normale Themen und das heißt überhaupt nichts, dass es zu Unfällen kommen soll. Ich hatte, glaube ich, von meinen Toilettenträumen waren irgendwie nur 5% oder so klassische Toilettenträume, wo man direkt unbedingt aufs Klo muss und aufwacht und dann halt Blasendruck verspürt, sondern man kann im Traum ganz bedenkenlos pinkeln und andere Sachen machen, ohne dass das Bett nass wird, weil es eben, das ist ein Traum. Also das ist einfach reales Erleben und muss nicht eben immer mit der Physiologie direkt verbunden sein.
0: Aber das ist auch schön, dann haben wir das Thema Toilettenträume schon mal abgeräumt, das um 5.44 Uhr schon mal abgehakt.
2: Ja, aber ihr hört, man kann echt über alles sprechen, was ihr geträumt habt. Das ist ja natürlich toll, mal mit einem Experten das zu machen.
0: Ihr könnt uns auch gerne mal eure Träume schildern, geben wir gerne mal weiter. Warum ihr euch aber vielleicht manchmal nicht an Träume erinnern könnt und was ihr dagegen tun könnt, das erfahren wir bereits in einer halben Stunde. Und jetzt erstmal ein Song, der lehnt auch der lädt so ein bisschen zum Träumen ein. Zum Zurücklehnen zumindest.
1: Oh ja.
0: Und nochmal genießen. Hier ist Adele mit Easy on Me. Schönen guten Morgen.
1: Moin.

0: Moin, moin, moin, moin, moin, moin, moin, moin, moin, moin, moin, auch kein schlechter Song. 5.52 Uhr, wir sagen Moin.
1: Das ist hier nieder.
0: Moin. Die Moin Show. Tiziana Verkehrskai, ich bin's, der Flücki, und mal an dieser Stelle großes Dankeschön. Auf dem Weg zur Arbeit fahre ich immer ein Stück A2. Da bin ich heute auf der Auffahrt gewesen und da war ein Schwerlasttransport, der konnte nicht überholt werden. Dahinter natürlich ein ewig langer Stau, ganz viele LKW-Fahrer, die wahrscheinlich Ewigkeiten schon dahinter festgesteckt haben. Mhm. Die haben es aber trotzdem irgendwie geschafft, da einen Platz für mich zu schaffen, für meinen kleinen E-Up. Dann durfte ich da zack in die Lücke und war dann unterwegs. Vielen, vielen Dank. Wie es aktuell aussieht auf den Straßen, verrät euch gleich Verkehrskai. Jonas Blue.

0: 5 Minuten vor 6, guten Morgen.
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0: Deutlich kühler, ne, als zuletzt?
2: Ja, also viel wärmer als jetzt, mit um die 10 Grad wird es auch heute gar nicht. Wir messen Höchstwerte von 12 Grad an der Küste und um die 14 überall sonst. Dazu müsstest du dich eigentlich freuen, Flücki, weil dein Rasen kriegt den ganzen Tag Regen ab. Habe ich so gedacht.
0: Ja, das ist nicht so einfach. Ich habe so viel Fremdgras drin und das freut sich auch über Regen. Ich hätte es jetzt lieber noch ein paar Tage trocken gehabt, aber anderes Thema.
2: Also da hängt nämlich so eine dicke Wolke über Niedersachsen vom Emsland bis rüber in die Lüneburger Heide und dann weiter Richtung Süden. Und ab morgen, da geht es dann aber langsam wieder bergauf. Es wird leicht milder und es regnet schon mal wieder weniger.
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4: Ich bin Diana Kramer. Die schwarz-rote Bundesregierung ist heute genau ein Jahr im Amt. Turnusmäßig findet die Kabinettssitzung unter Leitung von Kanzler Friedrich Merz im Kanzleramt statt. Der Jahrestag fällt in die bisher schwierigste Phase der Koalition. In allen Umfragen haben Union und SPD keine Mehrheit mehr. 87% der Bevölkerung sind laut einer aktuellen Forsa-Umfrage unzufrieden mit der Arbeit der Regierung und 55% rechnen nicht damit, dass die Koalition bis 2029 bestehen bleibt. Nach der tödlichen Amokfahrt in Leipzig wird der Täter in eine Psychiatrie eingewiesen. Ein Ermittlungsrichter hatte gestern die Unterbringung des 33-jährigen Deutschen in einem psychiatrischen Krankenhaus angeordnet.
5: Der Beschuldigte habe die Tat wohl im Zustand der zumindest erheblich verminderten Schuldfähigkeit begangen, heißt es zur Begründung. Und es sei wahrscheinlich, dass er weitere ähnliche Taten begehen würde. Seine Unterbringung in der Psychiatrie diene daher der öffentlichen Sicherheit. Laut Ermittlern wurde der 33-Jährige wenige Tage vor seiner Amokfahrt auf eigenen Wunsch in einer psychiatrischen Einrichtung behandelt, aber dort Ende April entlassen. Bei einer ökumenischen Andacht gedachten am frühen Abend hunderte Menschen der Opfer. Oberbürgermeister Jung erklärte, Leipzig trauert, aber Leipzig steht zusammen. Onni Torau, Nachrichtenredaktion.
4: US-Präsident Donald Trump will den US-Einsatz für eine sichere Durchfahrt von Schiffen durch die Straße von Hormuz für kurze Zeit aussetzen. Während dieses Stops soll geprüft werden, ob ein Abkommen zwischen Washington und Teheran abgeschlossen werden könne, teilte Trump auf seiner Plattform Truth Social mit.
6: Gerade noch hatten seine Verteidigungs- und Außenminister Projekt Freiheit gepusht und gepriesen, da macht Trump den Hahn zu. Er glaubt offenbar, dass ein Abkommen mit dem Iran in greifbarer Nähe ist und so lange liegt die Operation US-Hilfe bei der Passage von Frachtschiffen durch die Meerenge nach einem Tag wieder auf Eis. Die US-Blockade gegen iranische Schiffe aber soll bestehen bleiben. Der Iran will die Kontrolle über die Straße von Hormuz behalten mit einem Genehmigungsverfahren, wonach Schiffe nur mit Erlaubnis des Irans passieren dürfen. Tina Eck, USA.
4: Ein weiterer Atommülltransport hat nach einer Fahrt quer durch Nordrhein-Westfalen am frühen Morgen das Zwischenlager in Ahaus erreicht. Der mittlerweile dritte Castortransport sei laut Polizei störungsfrei verlaufen. Der Schwerlasttransporter war am späten Abend im rheinischen Jülich gestartet, begleitet von Protesten.
0: Kurz vor 6, der Antenne Niedersachsen. Stau im Blitzer-Service, Verkehrskai. Wir haben schon wieder 2 Staus um diese Zeit auf der A1. Ne?
7: Osnabrück Richtung Bremen durch die Bauarbeiten vor der Weserbrücke. Da staut es sich nach dem Dreieck Stur auf 4 Kilometern 16 Minuten mehr. In der Gegenrichtung ab Opphusen-Mahndorf 4 Kilometer Stau 10 Minuten mehr. Das ist dann Bremen in Richtung Osnabrück. Damit guten Morgen auf die A2 Berlin Richtung Hannover. Baustellenstau ab Heine 8 Minuten mehr. Bis Freitag arbeiten die da an den Planken am Mittelstreifen. Wir haben auf der A7 Hannover Richtung Kassel. Stau an den Kasseler Bergen. Nach Lutherberg sind es 10 Minuten mehr. Die A7 Kassel Richtung Hannover meldet eine Lasterbergung. Da sind im Dunkeln Helferinnen und Helfer auf der Fahrbahn. Zwischen Derneburg, Salzgitter und Hildesheim ist das. Und letzte Meldung kommt von der A29 Wilhelmshaven. Hier ist eine Unfallaufnahme zwischen Fedderwader-Groden und Wilhelmshaven in Richtung Friesland. Die ersten Blitze heute früh. David meldet, auf der B248 stehen sie in der Elbtalaue zwischen Jammeln und Tram am Parkplatz und im Kreis Northeim der Blitzeranhänger draußen in Einbeck in der Ortsausfahrt am Altendorfer Tor in Richtung Salz der Helden.
0: Danke dir.
3: 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Tiziana, Verkehrskai und Flöcki.
0: Antenne Niedersachsen. Moin.
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0: Um Punkt 6 an diesem Mittwoch. Mhm. Kein Geld und fast dicht, aber dann kamen die Bürger und Bürgerinnen von Bad Iburg und haben gesagt, na gut, dann retten wir unser Freibad eben selbst. Und das Ergebnis? 24 Grad im Becken und eine ziemlich starke Geschichte. Die hört ihr gleich bei uns nach Sunrise Avenue und nach Holly Humberstone. Aktueller Lieblingshit für diesen guten Morgen. To Love Somebody.
2: Guten Morgen.

0: Gestern haben wir uns noch gefreut über den Regen. Wir haben noch gesagt, wie schön das ist, wenn der Regen so gegen die Scheiben prasselt. Heute ist es ein bisschen viel für mich.
1: Einfach ein bisschen zu viel.
0: Insgesamt.
2: Naja, aber ein bisschen brauchen wir schon noch. Das war ja so trocken.
0: Na, hast du
1: ja,
0: recht.
1: Ja, für die Natur echt gut.
0: So, okay. Fühlt sich gleich schon wieder viel besser an. 7:07. Hier ist Antenne Niedersachsen, die Moin-Show. Tiziana, Verkehrsguy.
2: Morgen.
0: Und ich bin's, der Flicky. Und zugegebenermaßen, das Wetter ist nicht gerade einladend, aber es wird ja auch irgendwann besser. Und die Freibäder machen genau aus diesem Grund ja jetzt gerade überall auf.
1: Ja, auch in Bad Iburg im Osnabrücker Land. Da gab's nämlich 2 Jahre lang jetzt kein Freibad. Der Stadt hat das Geld für die Sanierung und den Betrieb gefehlt. Aber das Schöne ist, das macht jetzt bald wieder auf. Mhm. Dank vieler motivierter Menschen, die da vor Ort sind. Die haben sich zusammengetan, das Freibad mit Hilfe von einem Förderverein wieder übernommen.
0: Antenne Niedersachsen-Reporterin Sarah Buletta ist zu Besuch im neuen Bürgerbad Bad Iburg. Und Sarah, läuft alles? Bist du schon nass oder?
3: Jetzt wird gerade noch die Luftsprudelung im großen Schwimmbecken getestet. Ich habe leider meine Badesachen nicht dabei, also kann ich hier jetzt keinen Testsprung ins Wasser für euch machen. Aber ich kann euch sagen, die Bad Iburger haben es wirklich hübsch gemacht hier. Innerhalb von, ja, ein bisschen mehr als einem halben Jahr. Udo, was macht das mit euch hier? Ihr habt so lange und so hart dafür gekämpft.
4: Wir sind einfach nur glücklich. Wir haben uns im Januar getroffen mit 120 Leuten im Schnee bei Eis hier im Bad und haben gesagt, jetzt geht's los.
3: Das ist ja ein riesiger Zeitaufwand, den du hier reinsteckst. Warum?
4: Das Allerbeste ist, wenn man in die strahlenden, grinsenden Gesichter schaut. Da kam ein Junge, Konrad, und seine größte Sorge war, wird das Bad im nächsten Jahr wieder geschlossen? Da habe ich dann gesagt, es wird offen sein bis 2075. Konrad ist 12. Ja, und dann hat er lange gerechnet.
3: Wenn der ganze Ort mit anpackt, dann ist alles auf einmal gar nicht mehr so schwer.
4: Genau.
1: Ja. Respekt, wirklich.
0: Oder?
1: Toll.
0: Wenn Niedersachsen anpackt, dann läuft das eben. So. Bis auf die 2 Schwimmmeister kriegt übrigens niemand Geld für die Arbeit im Freibad. Das ist alles ehrenamtlich und die Preise, die bleiben stabil. Ich meine, wo hat man das heutzutage noch?
1: Krass.
0: Hoffentlich wird es eine Erfolgsgeschichte wie im Bürgerbad Emden. Da haben die Leute ja mal in den 90ern das mal vorgemacht und auch ihr Freibad eigenhändig gerettet vor dem Aus. Das läuft bis heute wunderbar. In diesem Sinne, guten Start in diesem Mittwoch. Moin.
1: Moin.

0: unser Lieblingsire. Ray Garvey, Is It Love, um gleich 6:15. Guten Morgen. Die Moin Show hier auf Antenne Niedersachsen. Tiziana.
1: Hallo.
0: Verkehrskai.
2: Gute Fahrt.
0: Flücki hier. Wer von euch hat sich heute Morgen noch erinnern können an den Traum der vergangenen Nacht?
1: Also wir unterhalten uns ja hier mal öfter über unsere Träume, ne? Was wir so geträumt haben. Und deswegen haben wir gedacht, wir laden uns mal einen Traumforscher ein. Professor Dr. Michael Schredl, sag mal, kann man sagen, wer sich an seine Träume erinnert genau?
3: Die Traumerinnerung kann sehr stark variieren, also wirklich von fast nie bis hin zu jedem Morgen lebhafte Geschichte. Und wir haben natürlich die Faktoren untersucht, die da einen Einfluss haben. Und Frauen zum Beispiel erinnern sich im Durchschnitt etwas häufiger an Träume als Männer. Kreative, sensible Personen erinnern sich häufiger. Aber der Effekt dieser Variablen ist relativ klein. Und zwar liegt es daran, dass wenn man sich an Träume erinnern will, ich selbst habe das auch mal gemacht, und sich dann morgens was oder abends schon was bereitlegt zum Aufschreiben, und erinnern will, dann können die meisten Leute relativ schnell ihre Traumerinnerung steigern. Das heißt, der Hauptfaktor, den wir festgestellt haben, ist die Aufmerksamkeit. Wenn ich beim Aufwachen einfach gucke, war da irgendwas und dann auch gleich aufschreibt oder erzählt, dann kann die Traumerinnerung wirklich von 0 auf fast 100 ansteigen, weil man den Träumen auch mehr Aufmerksamkeit schenkt.
1: Das heißt, man kann das trainieren.
2: Ich bin einer derjenigen, der viel träumt und sich auch immer daran erinnert, dass ich geträumt habe. Und ich bin im Nachgang immer so erstaunt, wie unglaublich kreativ ich im Traum bin. Ich habe noch nie zweimal dasselbe geträumt. Also vielleicht ein ähnliches Motiv, dass ich wohin weglaufe oder dass ich fliege. Aber das waren immer andere, ich sag mal so Kamerabilder und ganz andere Umschnitte. Ich habe noch nie eine Wiederholung gehabt.
3: Also die Träume sind kreativ und die Idee ist, dass sie Themen, die einen tagsüber beschäftigen, in einer sehr kreativen Weise widerspiegeln. Wir kennen allerdings auch Wiederholungsträume, wo man so ähnliche Themen hat wie zu spät kommen oder Zähne fallen aus oder Toilette suchen, also da gibt es so Verfolgung. Aber in der Regel sind die Träume sehr kreativ. Und alles, was da so im Bewusstsein rumschwirrt, wird zu einer neuen und manchmal sehr spannenden Geschichte verarbeitet.
0: So, apropos spannend. Spannend ist ja vor allem, was unsere Träume dann am Ende wirklich bedeuten.
1: Ja.
0: Na, haben wir ja gerade schon viel angesprochen, irgendwie fliegen, fallen, lockere Zähne und so. Was das zu bedeuten hat, das erfahrt ihr um kurz nach 7 hier bei uns. Guten Morgen.

0: 6.23 Uhr. Blick aus dem Fenster verrät, es ist meist nass bei uns in Niedersachsen. Ob das heute auch so bleibt? Gleich bei uns im Niedersachsen-Wetter die Antwort bei Antenne Niedersachsen.
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0: Ja, die Scheibenwischer, die haben heute ordentlich zu tun, Tiziana, ne?
9: Ja, das bleibt auch ziemlich lange so. Der Regen begleitet uns bis in den Abend. Ich sehe auf meinem Wettermodell so eine dicke Wolke, die sich irgendwie auch nicht so richtig bewegt heute. Die reicht vom Emsland bis rüber in die Lüneburger Heide und dann nochmal bis weit in den Süden im Laufe des Tages. Dazu messen wir Höchstwerte von 12 Grad an der Küste und sonst so um die 14 Grad. Und ab morgen, da wird es dann aber langsam wieder ein Stück milder und ein Stück weniger Regen.
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10: 6:55, ich bin Alena Tribold. Guten Morgen. Nach einem Schusswechsel mit einem Toten und einem Schwerverletzten in Nienburg laufen die Ermittlungen. Laut Polizei hatte es zuvor Streit zwischen mehreren Personen gegeben. Die Hintergründe sind noch unklar. Die Einsatzkräfte nahmen gestern 2 Menschen vorläufig fest. Die Anwohner auf Borkum müssen die geplanten Gasbohrungen eines niederländischen Konzerns auf deutscher Seite der Nordsee wohl hinnehmen. Das Oberverwaltungsgericht hat jetzt auch eine Klage der Stadt Borkum abgewiesen. Die fürchtet durch die Bohrungen mögliche Erdbeben, Auswirkungen auf das Trinkwasser und den Tourismus. Das Oberverwaltungsgericht sieht die zu erwartenden Beeinträchtigungen als nicht erheblich genug an. Auch die Deutsche Umwelthilfe war schon mit einer Klage in Lüneburg gescheitert. Zum Sport. Die Handballer der TSV Hannover-Burgdorf sind in der European League an der SG Flensburg-Handewitt gescheitert. 43:35 hieß es am Ende. Die SG steht damit erneut im Final Four. Und jetzt mehr aus eurer Region.
11: Mit Daniel Flüß, moin. Seit 20 Jahren checkt die Organisation VSR Gewässerschutz im Kreis Hildesheim an verschiedenen Stellen die Nitratwerte im Grundwasser. Sandra Meyer.
12: Die Auswertung zeigt, während in den Jahren 2006 bis 2010 noch 30,1% der Brunnen den Grenzwert überschritten, waren es im Zeitraum 2021 bis 2025 immer noch 12,5%. Fazit des VSR Gewässerschutz: Die Maßnahmen der Landwirtschaft zur Nitratverringerung zeigen zwar Wirkung, dennoch sei die Belastung nicht so gesunken wie erhofft.
11: Sicher fühlen in bestimmten Stadtteilen oder an dunklen Haltestellen. Dazu laufen gerade Sicherheitsbegehungen der Polizei in Garbsen. Das Ziel: Gespräche mit Anwohnern führen, Präsenz zeigen und auch erkennen, wie schaut's aus mit dem persönlichen Sicherheitsgefühl.
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0: Zwei Minuten vor 6:30.
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0: Es wird mehr auf der A1, ne, Verkehrskreis?
14: Wir haben Osnabrück Richtung Bremen, Baustellenstau vor der Wieserbrücke. Ab Dreieck Stur 23 Minuten mehr. In der Gegenrichtung, ab Opusen-Mahndorf, 6 Kilometer Stau in Richtung Osnabrück, 16 Minuten plus. Guten Morgen auf die A2 Berlin Richtung Hannover. Baustellenstau ab Peine, 13 Minuten mehr. Bis Freitag arbeiten sie an den Planken am Mittelstreifen, also beide Fahrtrichtungen sind da betroffen. A7 Hannover Richtung Kassel. Stau an den Kasseler Bergen wieder nach Lutherberg, also auf hessischem Gebiet, 24 Minuten plus. Die A7 Kassel Richtung Hannover meldet eine Staubildung durch eine Lasterbergung zwischen Derneburg, Salzgitter und Hildesheim. Wir haben jetzt 9 Minuten mehr in der Echtzeitmessung. Und ich habe eine Sache, das möchte ich eben noch mit euch teilen. Für mich ist das noch ein kleines Wunder, was da gleich in Nermoor passiert. Am Bahnhof hält der Regionalzug. Jetzt müsst ihr wissen, vor 40 Jahren haben sie Nermoor abgehängt. Züge sind nur noch durchgefahren. Und seit Freitag ist das jetzt wieder ein fester Haltepunkt im Netz. Und nicht nur der. Allein im Weser-Ems-Gebiet kommen dieses Jahr noch 7 weitere Bahnhöfe und Haltepunkte dazu. Das ist das Ergebnis eines Reaktivierungsprogramms der Bahn. Aber nicht nur da. Auch in der Grafschaft Bentheim bis Jahresende. Reaktivierung der Bahnstrecke zwischen Neuenhaus und Kuhforden in den Niederlanden. Dann habt ihr auch in Emlichheim, in Lahrwald, Hoogstede, Feldhausen wieder Bahnanschluss.
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0: Guten Morgen an diesem Mittwoch. Kommt gut rein in diesen Tag mit einer Frau, die zuletzt mit Madonna auf einer Bühne stehen durfte.
15: Ja.
0: Quasi der Ritterschlag in der Popbranche. Mittlerweile auch ein Song mit ihr. Hier ist Sabrina Carpenter mit Espresso. Guten Morgen.
15: Moin.
14: Guten Morgen.

0: Bitwo früh verregnet, aber trotzdem gut gelaunt in den Tag mit der Antenne Niedersachsen. Moin Show hier.
1: Guten Morgen.
0: Tiziana. Verkehrskeil.
2: Gute Fahrt.
0: Und ich bin's, der Flücki. Moin, der Sender mit Pimp Your Schützenfest. Hier bei uns geht's ja gerade um 10.000 Euro für euer Dorf oder für euer Schützenfest. Seit gestern früh, kurz nach 7, wissen wir, wer im Finale steht. Mhm. Aber an dieser Stelle auch nochmal, wir sind total begeistert, wie sportlich all die anderen hunderte Vereine das gestern genommen haben.
1: Mhm. Wirklich.
0: Die es nicht geschafft haben.
1: Also die Nachricht aus Hagenburg, die spricht da Bände. Die schreiben nämlich, die Stimmung ist gut. Wir sind total stolz auf Platz 7 und dass wir es auf Anhieb in die Top 10 geschafft haben. Mhm. Natürlich wäre das Finale schön gewesen, aber das Ergebnis motiviert uns umso mehr. Danke euch für die tolle Aktion.
0: So, das Finale.
2: Ich bin mir auch ganz sicher, dass ihr gern gesehene Gäste bei den anderen Schützenfesten seid.
0: Ja.
2: Also wer so fair miteinander spielt.
0: Zum Beispiel beim Schützenfest Wulften am Harz oder beim Schützenverein Heidenau. Die beiden stehen ja im Finale und die haben ja eine Challenge von uns bekommen.
1: Genau, bis Freitag um 11 Uhr müssen die auf ihrem Dorf oder Schützenplatz so viele Schützenköniginnen und Könige wie möglich zusammenbekommen. Mhm. Und der Verein mit der höheren Zahl gewinnt. Da bin ich ja ganz gespannt. Also Carsten vom Schützenfest Wulften, da hören wir schon mal nach. Moin.
3: Moin, grüß euch.
1: Moin.
2: Morgen.
0: Wir sind ganz gespannt. Wie habt ihr denn die letzten 22 Stunden genutzt?
3: Am Rechner und am Telefon. Mit 300 Telefonaten circa.
2: Sehr stark. Du bist so ein Netzwerker. Ich finde das super.
1: Ja. Es hört sich so an, als wärt ihr auf einem guten Weg.
0: Ihr wohnt ja in der Gegend, da hält man ja auch zusammen.
3: Ja, genau.
0: Das ist
3: worauf wir bauen. Und wir haben auch tatsächlich ganz viele Anrufe schon bekommen. Also ohne, dass ich da nachfragen musste. Wir sind heute auf der Titelseite in der Tageszeitung.
2: Mega, ja. Mega.
1: Wow.
3: Ja, wir geben alles. Wir freuen uns auf Freitag auf alle Fälle. Mega.
0: Und wir auch?
1: Sehr.
0: Das heißt,
3: das ist cool.
0: Wir müssen euch einen Kollegen oder eine Kollegin schicken, die weit zählen kann. Also jetzt 1, 2, 3, 4 reicht jetzt nicht aus.
3: Nee, ich denke mal, dreistellig werden wir schaffen.
0: Ja, sehr gut.
1: Krass.
0: Wir drücken euch auf jeden Fall ganz fest die Daumen und ich meine, vielleicht hilft auch noch ein kleiner Aufruf für euch.
3: Ja, das wäre ganz cool. Also wer mal Schützenkönigin, Schützenkönig, beste Frau oder beste Mann, ob jung, alt oder Senior in Südniedersachsen gewesen ist, bitte nach Wulften am Harz kommen, an Schützenplatz, an der Bahn 1, von 9.30 Uhr bis 11 Uhr. Bitte unterstützt uns, bringt eure Plakette mit, eure Schützenscheibe und dann schaffen wir das.
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0: 6:43 Uhr, die Moin Show hier, Antenne Niedersachsen, Tiziana, Verkehrskai.
1: Guten Morgen.
0: Ich bin's, der Flücki, und kriege ich ausnahmsweise mal 90 Sekunden für Fußball?
2: Na klar,
0: 90 Sekunden hätte ich
2: ja.
0: Weil, unbedingt. Weißt, ihr seid nicht die größten Fußballfans.
2: Na aber ja, kann man so nicht sagen.
1: Aber 90 Sekunden ist schon viel.
2: Es geht aber ein bisschen jetzt von deiner Zeit, also sag's nur.
1: Ich stoppe die Zeit, warte.
2: Gestern waren die ersten 20
0: Sekunden. Jetzt lasst mich doch mal reden. Gestern Arsenal gegen Atletico Madrid.
2: Ja.
0: Arsenal hat gewonnen, 1:0. Das kann man jetzt interessant finden, weil Arsenal ein Verein ist, der viel mit KI arbeitet. Das hat gestern der Kramer, der Fußballexperte im Fernsehen, verraten.
3: Ja, ich habe ja vor einem halben Jahr ein Praktikum gemacht. Es ist halt ein ganz anderer Ansatz. Die gehen viel mit KI. Die sagen jetzt ganz übertrieben gesagt, wenn wir rausschlagen, kommen wir zu 75% für einen freien Fuß um die Mittellinie. Und wenn wir rausspielen, dann nur zu 72. Und deswegen entscheiden wir uns für rausschlagen. Also das ist alles sehr wissenschaftlich basiert, auf Wahrscheinlichkeiten berechnet. Es sind zwei unterschiedliche Ansätze von Fußball. Keiner ist richtig, keiner ist falsch. Nur ich glaube, dass du den Ansatz von Bayern München und Paris, das ist jetzt gerade so ein bisschen die Benchmark im europäischen Fußball, er lässt sich nicht nachahmen, wenn du nicht perfekten Spieler dafür hast.
0: Ey, die Arbeit mit KI im Fußball, wusste ich vorhin nicht, finde ich total interessant. Mhm. Und warum das auch gut ist, dass Arsenal gewonnen hat, weil dadurch steigt die Chance, dass wir zusätzlichen Platz bekommen in der Champions League für die nächste Saison. Vorausgesetzt, die Bayern gewinnen heute. Wie viel Zeit habe ich noch? Die Bayern müssen nämlich heute gegen Paris spielen. Paris hat das Hinspiel gewonnen, 5:4, aber die Bayern jetzt zu Hause. Da drücken wir natürlich auf jeden Fall die Daumen. Und habe ich noch?
1: Du hast noch 10 Sekunden.
0: Okay, für euch, nur für euch, nochmal ganz kurz erklärt, was ist heute wichtig? Trainer von München, Kompanie, sag nochmal kurz zu meinen beiden Kollegen.
4: Das Allerwichtigste ist am Ende, dass man das Spiel gewinnt.
0: So.
1: Ja.
0: Wie viele Sekunden?
1: Genau, die Zeit ist um.
0: Ja, guck mal hier.
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0: Ich hab das schon mitbekommen. Mit Fußball kriege ich euch nicht so, Tiziana Verkehrskai, hier in der Moin Show bei Antenne Niedersachsen. Ich versuch's nochmal, diesmal mit Hollywood-Superstar George Clooney.
1: Oh, ach, klingt schon besser.
0: Guck mal hier. Der wird nämlich heute 65, alles Gute zum Geburtstag. Und der hat ja so einen Ruf als, also nicht nur als sehr guter Hollywood-Schauspieler, nicht nur als Frauenmagnet, sondern auch als Streichespieler.
1: Ach so.
0: An Filmsets lässt er sich eigentlich immer mal ein bisschen was einfallen, zum Beispiel mit seinem Kumpel Brad Pitt.
2: Ja.
0: Den hat er mal glauben lassen, dass Brad Pitt immer irgendwie komisch steht. Der hat nämlich den anderen aus der Crew gesagt, wenn der kommt, ne, wenn Brad kommt, dann lass dir mal so Sätze fallen wie, stehst du immer so? Oder interessant, dass du dich jetzt gerade so hingestellt hast. Und Brad Pitt war wohl völlig verwirrt. Der hat schon gedroht, irgendwie den ganzen Dreh hinschmeißen zu wollen.
1: Was?
0: Clooney stand daneben, hat sie natürlich schlapp gelacht. Aber das ist nichts gegen das Spukhaus. Was da los war, das hört ihr heute bei uns kurz nach 11:30 im Wissensnack bei Kim Burksch am Vormittag. Na, besser als Fußball?
1: Ja.
2: Frag mich nur, in welchem Verein spielt denn dieser Clooney jetzt?
0: Ja, FC Hollywood.
2: Ah ja.
0: Obwohl, damit wären wir wieder bei Bayern. Anderes Thema wieder. Klock, klock gleich. Lieblingshit vor den Nachrichten. Someone else.
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1: Im Norden, an der Küste, da ist es richtig ruhig heute, ne?
2: Ja, und Richtung Süden sieht's aber echt viel wilder aus. Da hängt so eine dicke Regenfront über Niedersachsen, die sich auch nicht so richtig da wegbewegt über den Tag. Die reicht vom Emsland über das Osnabrücker Land bis in die Lüneburger Heide rein. Dazu messen wir Höchstwerte von 12 Grad an der Küste und um die 14 Grad überall sonst. Und wenn wir schon mal auf morgen schauen, dann gibt's da deutlich weniger Regen und es wird ein bisschen milder mit Höchstwerten von 16 Grad.
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4: 5:07, ich bin Alena Triebold. Guten Morgen. Nach einem tödlichen Schusswechsel in Nienburg am Nachmittag laufen die Ermittlungen zu den Hintergründen. Eine Person wurde getötet, eine weitere schwer verletzt. Gegen 15 Uhr sorgten die Schüsse auf offener Straße für einen Großeinsatz in Nienburg. Der Bereich wurde weiträumig abgesperrt. Die Polizei geht davon aus, dass es vorher einen Streit mit mehreren Personen gegeben hat. Die Beamten nahmen zwei Menschen vorläufig fest. Rückschlag für die Stadt Borkum mit Blick auf die Gasbohrungen in der Nordsee. Das Oberverwaltungsgericht in Lüneburg hat auch die Klage der Stadt nun abgewiesen. Die hat argumentiert, dass die Behörden die Gefahr von Erdbeben und die Auswirkungen auf Trinkwasser und Tourismus nicht ausreichend geprüft hätten. Das Gericht aber entschied, die zu erwartenden Beeinträchtigungen seien nicht erheblich genug.
5: Vor zwei Wochen war schon eine Klage der deutschen Umwelthilfe gescheitert. Damit hat die Genehmigung für das niederländische Energieunternehmen Juan Diaz Bestand. Das Unternehmen darf 18 Jahre lang in einem Erdgasfeld rund 20 Kilometer vor Borkum bohren. Eine Revision hat das Gericht nicht zugelassen, dagegen kann aber noch Beschwerde eingelegt werden. Frederik Heimann, Nachrichtenredaktion.
4: Und weitere Meldungen des Morgens, jetzt von Diana Kramer.
6: Nach einem Jahr schwarz-rote Bundesregierung rechnet die Mehrheit der Menschen in Deutschland damit, dass das Bündnis von Union und SPD vorzeitig zerbricht. In einer aktuellen YouGov-Umfrage sagten 55%, dass sie nicht mit einem Fortbestand der Koalition bis 2029 rechnen. Weltweit wird über Social-Media-Verbote für Kinder und Jugendliche diskutiert. Nur die, die es betrifft, kommen selten zu Wort. Jetzt hat das Kinderhilfswerk UNICEF Jugendliche dazu befragen lassen. Die Meinung der 14- bis 16-Jährigen ist einhellig. Statt Verboten fordern sie tendenziell eher einen besseren Schutz auf digitalen Plattformen. Überschattet von der Blockade der Straße von Hormuz und neuen Zollandrohungen der USA kommen die Handelsminister der G7-Staaten heute in Paris zusammen. Im Mittelpunkt stehen Auswirkungen der Nahostkrise auf die Energieversorgung und den Welthandel.
1: 6:53, guten Morgen, hier ist der Antenne Niedersachsen Stau- und Blitzerservice, natürlich mit Verkehrskai und auch mit Helfern auf der A29.
7: Genau, da ist was ganz Blödes passiert. Das Wild hat gelernt, wie es durch den Wildzaun durchkommt und ein Reh ist da in Fahrbahnnähe zwischen Leitplanke und Zaun. A29 zwischen Großen Kneten und Ahlhorn ist das eine ganz gefährliche Situation, denn das Problem ist, wenn das Wild das einmal gelernt hat, da durchzukommen, wird es das immer wieder versuchen. Also ich fürchte, das wird dann Fall für den Förster. Guten Morgen auf die A1 Osnabrück Richtung Bremen. Wir haben Baustellenstau ab Dreieck Stur vor der Weserbrücke 6 Kilometer mehr, 31 Minuten in der Echtzeitmessung. Wir haben auf der A1 dann weiter in Richtung Hamburg noch 7 Kilometer stockend ab Horster Dreieck, 11 Minuten. Die A1 Bremen Richtung Osnabrück ab Bremer Kreuz vor der Weserbrücke 19 Minuten. A2 Berlin Richtung Hannover. Hier haben wir bis Freitag die Situation, dass da an den Planken beim Mittelstreifen gearbeitet wird in beiden Richtungen. Im Moment der Baustellenstau ab Peine in Richtung Hannover, 20 Minuten mehr. A7 Hannover Richtung Kassel, Stau an den Kasseler Bergen. Nach Lutherberg sind es 21 Minuten plus. Auf der A7 Kassel Richtung Hannover läuft eine Lasterbergung. Ab Derneburg-Salzgitter eine Viertelstunde mehr. Und Staubildung jetzt auch auf der A27 Bremen Richtung Cuxhaven. In Bremerhaven 12 Minuten mehr vor Geestemünde.
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1: 6:50, guten Morgen.
2: Moin.
1: Morgen. Wir hoffen, ihr hattet eine gute Nacht, habt vielleicht ein bisschen was geträumt. Wir haben heute einen Traumforscher bei uns in der Sendung. Der hat uns zum Beispiel schon erzählt, wie man sich viel besser an die Träume erinnern kann.
2: Ja.
1: Und gleich wird spannend, denn gleich erklärt er uns mal, was so einzelne Träume bedeuten. denke, jeder hat schon mal davon geträumt, dass die Zähne irgendwie locker sind oder vielleicht sogar ausfallen.
2: Oder ausfallen, ja, ganz belastend.
1: Eine der meist geträumten Träume überhaupt. Was dahinter steckt, hört ihr nach Britney Spears und nach Mark Ember und Belong Together. Hier bei Antenne Niedersachsen. Guten Morgen.
2: Moin. Moin.

0: One More Time, Britney Spears, die 90er hier bei Antenne Niedersachsen, damit ihr gut reinkommt. Mittwoch in diesem verregneten Tag. Ach komm, ja, schaffen wir schon. Die Moin Show, Tiziana, Verkehrskai und Flücki.
1: Morgen.
2: Guten Morgen.
0: Wir hoffen, ihr habt gut geträumt, weil so ein Traum kann einem ja den ganzen Tag versauen. Ne?
2: Oh Gott, ja.
0: Ich hab das vorhin schon erzählt, meine Frau, die hat vor ein paar Tagen geträumt, dass wir uns irgendwie getrennt hätten und dann, ich glaube, sie wollte mich zurück und ich wollte sie dann aber nicht zurück und die war mir den ganzen Tag, jetzt geträumt, die war mir den ganzen Tag böse.
2: Oh, das kann ich verstehen.
0: Dani, wenn du zuhörst, ne, ich entschuldige mich hochoffiziell, dass ich dich in deinem Traum verlassen habe.
3: Und du kannst ja nur wirklich nichts dafür.
0: Nein, aber trotzdem, es ist immer gut, als Ehemann sich erstmal zu entschuldigen und den Rest kriegen wir kriegen das hin.
3: Wenn du das sagst.
0: Wir kriegen deine Träume hin, zumal wir haben heute einen Traumforscher bei uns in der Show.
2: Genau, wir haben den nämlich einfach mal eingeladen, Professor Dr. Michael Schredl. Und es gibt ja auch so Träume, die sagen schon relativ viel über unser Leben aus, über unsere Ängste, immer wiederkehrende Träume. Wir haben euch mal nach euren Träumen gefragt. Susanne aus Braunschweig zum Beispiel fragt, ich habe immer wieder den Traum, dass meine Zähne locker sind.
0: Das kenne ich aber auch. Mhm. Was bedeutet das?
4: Die Traumerinnerung kann sehr stark variieren, also wirklich von fast nie bis hin zu jedem Morgen lebhafte Geschichte. Und wir haben natürlich die Faktoren untersucht, die da einen Einfluss haben. Und Frauen zum Beispiel erinnern sich im Durchschnitt etwas häufiger an Träume als Männer.
0: Okay, und wie geht es dann weiter? Also wie ist es dann mit den Zähnen konkret?
4: Genau, die Zähne sind ja schon ein sensibler Bereich. Ich selbst hatte auch schon ein paar und ich bin, glaube ich, bisher der Einzige, den ich kenne, der im Traum schon dran gedacht hat, den Zahnarzt anzurufen. Beim Wachzustand würden sie das ja machen, da würden sie ja nicht in Panik verfallen, sondern wenn sich die Zähne locker anfühlen, das Erste, was man dran denkt, ist, ich rufe meinen Zahnarzt an und mache gleich sofort einen Termin aus. Das heißt also, der Zahntraum hat natürlich nichts mit den Zähnen zu tun, sondern eher so dieses Gefühl, da passiert jetzt was Schlechtes, Schlimmes, was ich nicht so im Griff habe. Und was eben auch eine dauernde Auswirkung hatte. Also man hat Angst, dass irgendwas passiert und was man nicht so im Griff hat.
0: Niklas aus Hannover schreibt uns, ich bin auf dem Weg zu einem wichtigen Termin, zu einer Prüfung, aber alles hält mich auf. Falsche Räume, endlose Flure, also bis ich endlich ankomme, ist die Prüfung längst vorbei.
4: Also es gibt dieses Traumthema hat zwei Elemente, nämlich dass man irgendwo hin will und nicht hinkommt, was, wenn man sich das so sprachlich überlegt, da natürlich im Wachzustand auch häufiger vorkommt. Bei der Prüfung ist es auch sehr interessant, weil die Prüfung hat natürlich auch ein sehr einfaches Grundmuster. Ganz simpel, bei der Prüfung ist jemand, der wissen will, ob sie was können. Und wenn sie Student oder Studentin sind, dann wundert sich keiner, dass sie Prüfungsträume haben. Die meisten wundern sich ja eher, dass sie so Prüfungsträume haben, nachdem sie schon alle Prüfungen bestanden haben. Aber im Arbeitsleben ist natürlich auch so, dass es Leute gibt, die wissen wollen, ob sie was können oder nicht. Und da kommt natürlich so eine grundlegende Befürchtung, wenn ich das abliefere, ist da mein Chef oder meine Chefin zufrieden damit. Und der Traum hat eben, der neigt dazu, alles, was einen so beschäftigt an Ängsten, immer schön dramatisch darzustellen.
0: Ich glaube, auch ein Klassiker unter den Träumen ist, dass man fällt während des Traums. Ne?
2: Ja.
0: Was das zu bedeuten hat, das klären wir heute Morgen in der Moin Show gleich um kurz nach 7:30. Antenne Niedersachsen. Moin.
2: Guten Morgen.

0: Viertel nach sieben. Guten Morgen, Mittwoch hier, die Moin Show, Tiziana Verkehrskein Flücki. Für euch gucken wir immer da auf die Themen, die jeden Morgen trenden im Netz.
1: Das checkt Niedersachsen.
0: So nennen wir das. Zum Beispiel, die Bundesregierung hat Geburtstag, ein Jahr, Schwarz-Rot, große Koalition. Fällt uns dazu was ein? Wollen wir dazu was sagen?
2: Fasst du da gerade die ersten Ergebnisse und Erfolge zusammen?
0: Ja, ich glaube schon. So, und damit weiter. Parkplatz-Chaos. Gestern Europa League. Handball. Stellt euch vor, ihr seid Handballprofis. Es geht gleich los, das Spiel beginnt gleich. Aber ihr kommt gar nicht hin zur Halle, denn da, wo ihr sonst immer parkt, da bleibt einfach mal die Schranke zu. Nö, heute nicht. Heute dürft ihr hier nicht parken, Jungs. Jetzt stehst du da als Profispieler von Hannover Burgdorf, 2 Stunden vor dem Spiel, genau wie alle anderen Fans, auch im Anreiseverkehr. Chaos, kein Durchkommen. Die Spieler standen also, statt sich aufzuwärmen, erstmal im Stau und hatten ja, die Parkplatzsuche. So ein bisschen wie morgens im Berufsverkehr. Aber sie haben es am Ende noch rechtzeitig in die Halle geschafft. Leider am Ende, ja, ohne großen Erfolg, leider verloren gegen Flensburg. Nermor ist ja auch so ein Trend heute Morgen.
2: Ja, nach 40 Jahren halten da endlich wieder Züge. Der nächste um 8.03 Uhr in Nermor. Nach den vielen Jahren ist es echt wie so ein kleines Wunder. Vor 40 Jahren haben sie nämlich Nermor abgehängt. Züge sind seitdem nur noch durchgefahren. Und schon seit Freitag ist der Haltepunkt jetzt wieder am Netz. Und nicht nur der. Im Sommer werden auf der Strecke Leer-Groningen auch die Bahnhaltepunkte in Ihrhof und Bunde, beide im Kreis Leer, reaktiviert. Und allein im Weser-Ems-Gebiet kommen dieses Jahr also 7 weitere Bahnhöfe und Haltepunkte dazu. Das sind die erfreulichen Ergebnisse eines Reaktivierungsprogramms der Bahn.
3: Wie schön.
0: Richtig gute Nachrichten heute Morgen. Und was noch trendet, ist Tokyo Hotel Musikvideo.
3: Ja.
0: Tiziana.
3: Das ist vielleicht eure Time to Shine. Tokyo Hotel sucht nämlich Statisten für ihr neues Musikvideo. Da kann sich jeder ganz frei bewerben. Einzige Voraussetzungen sind ein eleganter Kleidungsstil und dass man über 18 Jahre alt sein muss. Das Ding ist auch, ihr habt nur noch heute Zeit. Ihr müsst da quasi Fotos von euch in eleganter Kleidung einreichen. Ja. Gemeinsam mit Name und Alter an musikvideo@tokyohotel.com. Und am Montag um 18.30 Uhr ist dann der Dreh in Berlin.
0: Da hat er gestanden, der Bill. Wo du jetzt gerade stehst.
3: Das finde ich ja ganz verrückt.
0: Das Mikrofon hat er gesprochen.
3: Hier.
0: Ja, genau. Und Tom stand da im Interview, wo Verkehrskai gerade sitzt.
2: Ja, aber da bin ich ja Mikroschwager von Heidi sozusagen.
3: Ich schnüffel gleich mal am Stuhl.
0: Herrlich. So, und währenddessen holen wir die Lufttrommeln raus für Safri-Duo.

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0: 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Gleich 7:05.
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2: Niedersachsen ist so ein bisschen aufgeteilt heute, ne?
3: Ja, an der Küste ist es heute relativ ruhig. Da bedecken einfach viele Wolken den Himmel im Laufe des Tages. Je südlicher wir dann schauen, desto mehr geht da ab. Da hängt eine dicke Regenwolke über Niedersachsen, die sich irgendwie auch nicht so richtig vom Fleck bewegt heute. Die reicht vom Emsland über das Osnabrücker Land bis in die Lüneburger Heide. Dazu gibt es Höchstwerte von 12 Grad an der Küste und um die 14 überall sonst. Und wenn wir schon mal so einen leichten Blick auf morgen, auf den Donnerstag werfen, dann ist da deutlich weniger Regen am Start und es wird ein bisschen milder mit Höchstwerten von um die 16 Grad.
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4: 7:35, ich bin Alena Tribold. Guten Morgen. Nach dem tödlichen Schusswechsel gestern auf offener Straße in Nienburg hat die Polizei zwei Menschen vorläufig festgenommen. Eine Person war durch die Schüsse getötet worden, eine weitere wurde schwer verletzt. Die Hintergründe sind bisher noch unklar. Die Bundesregierung will das Gesetz der Ampel zum Einbau neuer Heizungen deutlich entschärfen. Die besonders umstrittene Vorgabe, dass bei neuen Heizungen in der Regel mindestens 65% erneuerbare Energien eingesetzt werden müssen, soll verschwinden, so plant es Wirtschaftsministerin Katharina Reiche. Und wir gucken zum Handball. Die TSV Hannover-Burgdorf hat in der European League gegen die SG Flensburg-Handewitt verloren mit 35:43. Damit steht der Titelverteidiger aus Flensburg wieder im Final Four. Und jetzt mehr aus eurer Region.
5: Mit Daniel Flüß, moin. Wohnungsbau ohne jahrelange Behördengänge oder Anträge. Die Stadt Hannover will mit dem sogenannten Bauturbo jetzt Bauprojekte schneller realisieren. Grundlage dafür ist ein neues Gesetz. Hannes Westermann.
6: Ja, das bundesweite Gesetz zur Beschleunigung des Wohnraums und zur Wohnraumsicherung. Im Oktober 2025 wurde das verabschiedet. Dies eröffne den Kommunen neue Möglichkeiten, Bauvorhaben unter bestimmten Voraussetzungen auch ohne förmliches Bebauungsplanverfahren zu genehmigen, heißt es. Ziel neben dem schnelleren Bauen sei hierbei auch das Thema bezahlbare Wohnungen. Die Arbeiten in den Gremien dazu laufen.
5: Ja, und die Bollerwagen werden schon so langsam bereit gemacht, die Getränke besorgt für die Touren an Himmelfahrt. Die Stadt Hannover erinnert jetzt nochmal, im Maschpark gilt am Feiertag ein Glasflaschenverbot seit 2018.
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2: 7:58.
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7: Gerade musste die A7 gesperrt werden. Wir haben die Vollsperrung nach einem Unfall. Kassel Richtung Hannover bei Bokenem. Denn kurz danach staut es sich durch eine Lasterbergung. Kassel Richtung Hannover ab Derneburg-Salzgitter. 29 Minuten mehr. Die A7 noch Hannover Richtung Kassel. Stau an den Kasseler Bergen. Nach Lutherberg wird es gerade etwas weniger. Wir haben 24 Minuten. Damit guten Morgen auf alle übrigen Strecken. Das ist zum einen die A1 Osnabrück Richtung Bremen. Hier die Bauarbeiten vor der Weserbrücke, ab Dreieck Stur 41 Minuten mehr. A1 weiter in Richtung Hamburg, ab Horster Dreieck 13 Kilometer stockend. A1 Bremen Richtung Osnabrück, vor der Weserbrücke 7 Kilometer stockend ab Bremer Kreuz 14 Minuten. A2 Berlin Richtung Hannover, Baustellenstau. Da sind sie in beiden Richtungen dran. Bis Freitag wird an den Planken am Mittelstreifen gearbeitet. Wir haben aktuell ab Peine Ost 32 Minuten zusätzlich. A27 Baustelle Bremerhaven, vor Geestemünde 14 Minuten mehr Richtung Cuxhaven. Auf der A33 staut es sich zwischen Fledder und Hilter am Teutoburger Wald 12 Minuten mehr und gerade kommt noch eine Meldung für die A29 zwischen Sandkrug und Ohmstede 11 Minuten plus.
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2: Eine traumhafte Sendung ist das heute bei uns, denn wir haben einen der renommiertesten Traumdeuter bei uns in der Sendung.
3: Oh ja.
2: Der ist ganz fleißig. Heike aus Hildesheim hat uns gerade eine Nachricht geschickt.
8: Und zwar, ich träume oft, ich zucke dann zusammen und dass ich irgendwo runtergefallen bin. Was ist das? Lieben Gruß an euch.
2: Ja, das klären wir noch in der nächsten halben Stunde hier bei uns. Guten Morgen.
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0: 7.35 Uhr, heute an diesem 6. Mai. Vor gut 24 Stunden klang das bei uns so. Großer Jubel bei uns in der Moin Show, denn in diesem Moment war klar, wir haben ein Finale um 10.000 Euro.
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2: Es geht um die Wurst zwischen unseren Finalisten, dem Schützenfest Wulften am Harz 2026 und der Schützenverein Heidenau von 1925 e.V. Beide haben nämlich die meisten Stimmen gesammelt.
0: Jetzt gilt es, eine Challenge zu meistern. Die lautet, bis Freitag um 11 holt ihr auf eurem Dorf oder Schützenplatz so viele Schützenköniginnen oder Könige wie möglich zusammen. Der Verein mit den meisten gewinnt.
2: Wir haben vorhin schon mal mit Carsten vom Schützenfest Wulften gesprochen. Der hat uns erzählt, die sind heute auf der Titelseite der Zeitung. Mhm. Es haben sich schon Vereine bei ihm gemeldet und die sind ordentlich am Organisieren. Da geht einiges. Wir fragen mal in Heidenau nach. Anna und Nadine, moin.
3: Hallo und guten Morgen.
0: Ich versuche gerade aus der Stimme rauszuhören, wie viel Schlaf du hattest.
3: Wenig. Es ist alles sehr, sehr, sehr aufregend.
0: Wie habt ihr die letzten gut 24 Stunden verbracht?
3: Wir haben versucht, einen Plan zu machen. Das ist gar nicht so einfach. Aber wir haben, glaube ich, gut organisiert. Wir haben unfassbar viele Menschen kennengelernt, mussten viele Fragen beantworten. Und ja, hoffen, dass wir jetzt einigermaßen einen Plan haben und dann auch ein paar Leute für uns Zeit haben. Aber wir haben ja viel organisiert, auch was den Aufbau angeht und solche Geschichten. Es muss ja gut geplant sein. Wir sind ja keine Großstadt. Ja. Und ja, die Menschen, die hierher kommen, müssen ja auch Platz haben.
0: Ja. Mhm. Aber erzähl vielleicht mal konkret, was genau konkret habt ihr schon alles gemacht?
4: Also geplant haben wir aktuell ein bisschen Versorgung. Es wird etwas zu essen geben, es wird natürlich auch Getränke geben, es wird eine Kuchenstation geben.
2: Aha. Hallo.
4: Genau, wir hoffen natürlich, dass viele kommen. Ist natürlich schwierig, Freitag zu 11 Uhr. Müssen wir wirklich hoffen, ne, dass sich da noch jemand frei nimmt.
5: Jetzt habt ihr Getränke, Kuchen, aber habt ihr denn auch Könige und Königin?
3: Wir haben auf jeden Fall mobil gemacht, ja. Und da natürlich ordentlich die Werbetrommel gerührt und der ein oder andere hat sich auch schon gemeldet, gerade die, die vielleicht nicht mehr arbeiten gehen. Aber wir müssen auch noch ein bisschen was tun. Also wie gesagt, 11 Uhr ist für einige sportlich. Ich glaube, einige Arbeitgeber hier in der Region, die fragen sich schon, warum die ganzen Urlaubsanträge kommen.
5: Den kannst du Flückis Nummer geben, der erklärt dir das.
3: Ja,
5: sehr
3: gerne.
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0: It takes. Die Imagine Dragons mit Whatever It Takes. Nicht zu verwechseln mit Robert Habeck.
1: Whatever It Takes.
0: Okay. Antenne Niedersachsen, 7:43 Uhr, die Moin Show. An diesem Mittwoch, Tiziana Verkehrskai Flücki hier.
2: Moin.
0: Moin. Eine traumhafte Sendung heute.
2: Ja, wir haben nämlich heute hohen Besuchsschlaf. Forscher Professor Dr. Michael Schredl ist bei uns. Mhm. Wir besprechen alles rund um das Thema Träumen, was uns schon immer mal interessiert hat. Und Heike, die hat uns eine Frage geschickt.
3: Und zwar, ich träume oft, ich zucke dann zusammen und dass ich irgendwo runtergefallen bin. Was ist das? Lieben Gruß an euch.
0: Tja, das klären wir jetzt. Also,
4: ich auch.
0: Herr Schredl, was ist das? Stichwort Fallen.
5: Auch beim Falltraum, da ist so, dass die Umgangssprache einen da ziemlich schnell auf die richtige Spur bringt. Also man verliert den Boden unter den Füßen. Das heißt also, der Traum beschreibt bestimmte Gefühle, meistens in einer stark dramatisierten Form, die aber aus dem Wachleben durchaus bekannt sind. Das heißt also, beim Falltraum ist irgendwie so das Gefühl, da geht nichts mehr. Also es ist praktisch die absolute Hilflosigkeit, weil außer Fallen und Tod aufkommen gibt es ja im Falltraum nichts. Aber es ist eben ein Hilflosigkeitsgefühl, was im Wachzustand so ein kleines bisschen vorhanden ist. Und der Traum übertreibt es massiv und zeigt, okay, da ist irgendwie ein Gefühl da. Und auch wichtig, sich darum zu kümmern, weil Hilflosigkeitsgefühl ist ja nichts Ungewöhnliches, hat jeder Mensch. Und da geht es im Wachzustand darum, was brauche ich, wenn ich mich hilflos fühle.
2: Jetzt habe ich das irgendwie oft so beim Einschlafen, dass ich so liege und dann so zucke und irgendwie habe ich das Gefühl, ich stolper, aber ich schlafe noch nicht so richtig. Was ist das?
0: So wie bei Heike, ne? Ja.
5: Meine Vermutung ist, das aber nicht wissenschaftlich bestätigt ist, dass das ein physiologisches Phänomen ist, also ein körperliches Phänomen, dass beim Einschlafen entspannt sich die Muskulatur sehr stark. Und da kann es sein, dass das so zwischen Bewusstsein und starker Muskelentspannung nicht ganz passt und der Körper versucht dann da wieder gegenzusteuern. Meine Vermutung ist, dass die Bilder nachträglich dazu gebaut werden. Also man fällt, hat nicht das Gefühl des Fallens, weil man das Bild hat, sondern man hat das starke Gefühl des Fallens und das Bewusstsein versucht, ein Bild dazu zu generieren, was dazu passt.
2: Ah ja.
5: Das heißt also, das sind nicht die echten Fallträume, wie es vorhin berichtet worden ist, sondern es ist ein spezielles Phänomen, was eher mit der Muskelspannung während des Einschlafens zu tun hat.
0: Super interessant, oder?
2: Ja, wirklich.
0: Und was wir mitnehmen können aus unseren Träumen, wir klären das weiterhin heute Morgen gleich wieder um 7:45 Uhr hier in der Antenne Niedersachsen Moin Show.

0: Das ist die richtige Laune, die wir heute brauchen an diesem Mittwoch. Große
1: Unbedingt.
0: Tageszeitung hat schon getitelt, bye bye Mini-Sommer, das war's jetzt erstmal mit dem Frühling. Wir halten aber gleich dagegen. Álvaro Soler, Magia. Und vor allem gucken wir uns das gleich mal genauer an, das Niedersachsenwetter. Da gibt es ja doch durchaus einen Hoffnungsschimmer.
1: Oh ja, so einen kleinen.
0: Gleich bei uns.
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0: 58.
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0: Tja, gute oder schlechte Nachricht. Heute ist der kühlste Tag der Woche. Heißt, es wird ja
2: wärmer.
0: Wärmer.
2: Ja, aber heute müssen wir dann nochmal durchhalten, weil viel wärmer als die 10 Grad jetzt wird es eigentlich heute gar nicht. Wir messen Höchstwerte von 12 Grad an der Küste und um die 14 Grad überall sonst. Im Norden an der Küste ist es dazu eher ruhig. Da sind einfach nur viele Wolken am Himmel heute im Laufe des Tages. Je weiter wir südlich schauen, desto ungemütlicher wird's. Da hängt so eine dicke Regenwolke fest, auch jetzt gerade schon vom Emsland bis rüber an die Lüneburger Heide und dann weiter Richtung Süden. Ab morgen wird's dann langsam besser, immerhin schon wieder Höchstwerte von fast 16 Grad und besonders ab Nachmittag dann deutlich weniger Regen dazu.
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4: 5:08. Ich bin Alena Triebold. Guten Morgen. Nach einem Schusswechsel mit einem Toten und einem Schwerverletzten am Nachmittag in Nienburg laufen die Ermittlungen. Nach Angaben der Polizei hatte es vor den Schüssen auf offener Straße einen Streit zwischen mehreren Personen gegeben. Zu den Hintergründen und dem genauen Ablauf haben die Ermittler noch nichts gesagt. Sie haben nach der Tat gestern 2 Menschen vorläufig festgenommen. Die umstrittene Küstenautobahn A20 in Niedersachsen ist heute erneut Thema am Bundesverwaltungsgericht Leipzig. Es geht um den Bau des Kedinger Kreuzes bei Stade, das an einen weiteren geplanten Elbtunnel angeschlossen werden soll. Geklagt hat das Fährunternehmen, das die Elbfähre Glückstadt-Wischhafen betreibt.
5: Der Fährbetrieb sieht sich durch das Autobahnkreuz aber in seiner Existenz bedroht und geht deshalb gerichtlich dagegen vor. Die Bundesrichter haben in der mündlichen Verhandlung vor 2 Wochen allerdings schon angedeutet, dass die Klage wohl unzulässig ist. Das Fährunternehmen sei vom Autobahnkreuz viel weniger betroffen als vom Elbtunnel und die Entscheidung für den Tunnel sei schon vor 10 Jahren gefallen. Frederik Heimann, Nachrichtenredaktion.
4: Glück im Unglück für die Bewohner eines Mehrfamilienhauses in Osnabrück. Die sind am frühen Morgen durch ein Feuer überrascht worden. Alle Bewohner konnten aber rechtzeitig in Sicherheit gebracht werden und blieben unverletzt. Laut Polizei entstand ein Sachschaden von etwa 100.000 Euro. Warum es in dem Haus gebrannt hat, ist noch unklar. Und weitere Meldungen des Morgens jetzt von Diana Kramer.
6: Die Bundesregierung will das Gesetz der Ampelkoalition zum Einbau neuer Heizungen deutlich entschärfen. Die umstrittene Vorgabe, dass bei neuen Heizungen mindestens 65% erneuerbare Energien eingesetzt werden müssen, soll verschwinden. US-Präsident Donald Trump setzt im Konflikt mit dem Iran auf Deeskalation, um einen diplomatischen Durchbruch zu erreichen. Überraschend kündigte er auf seiner Plattform Truth Social an, den US-Einsatz für eine sichere Durchfahrt von Schiffen durch die Straße von Hormuz auszusetzen, um ein Abkommen mit dem Iran zu erreichen. In Nordrhein-Westfalen laufen seit dem frühen Morgen in mehreren Städten Durchsuchungen bei mutmaßlichen Rechtsextremisten. Es gebe 10 Beschuldigte, heißt es aus Sicherheitskreisen, alle seien deutsche Staatsbürger.
0: 8:02, der Antenne Niedersachsen Stau- und Blitzerservice mit langen Staus auf regennasser Fahrbahn, Verkehrskai.
7: Gar nicht ganz unberechtigt, weil das Wetter ist ja auch so, man kann sich echt jetzt nochmal eine Frühlingserkältung holen. Das ist so runtergerutscht, was für ein ungemütliches Autofahren. Es wird nicht richtig hell, denkt ans Licht, es ist glitschig auf den Fahrbahnen, einige sind zusammengerutscht und Reh haben wir auch, oder beziehungsweise Wildwechsel haben wir an vielen Ecken an Fahrbahnrändern. Die Straßenlage A1 Osnabrück Richtung Bremen, Baustellenstau, Abstand 52 Minuten mehr vor der Baustelle Weserbrücke. Die A1 Bremen Richtung Osnabrück. Hier staut es sich ab Bremer Kreuz 21 Minuten mehr. A7 Kassel Richtung Hannover. Unfallstau Nummer 1 zwischen Bokenem und dem Salzgitter Dreieck. 48 Minuten mehr. Vollsperrung ist hier aufgehoben. Problem ist nur direkt im Anschluss die Lasterbergung und deshalb direkt ab Derneburg-Salzgitter weitere 12 Minuten zusätzlich. Auf der A27 staut es sich an der Baustelle Bremerhaven. Vor Geestemünde 14 Minuten plus. A29 zwischen Sandkrug und Oldenburg Umstede 14 Minuten. A30 zwischen Lotterkreuz und Hellern 11 Minuten. A33 Stau wieder in beiden Richtungen bei Hilter am Teutoburger Wald 13 Minuten. A36 von Braunschweig-Stöckheim bis zum Kreuz Braunschweig-Süd 10 Minuten. Und die letzte Meldung kommt aus dem Oberharz. Da hat es einen Unfall an der Kreuzung der B242 zur B4 bei Braunlager gegeben. Hier läuft die Unfallaufnahme.
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0: Um Punkt 8. Bad Iburg hat mal wieder gezeigt, was alles möglich ist, wenn man zusammenhält.
2: Ja.
0: Die wunderbare 24-Grad-Geschichte. Gleich bei uns nochmal nach den Sugar Babes, About You. Und hier gute Laune für diesen verregneten Tag von Bruno Mars.

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1: Sind ja wieder neu am Start, die Sugar Babes, aber die alten Songs gefallen uns immer noch am besten, ne?
2: Wirklich, ich habe hier gerade mitgegrölt, ohne zu grölen. Lautlos.
1: Antenne Niedersachsen, die lautlose Tiziana.
2: Moin.
1: Der stimmgewaltige Verkehrskeil.
3: Ich habe mir lautlos die Ohren zugehalten. Ich wusste ja nicht, dass sie lautlos sind.
1: Ich bin's, der Flücki. Moin, aber Rob aus Lehre, der bringt es, glaube ich, ganz gut auf den Punkt. Der hat gerade geschrieben und auch eine Sprachnachricht geschickt.
4: Schönen Tag euch, auch im Regen.
1: Jo. Ja, Regen, ne?
2: Amen.
1: Wir träumen uns einfach schon mal in die Zeiten, wenn wir die Tasche packen können, wenn es warm ist, wir im Shirt unterwegs sind, ab aufs Rad, ab ins Freibad, oder?
2: Mann, wir haben ja vorhin schon mal drüber gesprochen, das geht jetzt zum Glück auch wieder in Bad Iburg im Osnabrücker Land. Da gab es nämlich jetzt die letzten 2 Jahre kein Freibad, weil der Stadt da das Geld für die Sanierung ausgegangen ist, der Betrieb hat gefehlt. Das Schöne ist aber, das macht jetzt bald wieder auf, dank ganz vieler motivierter Menschen da vor Ort, die haben sich zusammengetan und das Freibad mit Hilfe eines Fördervereins übernommen.
1: Ja, und Niedersachsen-Reporterin Sarah Broletta, die hat sich das mal angeguckt.
5: Jetzt wird gerade noch die Luftsprudelung im großen Schwimmbecken getestet. Ich habe leider meine Badesachen nicht dabei, also kann ich hier jetzt keinen Testsprung ins Wasser für euch machen. Aber ich kann euch sagen, die Bad Iburger haben es wirklich hübsch gemacht hier. Innerhalb von, ja, ein bisschen mehr als einem halben Jahr. Udo, was macht das mit euch hier? Ihr habt so lange und so hart dafür gekämpft.
6: Wir sind einfach nur glücklich. Wir haben uns im Januar getroffen mit 120 Leuten im Schnee bei Eis hier im Bad und haben gesagt, jetzt geht's los.
5: Das ist ja ein riesiger Zeitaufwand, den du hier reinsteckst. Warum?
6: Das Allerbeste ist, wenn man in die strahlenden, grinsenden Gesichter schaut. Da kam ein Junge, Konrad, und seine größte Sorge war, wird das Bad im nächsten Jahr wieder geschlossen? Da habe ich dann gesagt, es wird offen sein bis 2075. Konrad ist 12. Ja, und dann hat er lange gerechnet.
5: Wenn der ganze Ort mit anpackt, dann ist alles auf einmal gar nicht mehr so schwer.
6: Genau.
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0: Das ist eine offizielle Warnung. Die nächsten Sekunden könnten verstörend sein. Hier bei Antenne Niedersachsen in der Moin Show. Tiziana, Verkehrskai und Flücki.
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3: Also, wir erklären es nochmal kurz. Wir kriegen, also wir machen so ein Spiel, wir kriegen den Text von einem Song. Dann geht die Musik los, wir starten gemeinsam mit den Sängern zusammen. Ja. Die hören dann aber irgendwann auf und wir müssen alleine weiter singen. Und hoffentlich halten wir dann den Beat und setzen an derselben Stelle ein, wo die dann auch wieder einsetzen.
0: Ja, also es muss nicht schön sein, es muss nur auf den Beat sein. Darum geht's, ne?
3: Gut, dass du es nochmal sagst.
0: So, heute Morgen hast du vorgelegt, Journey, Don't Stop Believin'.
3: Ja, lief normal, würde ich sagen. Oder?
4: Du hast das. Ich habe ein Blitzerfoto von dir, also das war auf den Punkt.
3: Danke, das wollte ich doch nochmal hören.
0: Ja, so, was hast du mir jetzt Schönes mitgebracht?
3: Ich habe dir jetzt Footloose von Kenny Loggins mitgebracht. Ich bin ja mal gespannt.
4: Das ist aber schwer.
3: Ist schon schwerer, ja.
4: Das ist aber schwer.
0: Der Song, der wurde ja geschrieben über einen Film, über ein Tanzverbot. Vielleicht ja. Hätte der lieber über ein Gesangsverbot handeln sollen, der Film, dann wäre ich jetzt fein raus gewesen. Aber ich meine, das ist ja wirklich...
3: Ja, aber es ist ja 8.15 Uhr. Also ich musste ja um 5 Uhr irgendwas das machen. Das ist jetzt quasi die... Verdient einfach.
0: Triff den Beat.
3: Bist du bereit?
0: Footloose, Kenny Loggins. Oh Gott. Text habe ich hier, aber ich kann ihn nicht mal so schnell lesen, wie der den singt. Egal. Geht los.

0: 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Nein.
1: Ich kann.
2: Und dazu dieser Tanz wie Woody von Toy Story tanzt mit seinen Schlackerbeinchen.
3: Ja, herrlich.
1: Ihr hättet den sehen müssen.
3: Ich muss ja irgendwie den Takt halten.
1: Das war vollster Körpereinsatz von dir, Flücki.
3: Ich hätte noch weiter gesungen, aber ich hatte
2: keinen
3: Text.
2: Ich würde es gerne noch weiter hören und sehen.
1: Der ist hier gesprungen. Und
3: Sekunden zu schnell, oder?
2: Wir müssen das für Instagram leider nochmal filmen. Flücki, da musst du leider durch.
3: Ja, wir lassen Kenny Loggins ran. Ich weiß nicht. Wir hatten ja gedacht, das wird unsere neue Lieblingsrubrik. Trifft den Beat.
2: Meine wird's.
3: Ihr könnt ja mal schreiben, was ihr damit anfangen könnt. Ist das Kunst oder kann das weg? Für den

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2: Aktuell viel Regen in Niedersachsen. Tiziana, bleibt das so?
3: Ja, heute bleibt es meistens trüb und nass. Teilweise ist da wirklich kräftiger Regen dabei. Bei uns rund um die Landeshauptstadt Hannover liegen die Temperaturen tagsüber bei 9 bis 10 Grad. In Hannover gibt es um die 10 Grad, in Garbsen 9 Grad und in Ronnenberg ist es regnerisch. Die Nacht bringt so 7 bis 8 Grad mit und der Trend, morgen wird es ähnlich und Freitag wärmt sich dann wieder so ein bisschen auf.
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4: 8:55, ich bin Alina Tribold. Guten Morgen. Nach den tödlichen Schüssen gestern auf offener Straße in Nienburg sind noch viele Fragen offen. Eine Person wurde getötet, eine weitere schwer verletzt. Die Polizei geht davon aus, dass es vorher einen Streit mit mehreren Personen gegeben hat. Die Beamten nahmen zwei Menschen vorläufig fest. Die Hintergründe sind noch unklar. Die Anwohner auf Borkum müssen die geplanten Gasbohrungen eines niederländischen Konzerns in der Nordsee wohl hinnehmen. Das Oberverwaltungsgericht hat jetzt auch eine Klage der Stadt Borkum abgewiesen. Die fürchtet durch die Bohrungen mögliche Erdbeben, Auswirkungen auf das Trinkwasser und den Tourismus. Das Oberverwaltungsgericht sieht die zu erwartenden Beeinträchtigungen als nicht erheblich genug an. Auch die Deutsche Umwelthilfe war schon mit einer Klage gescheitert. Zum Handball. Die TSV Hannover-Burgdorf ist in der European League an der SG Flensburg-Handewitt gescheitert. 43:35 hieß es am Ende in Flensburg. Die SG steht damit erneut im Final Four. Und jetzt mehr aus eurer Region.
5: Mit Daniel Flüß, moin. Seit 20 Jahren checkt die Organisation VSR Gewässerschutz im Kreis Hildesheim an verschiedenen Stellen die Nitratwerte im Grundwasser. Sandra Meyer.
6: Die Auswertung zeigt, während in den Jahren 2006 bis 2010 noch 30,1% der Brunnen den Grenzwert überschritten, waren es im Zeitraum 2021 bis 2025 immer noch 12,5%. Fazit des VSR Gewässerschutz: Die Maßnahmen der Landwirtschaft zur Nitratwerte Verringerung zeigen zwar Wirkung, dennoch sei die Belastung nicht so gesunken wie erhofft.
5: Sicher fühlen in bestimmten Stadtteilen oder an dunklen Haltestellen. Dazu laufen gerade Sicherheitsbegehungen der Polizei in Garbsen. Das Ziel: Gespräche mit Anwohnern führen, Präsenz zeigen und auch erkennen, wie schaut's aus mit dem persönlichen Sicherheitsgefühl.
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2: 8:53.
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2: Auch heute wieder verrücktes Wild, in diesem Falle Wildwechsel auf der A29, Verkehrskai.
7: Da sind Rehe in Fahrbahnnähe, diesmal zwischen Wardenburg und Großen Kneten. Mensch, was ist das für ein verhexter Morgen? Draußen alles schon hell. Wir haben Regen, stimmt, da kommt zum Teil ordentlich was runter, aber das war in den letzten Tagen zum Teil auch schon schlimmer. Aber das wirbelt gerade so den Berufsverkehr durcheinander. Ich sag euch, wo es klemmt. Da haben wir einmal unsere üblichen Verdächtigen, das sind einmal die Baustellen, die an der Weserbrücke sind. A1 Osnabrück Richtung Bremen. Hier staut es sich ab Stur. 59 Minuten mehr. Die A1 Bremen Richtung Osnabrück meldet Baustellenstau hier ab Bremer Kreuz. 13 Minuten mehr vor der Weserbrücke. Auf der A2 Berlin Richtung Hannover wird bis Freitag an Planken beim Mittelstreifen gearbeitet. Staut sich in beiden Richtungen. Ab Peine Ost haben wir 36 Minuten mehr. Die A2 Dortmund Richtung Hannover zwischen Bad Nennendorf und Garbsen. 6 Kilometer stockend. 9 Minuten plus. Dann die A7 Kassel Richtung Hannover. Da haben wir heute erstmal keine Ruhe reingekriegt. Der aktuelle Stand: Unfallstau zwischen Seesen und Salzgitter-Dreieck. 31 Minuten mehr. Auf der Strecke ist keine Vollsperrung mehr, aber da laufen Bergungen. A7 Hannover Richtung Kassel. Stau an den Kasseler Bergen nach Lutherberg. 24 Minuten plus. A27 die Bauarbeiten in Bremerhaven. Vor Geestemünde 11 Minuten mehr in Richtung Cuxhaven. Dann A29 Sandkrug-Ohmstede 9 Minuten. A3 zwischen Gesbold und Nattbergen 16 Minuten. A33 zwischen Fledder und Hilter 8 Minuten. Und letzte Meldung kommt aus dem Oberharz. Auf der B242 B4 hat es einen Unfall bei Braunlage gegeben. Und da ist jetzt eine Vollsperrung.
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2: Eine traumhafte Sendung heute Morgen hier bei Antenne Niedersachsen. Wir haben nämlich einen der renommiertesten Traum- und Schlafforscher bei uns in der Sendung. Und wir haben noch eine spezielle Frage über die Schlaf- Paralyse.
3: Genau, nämlich was das genau ist und was man dagegen machen kann, weil das ist, wenn das Gehirn quasi noch zur Hälfte noch nicht wach ist.
2: Man liegt im Bett, man kann sich nicht bewegen, aber man ist schon wach.
3: Ja.
2: Verrückte Geschichte. Gleich nach Ray Dalton, Anastasia und nach Katy Perry. 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

0: Also wir wissen nicht, mit wem ihr abends ins Bett geht, aber mit uns steht ihr auf. Die Moin-Show hier, Tiziana Verkehrskein Flücki. Guten Morgen an diesem Mittwoch.
1: Moin.
2: 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Der ein oder andere ist vielleicht mit uns auch schlafen gegangen, das weiß man ja nicht.
0: Wer weiß. Traumhafte Sendung auf jeden Fall heute. Wir reden viel über Träume und lernen auch viel.
1: Oh,
0: mit einem Schlaf- und Traumforscher. Wir haben jetzt zum Beispiel gelernt, dass erlebte Gefühle im Traum genauso stark sind wie echte Gefühle und deswegen nachwirken, also in den Tag hinein. Wenn man was Schlechtes träumt, ist man auch mit schlechten Gefühlen erstmal im Tag unterwegs.
1: Das Coole ist aber auch, dass wir aus jedem Traum was mitnehmen können, weil im Traum übertreiben wir Dinge, die uns quasi in der Realität, wenn auch unterbewusst, beschäftigen.
0: Schlafforscher Professor Dr. Michael Schredl ist bei uns und ihr schickt uns auch ganz viele von euren Träumen. Wir haben auch schon einige analysieren können heute Morgen.
1: Jetzt nochmal eine andere Frage, die hat Marc aus Langwedel. Er schreibt nämlich, ich bin ganz oft, kurz bevor ich aufwache, wie in so einer Schockstarre. Also er sieht irgendwie schon alles, aber er kann sich nicht bewegen und ist noch so im Halbschlaf. Wir fragen mal den Forscher, was genau ist das?
3: Also eine Schlafparalyse bezeichnen wir als einen Zustand der vollständigen Lähmung, wobei vollständig nicht ganz richtig ist. Die Augenmuskulatur ist nicht gelähmt. Bei der Schlafparalyse ist es so, dass die Person aus dem REM-Schlaf aufwacht und normalerweise schaltet das Gehirn auf das komplette Gehirn von REM-Schlaf auf wach um. Und bei der Schlafparalyse ist es so, dass der Hirnstamm, der eben diese Muskelblockade macht, noch so ein paar Minuten, ein, zwei, drei Minuten braucht, um auch auf wach umzuschalten. Und das heißt, das Gehirn ist zu 95% wach und zu 5% noch im REM-Schlaf. Und diese 5% machen eine komplette Muskelblockade. Das heißt, die Personen liegen im Bett. Manchmal haben sie die Augen offen, manchmal sehen sie das Zimmer, manchmal haben sie den Eindruck, da ist jemand im Zimmer. Das sind noch die Überreste von der REM-Schlaf-Vorstellung, dass da irgendwas ist. Und sind aber komplett blockiert. Aber die gute Nachricht ist, nach 2-3 Minuten ist es immer vorbei.
0: Du kennst das auch, ne, Tiziana? Du hattest das, glaube ich, auch mal, ne?
1: Ich hatte das einmal in meinem Leben. Ich fand das ziemlich gruselig, weil ich so das Gefühl hatte, ich habe gar keine Kontrolle irgendwie.
0: Ja. Gibt es da irgendwie einen bestimmten Trick dagegen oder was kann man da machen?
3: Also die Beruhigungsphase ist natürlich, wie gesagt, man weiß, dass es immer aufhört. Ist in dem Moment nicht immer hilfreich, vor allem, wenn es das erste Mal aufgetreten ist. Und es gibt einige, die berichten, dass sie versuchen, einen kleinen Körperteil zu bewegen, also den Finger oder den Zehen, damit die Muskelblockade schneller aufhört. Aber da würde ich sagen, das ist auch anekdotisch, da gibt es keine wissenschaftlich gut kontrollierten Studien dazu.
0: Gruselig. Schlafparalyse.
1: Wie krass, was alles so möglich ist in unserem Körper.
0: Wahnsinnig spannend. Gehört bei uns bei Antenne Niedersachsen. Guten Morgen.
1: Moin. 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

0: 14 Minuten vor 9, Antenne Niedersachsen, die Moin-Show. Hier Marc Forster, frisch eingeflogen aus Südafrika. Gestern ja noch bei Sing Mein Song zu sehen. Ging den ganzen Abend nur um ihn, um seine Songs. Es hat ausnahmsweise mal geregnet zwischendurch in Südafrika.
1: Oh ja.
0: Aber gleich ist er hier bei uns, der Lieblingshit vor den Nachrichten. Zusammen mit Lea, 3 Uhr nachts.
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0: Gleich 8:55.
1: Und jetzt das Wetter für Niedersachsen. 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
0: Auch so ein Schirm, ne? Modisches Accessoire, manchmal zusammenklappbar. Heute auf jeden Fall nicht zu unterschätzen, ne, Tiziana?
2: Nee, also an der Küste wird der heute nicht gebraucht. Dafür vom Osnabrücker Land bis zur Lüneburger Heide umso mehr. Da hängt nämlich heute eine dicke Regenfront fest. Teilweise ist Starkregen mit dabei. Das geht weit bis in den Abend so weiter. Dazu messen wir Höchstwerte von 12 Grad an der Küste und um die 14 Grad überall sonst. Und morgen am Donnerstag, da wird es dann so langsam wieder schöner. Wir messen Höchstwerte von fast 16 Grad immerhin und ab Nachmittag viel weniger Regen.
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4: 8:55. Ich bin Alena Tribold. Guten Morgen. Auch in Niedersachsen laufen seit dem Morgen Durchsuchungen bei mutmaßlichen Neonazis. In 12 Bundesländern sind Polizisten im Einsatz. Ausgenommen sind Baden-Württemberg, Thüringen, Hamburg und Bremen. 36 Verdächtige stehen im Visier. Ihnen wird die Bildung oder Mitgliedschaft in den kriminellen Vereinigungen Jung und Stark sowie Deutsche Jugend voran vorgeworfen, wie es von der Generalbundesanwaltschaft in Karlsruhe heißt. Rückschlag für die Stadt Borkum mit Blick auf die Gasbohrungen in der Nordsee. Das Oberverwaltungsgericht in Lüneburg hat auch die Klage der Stadt abgewiesen. Die hatte argumentiert, dass die Behörden die Gefahr von Erdbeben und die Auswirkungen auf Trinkwasser und Tourismus nicht ausreichend geprüft hätten. Das Gericht sieht das anders.
5: Vor 2 Wochen war schon eine Klage der deutschen Umwelthilfe gescheitert. Damit hat die Genehmigung für das niederländische Energieunternehmen Juan Diaz Bestand. Das Unternehmen darf 18 Jahre lang in einem Erdgasfeld rund 20 Kilometer vor Borkum bohren. Eine Revision hat das Gericht nicht zugelassen, dagegen kann aber noch Beschwerde eingelegt werden. Frederik Heimann, Nachrichtenredaktion.
4: Nach einem Schusswechsel auf offener Straße gestern Nachmittag in Nienburg laufen die Ermittlungen zu den Hintergründen. Eine Person wurde getötet, eine weitere schwer verletzt. Gegen 15 Uhr sorgten die Schüsse für einen Großeinsatz. Der Bereich wurde weiträumig abgesperrt. Die Polizei geht davon aus, dass es vorher einen Streit mit mehreren Personen gegeben hat. Die Beamten nahmen 2 Menschen vorläufig fest. Und weitere Meldungen des Morgens hat jetzt Diana Kramer.
6: Die schwarz-rote Koalition ist heute genau 1 Jahr im Amt. Die Umfragewerte sind im Keller und die Mehrheit der Menschen in Deutschland rechnet damit, dass das Bündnis von Union und SPD vorzeitig zerbricht. In einer aktuellen YouGov-Umfrage sagen 55%, dass sie nicht mit einem Fortbestand der Koalition bis 2029 rechnen. Im Ukraine-Krieg gilt seit der Nacht eine von Präsident Zelensky einseitig ausgerufene Waffenruhe. Die Feuerpause gelte unbefristet, solange Russland nicht angreife, heißt es aus Kiew. Rund 40% der jungen Erwachsenen in Deutschland redet lieber mit künstlicher Intelligenz als mit Verwandten. Das zeigt eine Umfrage der Krankenkasse Pronova BKK.
0: Auch eine schöne Erkenntnis, wenn man lieber mit der künstlichen Intelligenz als mit den Verwandten spricht. 8:53, der Antenne Niedersachsen Stau- und Blitzer-Service ist hier. Wir haben Probleme auf der A30 durch das viele Regenwasser, Verkehrskai.
7: Das hat sich da so fest geregnet und regnet unablässig weiter. Die Gullis schaffen es nicht mehr. Teile der A30 stehen unter Wasser. Wir haben hier Gefahr durch Aquaplaning zwischen Nattbergen und Bissendorf. Bitte Vorsicht in beiden Richtungen der A30. Darüber hinaus ist das auch echt ein stressiges Autofahren. Wir haben auf der A1 Osnabrück Richtung Bremen dicken Baustellenstau ab Stur, 57 Minuten mehr vor der Weserbrücke. In der Gegenrichtung ab Bremer Kreuz 21 Minuten mehr vor der Weserbrücke. Das ist dann in Richtung Osnabrück. Guten Morgen auf die A2 Berlin Richtung Hannover. Baustellenstau bei euch ab Peine Ost 33 Minuten mehr. Die A2 Hannover Richtung Dortmund meldet zwischen Bad Alsen und Veltheim 13 Minuten. A7 Kassel Richtung Hannover. Langsam kommt da Licht rein. Wir hatten mehrere Unfälle. Es staut sich jetzt noch zwischen Bokenem und dem Salzgitter 8 Minuten mehr. Die A7 Hannover Richtung Kassel, da staut sich wieder an den Kasseler Bergen. Nach Lutherberg, also schon auf hessischem Boden, 26 Minuten plus. A30 zwischen Gesmold und Nattbergen, 18 Minuten im Berufsverkehr Richtung Osnabrück. Auch auf der A30 zwischen Hörstel und Langenbeck, 8 Minuten. A33, das ist der Bereich zwischen dem Osnabrücker Südkreuz und Haderberg, 8 Minuten. Und letzte Meldung, eine Vollsperrung im Oberharz an der Kreuzung B242-B4. Da läuft eine Unfallaufnahme bei Braunlage.
3: 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Tiziana, Verkehrskai und Flöcki.
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0: Guten Morgen. Kurz vor neun.
2: Moin.
0: Manchmal fragen wir uns immer so ein bisschen, was ist eigentlich unsere genaue Berufsbezeichnung hier? Wir mussten heute Morgen schon singen für die Künstler, die einfach aufgehört haben bei Trifft den Beat. Manchmal müssen wir die Promis hier bespaßen oder Promi-Bespaßer.
2: Dann machen wir ja auch noch Insta-Stories. Das heißt, eigentlich sind wir ja auch noch Influencer.
0: Wir sind eigentlich alles. Aber viel wichtiger die Frage, was macht ihr eigentlich beruflich?
2: Ja, und das machen wir heute, beziehungsweise wollen wir heute erraten mit Stella. Moin.
9: Guten Morgen.
2: Grüß dich.
9: Ich komme aus Engelbostel. Das liegt bei Langenhagen in der Nähe, so ein kleines Dörfchen.
0: Ja. Da fliegen immer die Flieger, ne? Richtung Flughafen.
9: Genau,
5: ein Stückchen weiter geht die Wedemark los. Genau.
9: Ja, richtig, genau.
2: Arbeitest du da auch?
9: Ich muss nur nach Langenhagen rüber, aber das geht ja auch ruckzuck. Ja. Sind ja höchstens 10 Minuten.
0: Ja.
2: Okay.
0: Du, dann geben wir uns gleich nochmal selbst 30 Sekunden Zeit für Ja-Nein-Fragen und danach geben wir einen Tipp ab, was du beruflich machst.
9: Ja, super.

0: So, die ersten Regenschauer sind durch. Ein paar kommen noch hinterher im Laufe des Tages.
1: Also ich bin erstmal bedient, mir reicht's erstmal.
2: Aber es kommen leider noch welche. Bis in den Abend rein. Außer an der Küste, das ist schön.
0: Wir nutzen die Regenpause für eine produktive Aufgabe hier.
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2: Wir raten nämlich eure Jobs und heute machen wir das mit Stella. Moin nochmal.
4: Guten Morgen, ihr Lieben.
2: Moin.
0: Bitte sag uns mal den Satz, den du am häufigsten während der Arbeitszeit sagst.
4: Am häufigsten bei der Arbeit?
0: Ja.
4: Wir haben es geschafft.
0: Okay, gut. Wir haben jetzt 30 Sekunden Zeit, Ja-Nein-Fragen zu stellen.
4: Ja.
0: Und am Ende geben wir einen Tipp ab, was du wohl beruflich machst.
4: Okay.
0: Zeit läuft ab jetzt.
2: Du machst was mit Menschen. Hast du Kunden?
4: Ja.
0: Machst du was am Flughafen, weil du da in der Nähe wohnst?
4: Tatsächlich leider nicht.
0: Ach, schade. Okay. Ich habe auf Stewardess getippt. Geht es da um Lebensmittel?
4: Nein.
2: Kommen die Leute zu dir?
4: Ab und zu, aber eigentlich eher nicht so häufig.
2: Online? Ist das Ganze online eher?
4: Ja, digital quasi. Mhm.
0: Coaching?
4: Nein.
0: Zeit ist rum?
2: Oh ja, die ist ja ehrenlos rum.
0: Wir haben nicht so richtig viel herausgefunden, wenn wir ehrlich sind, ne? Trauen wir uns, einen Tipp abzugeben?
2: Soll ich einfach mal wild was?
0: Ja.
2: Ich sag jetzt einfach was. Du bist bei der Bank im Online-Service.
4: Richtig, ja.
2: Was?
4: Und das ist tatsächlich, nennt sich das Vertriebsassistentin.
0: Bist du wirklich?
4: Genau. Ja.
0: Du bist wirklich bei der Bank?
4: Ja, tatsächlich.
1: Das war ein dermaßen Zufallstreffer. Das ist ja unfassbar.
4: Ja, nee, tatsächlich. Ach. Und da ruft man immer, also die Menschen rufen einen selbst an, wenn man mal Schwierigkeiten hat.
0: Ja.
4: Beim Online-Banking oder allgemein Fragen hat zu den Geschäften. Und ich kümmere mich darum, dass man ihnen erstmal die Sorgen nimmt, dass man ihnen weiterhelfen kann und leite sie dann entsprechend auch an Berater weiter. Ja, man ist einfach für die Menschen da.
0: Stella, ich weiß jetzt gar nicht, wen ich mehr bewundern soll. Dich für deine Arbeit oder Tiziana für diesen Glückstreff? Das ist doch wie so ein Geistesblitz gerade.
2: Hey, ruft mich einfach an, wenn ihr wissen wollt, was ihr beruflich macht.
0: Wenn ihr es vergessen habt.
4: Ja, nein, es macht aber unheimlich viel Spaß. Und wie gesagt, man ist noch persönlich trotzdem irgendwie da und man hat keine Computerstimme. Das hilft auch vielen, gerade auch den älteren Menschen. Nee, es ist ein super toller Beruf.
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12: Tja, wenn ihr uns schreibt, dann lieben wir das, gerade wenn es ums Wetter geht.
13: Ja, Philipp schreibt zum Beispiel, also an der Küste ist es auch heute wieder schön, teilweise mit Sonne. Malt das Wetter nicht so miesepeterisch, würden die Küstenbewohner heute sagen.
12: Na, okay.
13: So, also die Küste, die sieht auch echt toll aus. Viele Teile von Niedersachsen kriegen aber aktuell auch schon eine ordentliche Dusche ab heute. Vom Osnabrücker Land bis zur Lüneburger Heide hängt eine dicke Regenwolke fest. Da regnet es noch bis in den Abend rein. Dazu messen wir Höchstwerte von 12 Grad an der Küste und um die 14 Grad überall sonst. Und morgen am Donnerstag, da wird es dann so langsam wieder schöner. Wir messen Höchstwerte von fast 16 Grad und es gibt so langsam auch viel weniger Regen.
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14: Mit Daniel Flüß, moin. Wohnungsbau ohne jahrelange Behördengänge oder Anträge. Die Stadt Hannover will mit dem sogenannten Bauturbo jetzt Bauprojekte schneller realisieren. Grundlage dafür ist ein neues Gesetz. Hannes Westermann.
15: Ja, das bundesweite Gesetz zur Beschleunigung des Wohnraums und zur Wohnraumsicherung. Im Oktober 2025 wurde das verabschiedet. Dies eröffne den Kommunen neue Möglichkeiten, Bauvorhaben unter bestimmten Voraussetzungen auch ohne förmliches Bebauungsplanverfahren zu genehmigen, heißt es. Ziel neben dem schnelleren Bauen sei hierbei auch das Thema bezahlbare Wohnungen. Die Arbeiten in den Gremien dazu laufen.
14: Ja, und die Bollerwagen werden schon so langsam bereit gemacht, die Getränke besorgt für die Touren an Himmelfahrt. Die Stadt Hannover erinnert jetzt nochmal, im Maschpark gilt am Feiertag ein Glasflaschenverbot seit 2018.
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1: Der Antenne Niedersachsen-Stau- und Blitzer-Service, 3:50, Verkehrskai und die Bahn, die meldet uns eine Störung im Kreis Helmstedt.
16: Da geht es um den Bahnübergang Frellstedt. Das ist auf der Zugstrecke zwischen Braunschweig und Helmstedt. Und deswegen müssen die Züge jetzt über Wolfsburg umgeleitet werden und verspäten sich um etwa 30 Minuten aktuell. Der Blick auf die Straßen, wir haben auf der A1 Bremen Richtung Osnabrück zwischen Wildeshausen Nord und Ahlhorner Heide 12 Minuten mehr. Natürlich auch der Baustellenstau auf der A1 Osnabrück Richtung Bremen. Da staut es sich ab Stur 59 Minuten plus vor der Weserbrücke. A2 Berlin Richtung Hannover, Baustellenstau ab Peine Ost, 28 Minuten zusätzlich. A7 Hannover Richtung Kassel, Stau an den Kasseler Bergen und in Hessen staut es sich hier, also letzte freie Ausfahrt Lutherberg, 25 Minuten mehr. A7 Kassel Richtung Hannover, Unfallaufnahme zwischen Burkenem und dem Salzgitter Dreieck. Die A27 ist voll gesperrt, voraussichtlich bis heute Mittag 12 Uhr. Bremen Richtung Cuxhaven. Wir haben hier eine Baustelle zwischen Nordholz und Altenwalde. Die Antenne Niedersachsen, Umleitungsempfehlung. Da fahrt ihr am besten über die U53. A30 zwischen Gesmold und Nattbergen 14 Minuten mehr. Und Stadtautobahn Braunschweig A391 zwischen dem Kreuz Braunschweig Nord und dem Ölper Knoten haben wir 9 Minuten in der Echtzeitmessung. Letzte Meldung kommt aus dem Oberharz. Vollsperrung nach einem Unfall der Kreuzung B4 B242 bei Braunlage. Jetzt läuft hier die Unfallaufnahme.
12: Danke dir.
0: Hey Leute, hier ist Nico Santos.

0: Antenne Niedersachsen, Moin Show um 9.34 Uhr. Nochmal mit liebe Grüße nach Wulften am Harz und nach Heidenau natürlich.
1: Oh ja.
0: Da wird ja noch gebuhlt um jeden einzelnen Schützenkönig oder Königin. Bis Freitag 11 haben sie Zeit, so viele wie möglich auf ihrem jeweiligen Dorf oder Schützenplatz zu vereinen. Wir kommen dann und zählen nach und der Verein mit den meisten gewinnt 10.000 Euro fürs Schützenfest.
2: Und die sind schon richtig am Netzwerken, ja. Da ist einiges los. Ich bin richtig gespannt.
0: Was haben wir noch gelernt heute?
2: Heute war ja Professor Dr. Michael Schredl bei uns und das ist ein Traumforscher und ich finde, von dem haben wir echt viel mitgenommen. Zum Beispiel, wir können alle aufatmen, wenn wir davon träumen, dass wir auf Toilette müssen, ist es selten der Fall, dass wir dann wirklich pinkeln, weil Traum und Realität unterscheiden sich da nochmal deutlich, auch wenn man dann aufwacht und Angst hat. Ne? Ihr wisst.
0: Ich habe auch schon häufig vom Lottogewinn geträumt, das hat auch nicht gepasst.
1: Ich fand aber auch ganz toll, was er gesagt hat, dieses Fortsetzungsträumen. Weil manches Mal träumt man ja sowas unglaublich Tolles und dann denkt man so, oh, da würde ich gerne Teil 2 von träumen. Und da hat er gesagt, wenn man ganz schnell wieder einschläft, also nur eine kurze Aufwachphase hat, dann hat man die Chance, Teil 2 zu erwischen. Also einen Tag später oder Nacht später gelingt das nicht mehr.
0: Ich habe auch was gelernt, dass man den Begriff Konzert Besuch doch relativ weit ausdehnen kann. Ich weiß gar nicht, wie offiziell wir es hier erzählt
2: haben.
0: Ehrenlos,
2: dass du das jetzt hier nochmal ansprichst.
0: Tiziana, du bist morgen nicht da, wir sind morgen alleine.
2: Ja.
0: Also Sabrina wird dich ganz doll vertreten, da bin ich mir ganz sicher. Du hast immer gesagt, nee, ich kann da nicht, ich bin ja heute Abend auf einem Konzert. Und wir sogar, nein, klar, Konzert geht vor, logisch.
2: Ja, ich habe das zu Weihnachten geschenkt gekriegt.
0: Sheeran oder Udo Lindenberg, Helene Fischer oder so. So ein Konzert, so was man nie vergisst.
2: Ich hatte irgendwie vergessen, so ein bisschen, was ich geschenkt gekriegt habe. Und wir sind da heute Abend alle zusammen in Hamburg und mit der Familie von meinem Freund. Und ich wusste nicht, ich dachte, ach, mal schauen, wer da kommt.
0: Wir haben dir extra freigegeben dafür.
2: Hallo? Jetzt habe ich erfahren, das ist ein Vortrag, wo wir da heute Abend hingehen. Aber ja. Es ist trotzdem sehr, sehr spannend. Es ist ein Vortrag von einem Neurowissenschaftler. Also doch nicht Helene Fischer oder so.
1: Was will dir dein Verlobter damit sagen, dass er dich da lieber hinnimmt, statt zu einem Konzert?
2: Ich weiß nicht.
1: Ich möchte es
2: gar nicht wissen.
1: Also Ende August ist ja die Hochzeit. Bis dahin ist ja noch ein bisschen Zeit zu überlegen.
0: Wir halten morgen die Stellung und Freitag wieder bist du mit dabei.
2: Juhu.
0: 9.37 Uhr. Bis dahin, schönen Mittwoch.
1: Viel Spaß.
2: Ciao.

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1: Aber vorher erstmal schönen guten Morgen. Wir starten den Antenne Niedersachsen Vormittag. Ja, wenn man so rausguckt, kann man es kaum glauben, aber es gibt Sonnengewinner heute. Und die sitzen auf unseren Inseln, auf Borkum zum Beispiel. 8 Stunden Sonne heute. An der Küste sieht es einfach auch super aus. Alle anderen bekommen heute eine 90%ige Regenwahrscheinlichkeit. Müssen wir heute durch. Maxi-Werte habe ich noch für euch. 10 Grad in Bad Münda, 15 Grad in Nordholz und auch nur 10 Grad im Oberharz.
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3: 5:10. Ich bin Alena Tribold. Guten Morgen. Mit Durchsuchungen auch in Niedersachsen ist die Polizei am frühen Morgen gegen mutmaßliche Neonazis vorgegangen. Aktionen gab es in Celle, Braunschweig und den Kreisen Goslar, Cuxhaven und Helmstedt. Festgenommen wurde niemand.
4: Mit insgesamt 600 Einsatzkräften ist die Polizei in insgesamt 12 Bundesländern im Einsatz gewesen. Im Fokus mutmaßliche Rädelsführer und Mitglieder zweier rechter Jugendorganisationen, so die Generalbundesanwaltschaft in Karlsruhe. Die Verdächtigen sollen auch in sozialen Medien zu Gewalt gegen politische Gegner und Menschen, die sie für pädophil halten, aufgerufen haben. So gab es in den vergangenen Jahren etwa Störungen und Angriffe auf Paraden am Christopher Street Day. Sarah Buletta, Nachrichtenredaktion.
3: Die umstrittene Küstenautobahn A20 in Niedersachsen ist heute erneut Thema am Bundesverwaltungsgericht Leipzig. Es geht um den Bau des Kedinger Kreuzes bei Stade, das an einen weiteren geplanten Elbtunnel angeschlossen werden soll. Geklagt hat das Fährunternehmen, das die Elbfähre Glückstadt-Wischhafen betreibt. Der Fährbetreiber fürchtet um seine Existenz. In dem Verfahren hat sich schon angedeutet, dass die Klage unzulässig sein könnte. Gute Nachrichten von Continental aus Hannover. Der Reifenhersteller hat im ersten Quartal bei weniger Umsatz mehr verdient. Dank guter Reifengeschäfte und Kosteneinsparungen stieg der Gewinn vor Zinsen und Steuern um gut 6% auf 522 Millionen Euro. Unterm Strich verdiente Conti 200 Millionen, fast dreimal so viel wie vor einem Jahr. Und weitere Meldungen des Morgens jetzt von Diana Kramer.
5: Die Bundesregierung will das Gesetz der Ampelkoalition zum Einbau neuer Heizungen deutlich entschärfen. Die umstrittene Vorgabe, dass bei neuen Heizungen mindestens 65% erneuerbare Energien eingesetzt werden müssen, soll verschwinden. US-Präsident Donald Trump setzt im Konflikt mit dem Iran auf Deeskalation, um einen diplomatischen Durchbruch zu erreichen. Überraschend kündigte er auf seiner Plattform Truth Social an, den US-Einsatz für eine sichere Durchfahrt von Schiffen durch die Straße von Hormuz auszusetzen, um ein Abkommen mit dem Iran zu erreichen. Seit dem frühen Morgen laufen bundesweit Zollkontrollen in Paketzustellerfirmen. Im Visier sind Verteilzentren verschiedener großer Paketdienstleister, sagte der Sprecher des Kölner Zolls Jens Arland.
1: Ganz genau, 4:10, jetzt noch für euch der Antenne Niedersachsen Stau- und Blitzerservice. A1 Bremen Richtung Osnabrück ab Wildeshausen Nord, hier braucht ihr 10 Minuten mehr. A1 Osnabrück Richtung Bremen, wir haben Baustellenstau ab Delmhorst Ost, 42 Minuten kommen hier oben drauf. Baustellenstau auf der A2 Berlin Richtung Hannover ab Heine Ost, 30 Minuten mehr. A2 Hannover Richtung Berlin. Ab Lehrte 8 Minuten, dann seid ihr da durch. Hallo auf die A7 Hannover Richtung Kassel. Wir haben Stau an den Kasseler Bergen. Nach Lutherberg kostet euch das da 23 Minuten. Voll gesperrt die A27 Bremen Richtung Cuxhaven für eine Baustelle. Das Ganze voraussichtlich bis 12 Uhr zwischen Nordholz und Altenwalde. Die Antenne Niedersachsen Umleitungsempfehlung führt euch über die U53. A30 Bad Oeynhausen Richtung Osnabrück. Ab Gesmold 8 Minuten mehr. Und letzte Meldung von der B242. Voll gesperrt aktuell im Oberharz. Hier läuft jetzt die Unfallaufnahme bei Braunlager. Das war's.
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1: Moin! Ja, an diesem grauen Mittwoch. Ich habe gedacht, bringen wir jetzt mal ein bisschen Farbe hier ins Spiel. Also die Show ist auf jeden Fall hier pickepacke voll. Von singenden Präsidenten über das neueste Dating-No-Go, wovon wir alle gedacht haben, das macht man so. Und natürlich müssen wir auch nochmal über Mark Forster sprechen, warum der wegen seinem Song 194 Länder ständig Stress hat. All das hört ihr heute bei mir in der Show. Also dranbleiben, wird gut.

0: man kann sagen, unsere Politiker, die überraschen uns ja immer mal wieder. Mal gut, mal eher so, naja. Hier ist Antenne Niedersachsen übrigens, euer Mittag mit Kim Brugsch. Und ich sag mal so, musikalisch geht er mehr. Also, hätte ich vorher nicht so gedacht. Bestes Beispiel ist jetzt der französische Präsident Emmanuel Macron. Der hat bei einem Staatsbankett in Armenien einfach mal so ein Chanson rausgehauen. Hört mal. Mit voller Inbrunst singt er da, gar nicht so schlecht, aber mir ist dann aufgefallen, auch unsere deutschen Politiker sind gar nicht so unmusikalisch. Da hätten wir zum Beispiel Markus Söder, ja, der war vor einiger Zeit mal bei Inners Nacht und hat da so einen alten hier, Freddie Quinn Song rausgehauen.
1: Dies

0: Wow, hat er gar nicht so schlecht gemacht, muss man mal sagen. So, und dann habe ich noch einen für euch, Lars Klingbeil. Der kann tatsächlich Gitarre spielen, gar nicht so schlecht. Und ja, dann wurde es jetzt richtig wild parteiübergreifend. Jam Session, mit dabei waren Daniel Günther, Marie-Agnes Strack-Zimmermann, Mona Neubauer und Gregor Gysi. Und das hört sich so an.
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0: Mal so, es klingt ein bisschen wie der Gesamtzustand der deutschen Politik gerade.

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0: Ihr seid genau richtig.
1: Ihr hört Antenne Niedersachsen. Hi, hier ist Kim Brooks, grüßt euch.
0: Wie ist denn das eigentlich so nach dem ersten Date?
1: Da gibt's ja immer diese Regel, so dieses 3 Tage warten, bevor man sich wieder meldet. So, und die Forschung sagt jetzt, völliger Quatsch, müssen wir gleich drüber sprechen.
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1: Ja, das regnet sich jetzt erstmal ab da draußen und die Natur macht vielleicht noch einen kleinen Sprung. Und pünktlich zum Wochenende, da sieht's wieder ein bisschen netter aus. Läuft doch. Also heute 90%ige Regenwahrscheinlichkeit. Kleine Ausnahme an der Küste bei euch. Da sieht's wirklich unverschämt gut aus. 8 Stunden Sonne sind angesagt. 10 bis 15 Grad. 6 Minuten vor 11:30. Jetzt für euch noch der Antenne Niedersachsen Stau- und Blitzerservice. Hallo, liebe Autofahrer. A1 Bremen Richtung Osnabrück. Ab Groß-Ippena. Hier braucht ihr 16 Minuten mehr. A1 Osnabrück Richtung Bremen. Baustellenstau. Ab Delmhorst Ost kostet euch hier 48 Minuten. A2 Berlin Richtung Hannover. Wir haben Baustellenstau. Ab Peine Ost 31 Minuten mehr. A2 Hannover Richtung Berlin. Ab Lehrte, das sind 8 Minuten plus. A2 Berlin Richtung Hannover. Ab Wolfsburg-Königslutter 9 Minuten mehr. Hallo auf die A7 Hannover Richtung Kassel. Stau an den Kasseler Bergen nach Lutherberg kostet euch hier 22 Minuten. Vollgesperrt für eine Baustelle. Die A27 Bremen Richtung Cuxhaven. Das Ganze noch bis voraussichtlich 12 Uhr zwischen Nordholz und Altenwalde. Die Antenne Niedersachsen Umleitungsempfehlung führt euch über die U53. A30 Bad Oeynhausen Richtung Rheine. Ab Osnabrück Süd 18 Minuten mehr. Und die B242 aktuell auch noch voll gesperrt im Oberharz. Hier läuft jetzt aber die Unfallaufnahme bei Braunlage. Fahrt schön vorsichtig, kommt mir gut durch diesen Mittwoch. Ich habe ein bisschen gute Laune am Start. Hier ist Phil.

mit Lady Gaga hier durch euren Mittwochvormittag. Hier ist Antenne Niedersachsen bei der Arbeit. Schön, dass ihr mit am Start seid. Ich habe es ja eben schon gesagt, es gibt dieses ungeschriebene Gesetz beim Dating. Erstmal schön zappeln lassen, ja? Am besten so 3 Tage, damit der andere auch denkt, ah, der ist ja, Mensch, das ist ja maximal interessant. Oder halt einfach denkt, der hat, glaube ich, einfach keinen Bock. So, genau das sagt jetzt nämlich eine neue Studie. Dieses, ja, künstliche Warten lassen, das kommt gar nicht mehr gut an. Nach 2-3 Tagen denkt sich nämlich die andere Person, wow, ja, nächster bitte. Der hat wohl kein Interesse. So, also heißt, dieses ganze Hin und Her, dieses Spielchen, Leute, ist das nicht schön? Wir können uns das einfach sparen. Viel besser, hört aufs Bauchgefühl und wenn das euch sagt, schreibt doch einfach mal, dann schreibt doch einfach mal. Ist eine Idee, oder? Von mir gibt's eure Lieblingshits. Hier ist Pink für euch.

0: Megan Trainor hier bei der Arbeit. Ihr habt alles richtig gemacht. Ihr hört Antenne Niedersachsen. Grüßt euch. Ich bin's, Kim Brugsch. Ja, wenn man jetzt so rausguckt, Wetter eher so semi-gut. Und gerade hat Philipp per WhatsApp geschrieben, Mensch, macht mal das Wetter nicht so miesepetrig. Ja, habt ihr recht. Also haben wir gedacht, gut, wir drehen den Spieß mal um. Neue Challenge für euch. Wir suchen hier das grauste Stück Himmel in ganz Niedersachsen. Einfach mal Foto machen, rüberschicken hier per WhatsApp. Ist kostenlos 0183 3 123 200. Also, das grauste Stück in Niedersachsen. Hätte ich gerne mal ein paar Fotos. Ich bin gespannt. Ich bringe mal ein bisschen Farbe rein mit euren Lieblingshits. Tell me lies, tell me sweet little lies. Fleetwood Mac gleich mit dabei. Little Liars kriegt ihr hier schon in 2 Minütchen.
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0: In Niedersachsen hätte ich gerne mal ein paar Fotos. Ich bin gespannt. Ich bringe mal ein bisschen Farbe rein mit euren Lieblingshits. Tell me lies, tell me sweet little lies. Fleetwood Mac gleich mit dabei. Little Liars kriegt ihr hier schon in 2 Minütchen.

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0: das Wetter für Niedersachsen. Es kann ja auch was ganz Meditatives haben, wenn der Regen so am Fenster runterperlt. Also ich finde es gar nicht so schlecht, aber ja, es ist halt eine nasse Angelegenheit heute. Man muss es positiv sehen. 90%ige Regenwahrscheinlichkeit, außer ihr seid im nördlichen Niedersachsen unterwegs. An der Küste, auf den Inseln sieht es richtig gut aus. Wäre schon fast unverschämt da. 7 Stunden Sonne sind angesagt.
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2: 5:11. Ich bin Alena Triebold. Guten Tag. Auch in Niedersachsen hat die Polizei einen Schlag gegen mutmaßliche Rechtsextremisten gelandet. Mit Durchsuchungen in Celle, Braunschweig und den Kreisen Goslar, Cuxhaven und Helmstedt. Insgesamt waren bei der Aktion über 600 Polizisten in 12 Bundesländern im Einsatz.
3: Es ging um fast 40 Jugendliche und Heranwachsende, die Mitglieder oder auch Redelsführer zweier rechter Jugendorganisationen sein sollen. Der jüngste Beschuldigte soll 16 Jahre alt sein. Nach Angaben der Generalbundesanwaltschaft sollen sie in den sozialen Medien zu Gewalt gegen politische Gegner und Menschen, die sie für pädophil halten, aufgerufen haben. Vorgeworfen werden ihnen unter anderem auch Angriffe auf CSD-Paraden. Sandra Meyer, Nachrichtenredaktion.
2: Der Betreiber der Elbfähre Glückstadt Wischhafen ist mit einer Klage gegen das geplante Autobahnkreuz Keding an der künftigen Küstenautobahn A20 in Niedersachsen gescheitert. Das Bundesverwaltungsgericht hat die Klage als unzulässig eingestuft. Damit gibt es jetzt ein Baurecht für das Verbindungsstück der A20 mit der A26 im Kreis Stade. Das Fährunternehmen fürchtet mit Blick auf die neue Küstenautobahn um seine Existenz. Und weitere Meldungen des Tages jetzt von Diana Kramer.
4: Die Bundesregierung will das Gesetz der Ampelkoalition zum Einbau neuer Heizungen deutlich entschärfen. Die umstrittene Vorgabe, dass bei neuen Heizungen mindestens 65% erneuerbare Energien eingesetzt werden müssen, soll verschwinden. Im Ukraine-Krieg hat es in der ersten Nacht der einseitig von Präsident Zelensky angeordneten Waffenruhe weniger Angriffe gegeben. Das Verteidigungsministerium in Moskau teilte mit, dass 53 ukrainische Drohnen über russischem Gebiet abgewehrt wurden, deutlich weniger als zuletzt. Auch die Intensität russischer Luftangriffe auf die Ukraine ließ nach ersten Informationen etwas nach. Der Gewinn beim Nutzfahrzeughersteller Daimler Truck ist in den ersten 3 Monaten dieses Jahres um 80% eingebrochen. Im Vergleich zum Vorjahresquartal sei das Konzernergebnis von fast 750 Millionen Euro auf knapp 150 Millionen gesunken.
0: Ganz genau hier, 3:53 der Antenne Niedersachsen, Stau- und Blitzerservice für euch. A1 Bremen Richtung Osnabrück ab Groß-Ippena, 17 Minuten braucht ihr hier mehr. Baustellenstau auf der A1 Osnabrück Richtung Bremen ab Groß-Ippena, hier ist es 1 Stunde plus. Hallo auf die A2 Berlin Richtung Hannover, auch hier Baustellenstau ab Peine-Ost kostet euch hier 31 Minuten. A2 Hannover Richtung Berlin ab Lehrte 9 Minuten, dann seid ihr da durch. A7 Hannover Richtung Kassel, Stau an den Kasseler Bergen, nach Lutherberg kommen da 21 Minuten dazu. A27 Bremen Richtung Cuxhaven, voll gesperrt für eine Baustelle, das Ganze voraussichtlich noch bis 12 Uhr zwischen Nordholz und Altenwalde. Die Antenne Niedersachsen Umleitungsempfehlung führt euch da über die U53. Und A31, das ist Gronau Richtung Lingen zwischen Ochtrup Nord und Schüttdorf Ost. Achtung, da haben wir eine Schaufel auf der Autobahn. Da wo es geht, gute Fahrt euch.
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0: Ja, ich weiß nicht. Da draußen, das ist eher so 50 Shades of Grey. Aber das hat uns auf eine Idee gebracht. Wir suchen hier das grauste Stück Himmel in Niedersachsen. Ja, und auf euch ist Verlass. Hier sind schöne Bilder schon reingekommen von Eleonore. Die hat sich direkt gemeldet. Liebe Grüße aus Zedel. Schön windig hier und hat auch ein schönes Himmelbild gesendet. Ich würde sagen, das ist so ein Betongrau. So meliert. Es ist schon ziemlich grau. Also, Challenge accepted. Wir suchen hier das grauste Stück Niedersachsen. Macht gerne mal ein Foto, schickt das rüber hier ins Studio. 0183 123 200. Und hier gibt's eure Lieblingshits. Hier ist auf dem Bank für euch.

Sascha hier bei der Arbeit. Hier ist Antenne Niedersachsen. Ich bin's, Kim Brugsch. Möchtest du, lieber Niklas, die hier anwesende Eske mit zum Feuerwehreinsatz nehmen? Dann antworte jetzt mit Ja. Ja, so ungefähr ist das, glaube ich, gelaufen in Ovelgönn im Landkreis Wesermarsch bei der Hochzeit von Eske und Niklas. Vielleicht kennt ihr die beiden ja sogar. Und ja, wie sich das gehört, als Mitglieder der Feuerwehr standen natürlich die Kollegen in voller Montur, Spalier, alles perfekt. Sah auch wirklich romantisch aus. Und genau in diesem Moment, ihr könnt ahnen, was passiert. Genau, es piepst, Einsatzalarm. So, und alle sind am Start, wirklich alle, auch das Brautpaar. Er zieht erstmal das Jackett aus, schmeißt sich in Uniform, zack. Sie springt im Hochzeitskleid ins Feuerwehrauto und übernimmt die Dokumentation. Dann alle zum Einsatz. Ja, schnell erledigt. Und danach wurde im Feuerwehrhaus noch so richtig Party gemacht. An dieser Stelle möchte ich nochmal sagen, alles Gute euch beiden und ein Hoch auf alle.

0: So, komm, Farbe ins Spiel hier. Antenne Niedersachsen mit euren Lieblingshits. Und ich merke schon, ihr nehmt das hier ernst. Hier kommt, glaube ich, das erste Grau-Ranking in Niedersachsens. Wir suchen ja wirklich das grauste Himmelfoto heute. Also, ich würde sagen, da geht schon was. Solides Grau, aber noch mit Hoffnungsschimmer, hat Nadine aus Leer geschickt. Also, das Foto, ja, das ist schon grau, aber es geht noch grauer. Ich würde sagen, Enrico aus Soltau toppt das. Das ist für mich hier so ein Premium-Grau. So müsst ihr euch vorstellen, montags morgens 7 Uhr Vibes aus Soltau. So, und jetzt seid ihr dran. Challenge accepted, das grauste Himmelfoto aus Niedersachsen. Ihr habt schon gut vorgelegt. Ich glaube, da geht noch was. 0803-123-200 ist die Nummer zu mir ins Studio. Ich freue mich auf eure Fotos.
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2: Ja, das ist ein frischer und grauer Dienstag heute. Klitzekleine Ausnahme bei euch an der Küste. Da zeigen meine Wettermonitore hier tatsächlich Sonne. Gar nicht so wenig. 7 Stunden Sonne sind angesagt. Maxi-Werte habe ich noch für euch. 10 Grad in Bad Münder. 10 Grad auch bei euch im Oberharz. Und bis 15 Grad bekommen wir in Nordholz. Ja, morgen wird es auch ein bisschen milder wieder und vor allem trockener bis 17 Grad. 6 Minuten vor 12. Hallo, liebe Autofahrer der Antenne Niedersachsen. Stau- und Blitzerservice noch für euch. A1 Bremen Richtung Osnabrück. Ab Groß-Ippenau, hier sind es 14 Minuten mehr. Baustellenstau auf der A1 Osnabrück Richtung Bremen. Ab Groß-Ippenau 1 Stunde mehr. A2 Berlin Richtung Hannover. Hier haben wir auch Baustellenstau ab Peine Ost 24 Minuten mehr. A2 Hannover Richtung Berlin. Ab Lehrte 9 Minuten. Dann habt ihr es da aber auch geschafft. Achtung bitte, neuer Unfall auf der A2 Hannover Richtung Berlin zwischen Lehrte und Lehrte Ost. Denkt hier bitte an die Rettungsgasse. Hallo auf der A7 Hannover Richtung Kassel. Wir haben Stau an den Kasseler Bergen nach Lutherberg, kostet euch hier 16 Minuten. Vollsperrung immer noch auf der A27 Bremen Richtung Cuxhaven für eine Baustelle. Das Ganze voraussichtlich noch ein halbes Stündchen bis 12 Uhr zwischen Nordholz und Altenwalde. Die Antenne Niedersachsen Umleitungsempfehlung führt euch da über die U53. Ich wünsche euch jetzt erstmal eine schöne Pause. Naja, noch ist nicht ganz so weit. Halbes Stündchen noch. Dann haben wir es geschafft. Wuppen wir jetzt zusammen. Hier ist der Antenne Niedersachsen Vormittag mit Kim Brooks. Moin.
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0: Dua Lipa, Break My Heart. Hier bei uns, Antenne Niedersachsen. Ihr habt sie vielleicht jetzt auch schon mal in der Werbung gesehen für Kaffee. Na, ja, das macht sie jetzt. Ist auch ab und zu mal da zu sehen, abends im Fernsehen. Und an ihrer Seite George Clooney. Der wird heute übrigens 65 und hat neben der Schauspielerei auch noch ein ganz anderes Talent. Das hört ihr gleich, wenn ich es finde. Hier ist es.
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0: George Clooney, der Meister der Streiche. Besonders sein Kumpel Brad Pitt ist ein sehr beliebtes Opfer. Während der Dreharbeiten zu Ocean's 11 überredet er Pitt und einen anderen Kollegen, in einem Spukhaus zu übernachten. Die von Clooney dafür extra erfundene Gruselgeschichte, die war allerdings so überzeugend, dass die beiden panisch abgebrochen haben. Kann man nicht glauben. Aber auch Kumpel Matt Damon musste mal dran glauben. Während der Dreharbeiten ließ Clooney nämlich heimlich Damons Kostüme minimal enger nähen. Jeden Tag. Und Damon dachte, das gibt's doch nicht. Hier habe ich so viel zugenommen. Bis er merkte, was da los war.
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kurz vor 12 mit uns Antenne Niedersachsen. Hi, ich bin's, Kim Brugsch. Schön, dass ihr bei mir seid. Ich würde sagen, wir schalten schon mal einen Gang runter hier, schreiben vielleicht noch die letzte Mail und von mir gibt's hier schon mal den passenden Sound.

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0: das Wetter für Niedersachsen? Ja, ich glaube, das ist grau da draußen. Es gibt so viele verschiedene Grautöne. Das sehen wir hier gerade aktuell. Hier kommen sehr viele Fotos rein. Ich freue mich. Und es bleibt auch noch ein bisschen grau. Die Regenwahrscheinlichkeit liegt heute bei 90%. Und jetzt sagen die an der Küste, Moment mal, Kim, also bei uns, hier ist es nicht grau. Ja, meine Wettermonitore zeigen das auch. Bei euch sind 8 Stunden Sonne angesagt. Genießt das. Morgen für alle ein bisschen trockener und wieder milder bis 17 Grad.
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2: 5:12, ich bin Alena Triebold. Guten Tag. Mit Durchsuchungen auch in Niedersachsen ist die Polizei am frühen Morgen gegen mutmaßliche Neonazis vorgegangen. Aktionen gab es in Celle, Braunschweig und den Kreisen Goslar, Cuxhaven und Helmstedt. Festgenommen wurde niemand.
3: Mit insgesamt 600 Einsatzkräften ist die Polizei in insgesamt 12 Bundesländern im Einsatz gewesen. Im Fokus mutmaßliche Rädelsführer und Mitglieder zweier rechter Jugendorganisationen, so die Generalbundesanwaltschaft in Karlsruhe. Die Verdächtigen sollen auch in sozialen Medien zu Gewalt gegen politische Gegner und Menschen, die sie für pädophil halten, aufgerufen haben. So gab es in den vergangenen Jahren etwa Störungen und Angriffe auf Paraden am Christopher Street Day. Sarah Boulay.

0: SWR2-Nachrichtenredaktion.
1: Das Verbindungsstück zwischen der neuen Küstenautobahn A20 und der A26 bei Stade darf gebaut werden. Der Betreiber der Elbfähre Glückstadt-Wischhafen ist mit einer Klage gegen das geplante Autobahnkreuz Kedingen gescheitert. Das Bundesverwaltungsgericht hat die Klage als unzulässig eingestuft. Das Fährunternehmen fürchtet mit Blick auf die Küstenautobahn um seine Existenz. Der Weiterbau der A20 stockt seit Jahren, auch wegen zahlreicher Klagen, die immer noch laufen. Gerade endet sie bei Bad Segeberg in Schleswig-Holstein. Und weitere Meldungen des Tages jetzt von Diana Kramer.
2: Seit dem frühen Morgen laufen bundesweite Zollkontrollen in Paketzustellerfirmen. Tausende Zollbeamte sind im Einsatz. Hintergrund ist, dass viele Zusteller häufig um ihren Mindestlohn gebracht werden, indem etwa bestimmte Arbeitszeiten wie Pausen, Wartezeiten oder Leerfahrten nicht erfasst und damit nicht bezahlt werden. Rund 40% der jungen erwachsenen KI-Nutzer in Deutschland reden lieber mit künstlicher Intelligenz als mit Verwandten. Das zeigt eine Umfrage der Krankenkasse Pronova BKK. An deutschen Flughäfen wurden im April gut 9% weniger Passagiere abgefertigt als 2025. Gründe für den Rückgang waren der Irankrieg und Streiks bei der Lufthansa.
3: 3:12 jetzt noch für euch der Antenne Niedersachsen. Stau und Blitzerservice von der A1 Bremen Richtung Osnabrück ab Groß-Ippena. 30 Minuten müsst ihr hier oben drauf rechnen. A1 Osnabrück Richtung Bremen, Baustellenstau ab Groß-Ippena, 43 Minuten plus. A2 Berlin Richtung Hannover, Baustellenstau ab Peine-Ost, hier sind es 18 Minuten mehr. A2 Hannover Richtung Berlin, ab Lehrte 20 Minuten plus. Achtung, vorsichtig, Unfall auf der A2 Hannover Richtung Berlin zwischen Lehrte und Lehrte Ost. Denkt hier bitte unbedingt an die Rettungsgasse. Hallo auf die A7 Hannover Richtung Kassel. Es staut sich an den Kasseler Bergen. Nach Lutherberg 18 Minuten kommen dazu. Vollgesperrt immer noch die A27 Bremen Richtung Cuxhaven für eine Baustelle. Das Ganze sollte bis 12 Uhr dauern. Also es ist wahrscheinlich in den Endzügen zwischen Nordholz und Altenweide. Ich gebe euch da Bescheid, sobald die Vollsperrung aufgehoben ist. Und das war zum Glück. Da wo es geht, gute Fahrt euch.
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3: Also aktuell führt hier Inside Grau aus Zetel von Eleonore. Ich sag euch, Niedersachsen liefert heute richtig ab in Sachen Grau. Wir machen uns aus diesem Wetter einen Spaß und haben eine kleine Challenge ins Leben gerufen. Wir suchen das grauste Stück Himmel in Niedersachsen. Beate läuft außer Konkurrenz, hört uns in NRW, aber auch ein sehr schönes graues Foto. So, und falls ihr jetzt rausgeht in die Mittagspause, ja, dann macht doch einfach mal schnell ein Foto, schickt es mir hier kostenlos 0183 123 200. Wir suchen das grauste Stück Himmel in Niedersachsen. Und von mir gibt's Musik. Hier ist Katy Perry für euch. Schönen Mittwoch.

0: mit Nicky Jor durch die Mittagspause. Hier ist Antenne Niedersachsen bei der Arbeit. Grüßt euch. Kim Brooks hier. Ja, und ich glaube, das wird heute Abend auf jeden Fall spannend für alle Fußballfans. Bayern gegen Paris im Champions League Halbfinale. Ich sag mal so, wir sind hier schon einen Schritt weiter. Wir sind schon im Finale.
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0: Schützenverein Heidenau versus Schützenfest Wulften am Harz. Es geht immer noch um 10.000 Euro und die Aufgabe für beide. Wer am Freitag um 11 Uhr mehr Schützenkönige auf seinem Dorfplatz hat, gewinnt das Ganze. Und Anna und Nadine aus Heidenau, die sind schon richtig am Machen. Das haben sie heute in der Moin-Show schon erzählt.
2: Also geplant haben sie aktuell ein bisschen Versorgung. Es wird etwas zu essen geben, es wird natürlich auch Getränke geben, es wird eine Kuchenstation geben.
0: Aha. Hallo.
2: Genau, wir hoffen natürlich, dass viele kommen. Ist natürlich schwierig, Freitag zu 11 Uhr.
3: Jetzt habt ihr Getränke, Kuchen, aber habt ihr denn auch Könige und Königin?
4: Wir haben auf jeden Fall mobil gemacht, ja. Und da natürlich ordentlich die Werbetrommel gerührt und der ein oder andere hat sich auch schon gemeldet, gerade die, die vielleicht nicht mehr arbeiten gehen. Aber wir müssen auch noch ein bisschen was tun. Also wie gesagt, 11 Uhr ist für einige sportlich. Ich glaube, einige Arbeitgeber hier in der Region, die fragen sich schon, warum die ganzen Urlaubsanträge kommen.
3: Den kannst du Flückis Nummer geben, der erklärt denen das.
4: Ja, sehr gerne. Alles klar.
0: Mann, oh Mann, oh Mann. Also zwei Orte im Ausnahmezustand hier bei uns in Niedersachsen. Heidenau und Wulften kämpfen um 10.000 Euro fürs Schützenfest. Den Gewinner, den küren wir dann am Freitag alle zusammen hier um 11 Uhr bei mir in der Show.
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0: ihr seid genau richtig. Hier bei mir, ihr hört Antenne Niedersachsen, euer Mittag mit Kim Brugsch. Ja, wenn man...
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9: Das ist heute ein frischer und grauer Mittwoch. Klitzekleine Ausnahmen an der Küste. Da sieht es wieder unverschämt gut aus. Viel Sonne bei euch. Aktuell messen wir 10 Grad bei euch in Jerxheim, genauso auch in Vechelade. Und bei euch in Sonnenberg sind es 9 Grad. Bisschen geht noch was. Maxi-Werte sind angesagt bis 15. Und morgen dann wieder ein bisschen milder und trockener für alle bis 17 Grad.
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9: 4 Minuten vor 1:30. Hallo, liebe Autofahrer. A1 Bremen Richtung Osnabrück ab Groß-Ippenau. Hier braucht ihr 44 Minuten mehr. Baustellenstau auf der A1 Osnabrück Richtung Bremen ab Groß-Ippenau 42 Minuten plus. A2 Berlin Richtung Hannover. Baustellenstau ab Heine-Ost. 19 Minuten kommen dazu. A2 Hannover Richtung Berlin ab Lehrte 16 Minuten mehr. Hallo auf die A7 Hannover Richtung Kassel, Stau an den Kasseler Bergen nach Lutherberg 18 Minuten plus. A33 Osnabrück Richtung Bielefeld ab Osnabrück-Fledder 8 Minuten, dann habt ihr es da geschafft.
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9: Also, ein Boss, der in der Mittagspause immer vorbeikommen kann, ist hier. Bruce Springsteen, Born in the USA. Ich wünsche euch jetzt eine schöne Mittagspause. Hier ist der Antenne Niedersachsen-Mittag. Bei der Arbeit, ich bin's, Kim Brugsch. Moin.

0: Hallo.
1: Schön, dass ihr bei mir seid. Hier ist Antenne Niedersachsen, mitten in der Mittagspause. Und ich habe euch ja gestern von dem Einbrecher erzählt, in Celle. So, Plot Twist war einfach nur der Nachbar, der ein bisschen zu viel Intus hatte. Fehlalarm. Daraufhin hat sich Simone gemeldet. Simone, du hast auch so eine Crime-Geschichte, auch mit Plot Twist.
2: Ja, hallo Kim. Ich sollte mal während der Urlaubszeit auf das Haus der Nachbarn aufpassen. Mhm. Habe also einen Schlüssel bekommen und gegen Abend habe ich dann gesehen, dass ganz oben im Dachgeschoss Licht flackerte.
1: Oh.
2: Und ich war mir nicht so sicher, was es war. Hab mir dann den Nachbarschlüssel genommen und bin rübergegangen.
1: Mutig.
2: Natürlich hatte ich auch so ein bisschen Bammel gehabt, aber gedacht, kann ja nicht sein. Bin dann rein und habe das erste merkwürdige Geräusch in der Küche wahrgenommen. Mhm. Hab ein bisschen mehr Bammel gehabt, mein Puls ging immer höher. Ich bin dann durch das Erdgeschoss gegangen, dem Geräusch nach, und stellte dann fest, es war der Kühlschrank.
1: Der Kühlschrank? War der offen?
2: Der Kühlschrank. Nein, der hat einfach diese gluckernden Geräusche gemacht.
1: Ja. Und woher kam dann das flackernde Licht?
2: Das war oben im Dachgeschoss. Und aufgrund des Kühlschranks und des Geräusches habe ich mich schon mit einem Küchenmesser von der Nachbarin bedient.
1: Ja, natürlich. Das hätte ich aber auch gemacht, du.
2: Und bin dann damit durch jedes Zimmer, durch das ganze Haus bis ins Dachgeschoss geschlichen. Und habe dann festgestellt, die Kinder der Nachbarn haben einfach nur stumpf morgens vergessen, den Fernseher auszuschalten.
1: Ah.
2: Das war das Flackerlicht. Plus der Kühlschrank. Mein Puls ging irgendwo ganz weit oben.
1: Ich wäre da nicht alleine reingegangen, du. Aber Ende gut, alles gut. Es war nur der Fernseher.
2: Es war nur der Fernseher und der Kühlschrank und es war alles tippitoppi.

0: Antenne Niedersachsen bei der Arbeit. Ihr Lieben, wir machen was gegen das Grau da draußen. Ist ja nicht auszuhalten mit euren Lieblingshits. Ich habe die Pet Shop Boys mit dabei. Go West, hier ist es. Und wir haben ja immer noch unsere kleine Challenge hier am Laufen. Wir suchen heute das grauste Stück Himmel in Niedersachsen. Schickt uns gerne weiter eure Fotos. 0180 3123 200. Olaf schickt eins aus der Nähe von Bückeburg. Und Olaf, ich muss sagen, ja, das hat schon was. Von Weltuntergang Light, würde ich sagen. So, Jörg ist jetzt noch dran. Moin.
1: Moin, Kim. Einmal einen lieben Gruß aus Gandakesee. Und drumherum, alles ist tierisch bewölkt. Ich kann leider kein Foto machen, bedingt durch wie dem Autofahren. Mhm. Und wir brauchen unbedingt Regen. Es müsste literweise Wasser runterkommen. Unbedingt.
0: Na, dann soll sich das jetzt mal ausregnen und am Wochenende scheint wieder die Sonne.
1: Nee, es kann ja gerne nachts regnen und am Tag schön Sonnenschein. Ja. Das wäre natürlich noch schöner.
0: Ich gib's mal weiter an Petrus da oben.
1: Ja, das wäre doch schön.
0: Super.
1: Alles klar.
0: Ja, ja, gute Fahrt.
1: Dankeschön und noch einen schönen Tag.
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0: Also so schlimm ist es doch gar nicht. Ist heute eine ziemlich nasse Angelegenheit, das gebe ich zu, 90%ige Regenwahrscheinlichkeit. Außer im nördlichen Niedersachsen, da scheint tatsächlich heute öfter auch mal die Sonne. Bis zu 7 Stunden sind auf unseren Inseln angesagt. Genießt das.
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3: 5:01, ich bin Alena Triebold. Guten Tag. Machtmissbrauch im Job ist für Ärztinnen und Ärzte in Niedersachsen an der Tagesordnung. In einer Befragung des Marburger Bunds hat fast die Hälfte angegeben, in den vergangenen 12 Monaten entsprechende Vorfälle erlebt zu haben.
4: Es geht um Demütigungen, Bloßstellungen und sogar körperliche Übergriffe und sexuelle Belästigung, meist von ärztlichen Vorgesetzten. Der Marburger Bund sagt, das sind keine Einzelfälle, sondern strukturelle Probleme. Viele Ärzte leiden darunter und denken über einen Klinikwechsel nach oder darüber ganz auszusteigen. Trotzdem wird weniger als ein Drittel der Fälle gemeldet, oft aus Angst vor Nachteilen. Der Marburger Bund fordert jetzt längere Meldefristen und anonyme Meldestellen in jeder Klinik. Sascha Funke, Nachrichtenredaktion.
3: Mit Durchsuchungen auch in Niedersachsen ist die Polizei am frühen Morgen gegen mutmaßliche junge Neonazis vorgegangen. Aktionen gab es in Celle, Braunschweig und den Kreisen Goslar, Cuxhaven und Helmstedt. Mit insgesamt 600 Einsatzkräften ist die Polizei in 12 Bundesländern im Einsatz gewesen. Im Fokus mutmaßliche Redelsführer und Mitglieder zweier rechter Jugendorganisationen. Die Verdächtigen sollen auch in sozialen Medien zu Gewalt gegen politische Gegner aufgerufen haben. Und weitere Meldungen des Tages hat jetzt Diana Krammer.
5: Heute ist die schwarz-rote Regierung genau ein Jahr im Amt. Bundeskanzler Merz will, dass das auch in den kommenden 3 Jahren so bleibt. Trotz großer Unstimmigkeiten und sinkender Umfragewerte hält Merz am Koalitionspartner fest. Die Mehrheit der Bevölkerung rechnet aber laut einer Umfrage mit einem vorzeitigen Bruch der Regierung. In der Nacht hat es im Ukraine-Krieg weniger Angriffe gegeben. Hintergrund ist offenbar die einseitig von Präsident Zelensky angeordnete Waffenruhe. In Südhessen ist eine 39-jährige Frau bei einem tragischen Unfall mit einem Kleintransporter ums Leben gekommen. Am Steuer saß ihr 10-jähriger Sohn. Er soll laut Polizei versucht haben, das auf einem Privatgrundstück südlich von Darmstadt stehende Fahrzeug umzuparken. Dabei habe der Junge laut Polizei die Kontrolle über das Fahrzeug verloren.
0: Ganz genau, 3:01 der Antenne Niedersachsen. Stau und Blitzerservice noch schnell. A1 Bremen Richtung Osnabrück ab Groß-Ippenaar, hier braucht ihr 47 Minuten mehr. A1 Osnabrück Richtung NRW zwischen Greven und Münster-Nord, Achtung, da liegt ein Brett auf der Fahrbahn. Wir haben Baustellenstau auf der A1 Osnabrück Richtung Bremen ab Groß-Ippenaar 46 Minuten plus. A2 Berlin Richtung Hannover, Baustellenstau ab Peine-Ost 22 Minuten hier auch plus. Lasterunfall auf der A2 Hannover Richtung Berlin bei Lehrte Ost. Deswegen ab Hannover Ost jetzt schon 14 Minuten mehr. Denkt hier bitte unbedingt an die Rettungsgasse. A7 Hannover Richtung Kassel, Stau an den Kasseler Bergen. Nach Lutherberg 19 Minuten mehr. A33 Osnabrück Richtung Bielefeld ab Osnabrück-Fledder 8 Minuten, dann seid ihr da durch. Voll gesperrt für eine Unfallaufnahme. Aktuell die B6 Bremen-Nienburg zwischen Asendorf und Graue in beiden Richtungen da. Da wo es geht, euch eine gute Fahrt.
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0: Ja, und ihr so um 13 Uhr? Ich hole euch da jetzt mal raus aus dem Mittagstief. Ja, die Stunde wird auf jeden Fall wild von singenden Präsidenten. Und natürlich müssen wir auch nochmal über Mark Forster sprechen, gestern bei Sing My Song. Ja, das war wieder sehr emotional. Und warum 194 Länder, also sein Song, ständig Stress bei ihm auslöst, das hört ihr noch diese Stunde bei mir. Dazu eure Lieblingshits. Also dranbleiben lohnt sich.

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1: Also, wie der Regen so ganz langsam am Fenster runterperlt, hat irgendwie auch was Meditatives, musste ich sagen.

0: Melissa Etheridge bringt uns durch diesen Mittwoch. Hier bei Antenne Niedersachsen. Moin, Kim Brooks hier. Und ich habe heute Vormittag was gelernt, und zwar, dass unsere Politiker nicht nur diskutieren können, die können noch ganz anders. Ich sag mal so, also musikalisch geht da tatsächlich mehr, als ich gedacht habe. Bestes Beispiel ist Emmanuel Macron. Der hat bei seinem Staatsbankett in Armenien einfach mal so eine Chanson rausgehauen mit richtig viel Gefühl. Hört mal. Da wurde so mit voller Inbrunst gesungen, also das hätte ich ihm jetzt nicht zugetraut. Und dann haben wir uns mal umgeguckt, wie sieht das bei unseren deutschen Politikern hier so aus? Ja, der eine kann mehr, der andere weniger singen. Da hätten wir zum Beispiel Markus Söder, der war vor einiger Zeit mal bei Inas Nacht und da hat er so einen alten, so einen hier, Freddy Quinn Song gesungen.
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0: Also ich muss sagen, überraschend solide finde ich das. Und dann habe ich noch einen gefunden. Lars Klingbeil, der kann ja tatsächlich richtig gut Gitarre spielen. Also ist wirklich kein Witz. Das hat er drauf. Und dann wurde es aber richtig wild. Es war so eine parteiübergreifende Jam-Session, möchte ich sagen. Mit dabei Daniel Günther, Marie-Agnes Strack-Zimmermann, Mona Neubauer und Gregor Gysi. Und das klingt dann so.
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0: Wenn Politik so klingt, ist vielleicht nicht nur der Takt das Problem.

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12: Ja, alle an der Küste denken sich heute so, sag mal, was haben die denn im Wetter? Grau? Also, nee, so grau ist das bei uns nicht. Ich weiß. 7 Stunden Sonne sind bei euch angesagt, aber ansonsten im restlichen Niedersachsen sehr, sehr grau. Und jetzt muss ich mal kurz stoppen. Wir haben hier einen neuen Spitzenreiter. Also, Leute, das ist kein Grau. Das ist, glaube ich, das ist Endgegner-Grau, möchte ich sagen. Axel hat ein Bild aus Salzgitter am Stahlwerk geschickt. Und damit im Ranking würde ich sagen, ja, das ist definitiv Platz 1. Das ist wirklich so ein dunkelgrau-muschelig. Wir suchen ja heute das grauste Stück Himmel in Niedersachsen. Also, wenn ihr sagt, oh, das kann ich noch toppen, dann schickt mir gerne mal ein Bild rüber. Ist kostenlos. 0183 123 200. Wir machen heute das Grau-Ranking hier bei uns in Niedersachsen.
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12: 3 Minuten vor 2:30. Fahrt bitte ganz besonders vorsichtig, beziehungsweise aktuell gerade auch voll gesperrt. Die A1 Bremen Richtung Osnabrück wegen Pferden auf der Autobahn bei Bremen-Brinkum aktuell voll gesperrt. Da sind Pferde auf der Autobahn. A1 Bremen Richtung Osnabrück ab Groß-Ippena. Hier braucht ihr 56 Minuten mehr. A1 Münster Richtung Osnabrück ab Lengerich 19 Minuten plus. Baustellenstau auf der A1 Osnabrück Richtung Bremen ab Stur. Auch hier braucht ihr ein bisschen Geduld. Ein Stündchen mehr schon. A2 Dortmund Richtung Hannover, ab Wunstorf-Kohlenfeld 11 Minuten mehr. A2 Hannover Richtung Berlin, Lasterunfall bei Lehrte Ost, deswegen ab Lehrte eine Viertelstunde plus. A2 Berlin Richtung Hannover, Baustellenstau ab Peine Ost 36 Minuten hier mehr. Hallo auf die A7, Hannover Richtung Kassel, wir haben Stau an den Kasseler Bergen, noch nach Lutherberg 21 Minuten mehr. Dann A7, Kassel Richtung Hannover ab Hildesheim 23 Minuten plus und die B3 Nordheim-Göttingen immer noch voll gesperrt im Tunnel Bovenden für Bauarbeiten in beiden Richtungen. Das Ganze bis 16 Uhr. Gute Fahrt euch.
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0: Antenne Niedersachsen hier. Cap, Bart und Brille. Ich würde sagen, das ist sein Markenzeichen.
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0: Mark Forster, gestern stand er ja im Mittelpunkt bei Sing Mein Song, das Tauschkonzert. Ich habe euch ja schon mal erzählt, ich bin da Riesenfan. Ja, die Show ist einfach mega. Da erzählen die Künstler auch mal so ein bisschen privater, ne? Es wird auch mal geweint, es wird gelacht natürlich. Und so war es auch gestern wieder bei Mark Forster. Der hatte auch viel aus seinem Leben so erzählt. So aus seiner Kindheit, von seiner Familie, dass die auch oft im Urlaub in Polen waren. Und ja, er eigentlich auch gerne mal woanders gewesen wäre. Und besonders gut hat mir der Auftritt von Rapper Treem gefallen. Ja, komplett überrascht. Der hat nämlich 194 Länder von Mark Forster so umgesetzt.

0: so gut. Ja, und er hat erst gesagt, ja, es geht um seine große Liebe und alle haben schon wieder gedacht, oh, okay, jetzt wird es wieder emotional, jetzt wird wieder geweint. Aber seine große Liebe ist eben Weißbier. Wir haben es gerade gehört. So, und dann gibt es ja immer Johannes Oerding, der stellt dann immer die Fragen und dann kam er mit dieser Frage um die Ecke. Marc, sag mal, sind es wirklich 194 Länder, wie du in deinem Song singst?
1: Als ich den Song geschrieben habe, hatte ich die Idee, mal zu gucken, wie viele Länder es gibt. Ich wusste es zu dem Zeitpunkt nicht, wie viele Länder es wirklich gibt und habe dann gegoogelt. Und Google hat mir gesagt, es gibt 194. Mhm. Und habe nicht weiter drüber nachgedacht. Aber in Wirklichkeit ist es ja so, dass die Anzahl der Länder ja ständig variiert. Es passiert ja ständig irgendwas auf der Welt und vor allem auch in den verrücktesten Winkeln dieser Erde. Das heißt, ich krieg von irgendwelchen Klugscheißern jeden Tag irgendwelche Nachrichten. Oh, Marc Forster, es gibt 195 Länder.
0: Ja, also ich finde, er könnte auch wirklich mal dafür sorgen, dass sein Song immer aktuell ist. So, dann muss er halt nochmal aufnehmen. Ihr hört ihn jetzt bei uns. Hier ist Marc Forster mit Übermorgen. Moin!

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1: Ich wusste wirklich nicht, wie viele Grauabstufungen es gibt, aber es gibt eine Menge, habe ich heute gelernt. Hier ist Antenne Niedersachsen. Kim Fruksch an eurer Seite. Ich glaube, wir hatten alles mit dabei heute. Weltuntergang Light, wir hatten Betongrau, Endzeitgrau und ganz lange lag Eleonore aus Zetel vorne. Wurde dann abgelöst zum Schluss von Axel aus Salzgitter da am Stahlwerk. Das war wirklich Endgegner-Level. Also fast schon Schwarz-Weiß-Fernsehen, hätte ich gesagt. Also an dieser Stelle, danke euch fürs Mitmachen. Hier sind noch so viele Graubilder reingekommen. Unsere kleine Challenge heute war ja, schickt uns ein Bild, wo ist es eigentlich am grausten gerade in Niedersachsen? Naja, hat es ein bisschen erträglicher gemacht, hoffe ich. Und damit sage ich, ciao, schönen Nachmittag. Micha und Mareike gleich für euch am Start, aber einen habe ich noch für euch. Graubilder reingekommen. Unsere kleine Challenge heute war ja, schickt uns ein Bild, wo ist es eigentlich am grausten gerade in Niedersachsen? Naja, hat es ein bisschen erträglicher gemacht, hoffe ich. Und damit sage ich, ciao, schönen Nachmittag. Micha und Mareike.

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1: Also wenn ihr in Hannover gerade einen schwarzen Blitz gesehen habt auf der Straße, das war ich. Ich habe mir schnell noch ein Franzbrötchen bei Bäcker geholt und dabei habe ich gemerkt, wie schrecklich das draußen gerade ist, weil das ist ja so krasser kleiner Fisselregen, ja. Der kriecht ja wirklich in jede Pore.
2: Absolut, da hilft auch irgendwie nicht so richtig ein Regenschirm. Ich würde sagen, es ist heute absolutes Hoodie-Wetter. Ich habe auch deswegen einen angezogen. Es ist so zum Einkuscheln irgendwie. Aber gut, also wir haben viel Fisselregen mit dabei, auch ein bisschen mehr als das. An der Küste kann man die Sonne so teilweise ein bisschen erahnen. Das ist schön, da ist es auch ein bisschen wärmer. Da sind so Temperaturen um die 13 Grad momentan in der Spitze. Ansonsten ist es teilweise sogar auch ein bisschen einstellig bei uns.
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4: 5:02, ich bin Frederik Heimann. Guten Tag. Machtmissbrauch, Demütigungen und Bloßstellungen und sogar körperliche Übergriffe und sexuelle Belästigungen im Kollegium. Das gehört für viele Ärztinnen und Ärzte hier in Niedersachsen leider mittlerweile zum Berufsalltag, zeigt eine Befragung des Ärzteverbands Marburger Bund.
5: Fast jede zweite Ärztin und jeder zweite Arzt hier bei uns hat demnach in den letzten 12 Monaten solchen Machtmissbrauch am Arbeitsplatz erlebt, meist von ärztlichen Vorgesetzten. Das seien keine Einzelfälle, sondern strukturelle Probleme, so der Verband. Und ein ernsthaftes Problem. Viele würden darunter leiden, über Klinikwechsel oder einen Ausstieg nachdenken. Trotzdem werde weniger als ein Drittel der Fälle gemeldet, aus Angst vor Nachteilen. Der Marburger Bund fordert jetzt längere Meldefristen und anonyme Meldestellen in jeder Klinik. Sascha Funke, Nachrichtenredaktion.
4: Das Verbindungsstück zwischen der neuen Küstenautobahn A20 und der A26 bei Stade darf gebaut werden. Der Betreiber der Elbfähre Glückstadt-Wischhafen ist mit einer Klage gegen das geplante Autobahnkreuz Kehdingen gescheitert. Das Bundesverwaltungsgericht hat die als unzulässig eingestuft. Das Fährunternehmen fürchtet mit Blick auf die Küstenautobahn um seine Existenz. Der Weiterbau der Autobahn stockt ja seit Jahren, auch wegen zahlreicher Klagen, die immer noch laufen. Weitere Meldung des Tages jetzt von Thomas Bleskin.
6: In 12 Bundesländern laufen seit dem frühen Morgen Durchsuchungen bei mutmaßlichen Rechtsextremisten. 36 Personen wird die Bildung oder Mitgliedschaft in kriminellen Vereinigungen vorgeworfen. Der jüngste Beschuldigte soll 16 Jahre alt sein. Rund 2,8 Millionen junge Erwachsene zwischen 20 und 34 haben in Deutschland keinen Berufsabschluss. Das geht aus dem jährlichen Berufsbildungsbericht hervor. Die sogenannte Ungelerntenquote in dieser Altersgruppe lag demnach 2024 bei knapp 19%, ein leichter Rückgang im Vergleich zum Vorjahr. Tausende Zollbeamte kontrollieren seit dem Morgen Paketzustellerfirmen im ganzen Bundesgebiet. Nach Angaben des Hauptzollamts Köln werden Verteilzentren verschiedener großer Dienstleister geprüft.
1: 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A1 Bremen Richtung Osnabrück, Vollsperrung wegen Pferden auf der Autobahn zwischen Asten und Brinkum in beide Richtungen aktuell. Die A1 Bremen Richtung Osnabrück ab Groß-Ippener 36 Minuten mehr und A1 Münster Richtung Osnabrück ab Längerich 27 Minuten. A1 Osnabrück Richtung Bremen, Baustellenstau ab Stuhe, 1 Stunde mehr. Und die A2 Hannover Richtung Berlin, Lasterunfall bei Lehrte Ost, deswegen ab Lehrte 18 Minuten. A7 Kassel Richtung Hannover ab Hildesheim, 33 Minuten mehr. A33 Osnabrück Richtung Bielefeld ab Osnabrück Süd, da braucht ihr 29 Minuten länger. Und die B3 Nordheim-Göttingen, der Tunnel Bovinden ist für Bauarbeiten aktuell gesperrt, in beide Richtungen noch bis 16 Uhr. B6 Bremen-Nienburg, Vollsperrung für eine Unfallaufnahme zwischen Asendorf und Graue in beide Richtungen und Region Hannover, Vollsperrung nach einem Unfall zwischen Kirchdorf und Langreder in beide Richtungen. Das war's, wir wünschen euch eine gute Fahrt. Hier sind Micha und Mareike bei Antenne Niedersachsen.
2: Ja, und ihr seid hoffentlich auch mit am Start. Wir suchen ja wieder jemanden, der die Show eröffnet. Ihr macht das immer so, so großartig und ich bin mir sicher, das klappt heute auch. Mal sehen, wo wir landen.
7: Ich schieß mal runter.
2: Mal runter?
7: Oh.
2: Na fast. Du bist genau zwischen Hildesheim und Salzgitter gelandet. Ihr lieben Menschen von dort, ruft doch gerne mal kurz durch 0803-123-100. Das ist die Nummer zu uns ins Studio. Zwischen Salzgitter und Hildesheim 0803-123-100. Und dann freuen wir uns einfach, wenn gleich wieder jemand die Show eröffnet.

0: Katy Perry durch den Mittwochnachmittag hier bei Micha Mareike bei Antenne Niedersachsen. Der Feierabendartfall, der ist heute
1: zwischen Salzgitter und Hildesheim gelandet und wir haben jemanden am Telefon.
2: Moin, hier ist Thomas aus Hildesheim und ich helfe heute die Show.
3: Juhu!
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1: Herzlich willkommen, lieber Thomas. Du bist heute der erste Gast bei uns. Es ist die Wochenmitte, die haben wir schon mal erreicht. Du bist gerade unterwegs, glaube ich, oder? Wohin geht's?
2: Ich war mit meiner Frau beim Arzt und jetzt sind wir auf dem Weg nach Hause.
1: Und dann habt ihr Feierabend für heute?
2: Ich hatte heute frei.
1: Och, wie schön. Oh, ich würde so gern mit dir tauschen. Heute ist doch irgendwie so ein Wetter, ne, wo man irgendwie, ich habe schon Hoodie an, da möchte man einfach nur auf der Couch sitzen und irgendwie einen guten Film oder eine gute Serie gucken und sich irgendwie in so eine Kuscheldecke einbummeln.
0: Ja, bei dir fehlt tatsächlich einfach nur noch die Kuscheldecke. Mareike sieht schon so aus, als hätte sie, als wäre sie auf der Couch.
1: Ja, ich wünsche mir das ja auch.
2: Kenne ich.
1: Ja, ne? Ja.
2: Wenn
1: ja.
2: Du zu Hause hast, definitiv auch die Decke und das Sofa.
1: Absolut, absolut. Das sei euch auch sehr, sehr gegönnt.
0: Aber man hat im Moment auch wirklich so ein bisschen das Gefühl, wir leben im Regenwald. Ich habe heute Morgen so aus dem Fenster geguckt und dachte so, meine vertrockneten Balkonpflanzen, die haben jetzt wieder Farbe bekommen, das ist schön. Und draußen ist es richtig schön grün, also es war aber dazu auch so feucht. Also so fühlen sich wahrscheinlich die Menschen im Amazonas.
2: Ja, definitiv.
1: Ja. Och Mann, Micha, ja. Was, wahrscheinlich nicht? Auch das, ja. Weil es jetzt mal 2 Tage ein bisschen geregnet hat.
0: Okay. Naja, gut für meine Pflanzen.
1: Ja, für die Pflanzen ist super. Alles schön grün, alles blüht, ist doch herrlich. Und wir haben jetzt hier hoffentlich einen herrlichen Mittwochnachmittag gemeinsam. Vielen Dank, Thomas, dass du die Show eröffnet hast. Liebe Grüße an deine Frau und gute Besserung. Und dann habt einen wunderschönen Nachmittag.
2: Werden wir haben.
0: Jo.
1: Also, ciao.

0: Lola Young und Messi. Hier am Mittwochnachmittag bei Michael und Mareike bei Antenne Niedersachsen.
1: Ja.
0: Ein bisschen Bauchkrummeln.
1: Hast du? Das wundert mich gar nicht. Wieso das so sein könnte. Kleiner Einblick in den Vormittag von Micha Havisch. Oh, Mareike, ich habe so Hunger. Ich muss jetzt ganz dringend los, mir was zu essen kaufen. Da kam er wieder. Es war unter anderem eine Packung Wiener mit dabei.
0: Geflügelwiener.
1: Die hat er dann wegschnabuliert. Und dann hat er ungefähr 10 Mal zu mir gesagt, boah, Mareike, soll ich mir jetzt noch ein Franzbrötchen holen? 10 Minuten vor Sendung. Mareike, ich muss mir jetzt wirklich ein Franzbrötchen holen. Naja, und jetzt hat er aber auch Krummeln.
0: Ja.
1: Ihr wisst also Bescheid.
0: Vielleicht bin ich schwanger. Wenn ich jetzt noch Gewürzgurken esse, dann ist alles zu spät.
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0: Ja, feucht ist es.
1: Mhm. Zumindest in vielen Landesteilen von uns in Niedersachsen. Also es ist so von Sprühregen bis ein bisschen stärkerer Regen irgendwie alles mit dabei. Und auch sogar ein bisschen Sonne an der Küste kann man die zumindest erahnen. Dazu ist es ja relativ frisch. Wir haben so Höchstwerte aktuell um die 13 Grad, aber eben auch ein bisschen kühler. Also Jacke ist auf jeden Fall mit am Start. Morgen wird es dann ja Gott sei Dank schon wieder ein bisschen wärmer. Da sind dann Höchstwerte so um die 17 Grad auch wieder drin.
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21: Mit Kai von Heven, moin. Gute Nachrichten von Continental aus Hannover. Der Reifenhersteller hat im ersten Quartal bei weniger Umsatz mehr verdient.
22: Dank guter Reifengeschäfte und Kosteneinsparungen stieg der Gewinn vor Zinsen und Steuern um gut 6% auf über 520 Millionen Euro. Unterm Strich verdiente Conti 200 Millionen Euro, also fast dreimal so viel wie vor einem Jahr. Geholfen hat dabei auch der Trend zu größeren und damit teureren Pkw-Reifen und geringeren Rohmaterialkosten. Sarah Buletta, Regionalredaktion.
21: Die Stadt Bad Nenndorf übernimmt 2027 das Staatsbad Nenndorf vom Land. Einem entsprechenden Vertrag hat die Landesregierung nun zugestimmt. Damit betreibt die Stadt ab nächstem Jahr unter anderem die Landgrafentherme selbst. Um den Kurbetrieb zu erhalten, bekommt sie außerdem 12 Millionen Euro vom Land.
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0: Tja, auf der A1 Osnabrück Richtung Bremen, da heißt es, da steht ein Pferd auf dem Flur. Zwischen Asten und Brinkrum, das ist ausgebrochen tatsächlich aus dem Anhänger. Deshalb ist die Autobahn aktuell, Mareike, Entschuldigung, voll gesperrt. Die letzte freie Abfahrt ist Richtung Osnabrück, ist Euten. 53 Minuten dauert es hier länger. Und in Richtung Hamburg ist es stur, danach eine Stunde mehr. A1 Münster Richtung Osnabrück ab Längerich 23 Minuten und A2 Dortmund Richtung Hannover ab Wunstorf-Kohlenfeld 18 Minuten mehr. A7 Kassel Richtung Hannover ab Hildesheim 26 Minuten und A33 Bielefeld Richtung Osnabrück ab Hilte am Teutoburger Wald 25 Minuten mehr. B6 Bremen-Nienburg Vollsperrung für eine Unfallaufnahme zwischen Assendorf und Graue in beide Richtungen und Region Hannover Vollsperrung nach einem Unfall zwischen Kirchdorf und Langreda in beide Richtungen. Das war's. Gute Fahrt.
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0: Guardiola. Ha, noch dreimal den grauen Himmel durchs Fenster angucken und dann ist auch schon Feierabend. Michael Mareike bei Antenne Niedersachsen.
1: Ja, und einer der wichtigsten Momente im Leben soll natürlich auch irgendwie den perfekten Song haben. Bei uns beiden ist da ja gestern so ein kleiner Streit ausgebrochen über einen guten Song für eine Verlobung. Michael ist ja absolut Team Love Story Taylor Swift im Stadion am besten noch vor 60.000 Leuten. Ja. Ich sag nee.
0: Ja, aber weil es ja da so tolle TikTok-Videos gibt, wie die dann so auf die Knie gehen und die ganze Zeit schon ihren Ring so rauskramen und dann diese ganze Stimmung von diesem Konzert und so, das finde ich schon irgendwie schon cool.
1: Ja, aber euch haben wir auch gefragt. Tobias aus Retzlingen in der Lüneburger Heide, du bist schon verheiratet und hast auch den perfekten Song für die Verlobung.
2: Ja, wir haben im Chor, wo ich seit über 20 Jahren singe, ein Lied, was mir total gefällt von Sportfreunde Stiller, ein Kompliment. Und da habe ich dann gedacht, das passt irgendwie auch zu mir und meinem Mann. Ja, dann habe ich gedacht, wenn ich irgendwann mal einen Heiratsantrag mache, muss es dieses Lied sein. Und gesagt, getan, ich habe alles geplant. Eine liebe Freundin von mir, die Jenny, die hat mich mit Gitarre begleitet.
1: Oh, du hast das gesungen?
2: Ich habe das gesungen.
1: Oh, Wahnsinn.
2: Aber auch nicht so im kleinen Kreis. Das war, wir haben bei uns hier im Dorf so einen Adventskalender. Da habe ich dann gedacht, wenn, dann muss es schon einen passenden Rahmen dazu haben. Und der ganze Hof war voll und alle wussten, nur mein jetziger Mann halt nicht. Und ja, das war dann irgendwie so ein richtig krass rührender Moment, so ein romantisch auch irgendwie so ein bisschen, weil ich wusste es ja nicht und alle anderen auch und irgendwie, ja, alle haben dahin gefiebert, dann habe ich es gesungen und dann kam die Frage und irgendwie eine gefühlte Stunde später hat er ja gesagt, nein, das war halt nicht so lange, aber
1: ja, für dich hat es sich so angefühlt wahrscheinlich, ne?
2: Und es war, man hätte eine Stecknadel fallen lassen können. Es war so mega still gewesen. Und ja, dann gab es ein Ja und alle jubelten und freuten sich. Und ja.
1: Och, also, wie schön. Ein Kompliment an eure Beziehung auf jeden Fall.
2: Ja, danke schön. Und ein Kompliment an eure Show. Ich höre es wahnsinnig gerne und macht Spaß, euch zu hören, weil ihr habt so viel Power und ihr seid so. Man kann schlechte Laune haben, man hat Radio und zack, super Laune.
1: Oh, das ist doch
0: lieb. Ist das schönste Kompliment für uns. Vielen Dank.
1: Ja, jetzt sind wir ganz rot. Ja.
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0: nasser Mittwochnachmittag, aber immerhin ist ja fast Feierabend. Micha hat irgendwas im Auge. Das ist
1: meine Linse, aber die ist gerade verrutscht.
0: Oh nein. Au. Kannst du noch was lesen?
1: Ja, es geht.
0: Okay, Micha und Mareike hier bei Niedersachsen.
1: Dich erkenne ich noch.
0: Ja. Sehr gut, solange du deinen Text jetzt noch kannst.
1: Oh. Ja, also für die Recken, ne, das wollen wir euch erzählen. Die Handballer der TSV Hannover Burgdorf ist der Abend gestern auch, ja, so wie das Wetter heute, eher ins Wasser gefallen. Und zwar nicht nur wegen des verlorenen Spiels gegen Kiel. Nein, der Ärger, der ging auch schon 2 Stunden vorm Spiel los. Es gab da nämlich, sagen wir mal so, so ein kleines Parkplatzproblem.
0: Parkplatzproblem ist nie gut.
1: Nee, also vor allem nicht, wenn man irgendwie zum Spiel muss. Ne? Am Parkplatz, den die Recken normalerweise nutzen, war nämlich die Schranke unten.
0: Oh.
1: Ja, da gab es wohl irgendeine andere Veranstaltung und da durften die Jungs auf ihrem Stammparkplatz einfach nicht drauf. Und so kam es zu kuriosen Szenen, dass Burgdorfs Chef Sven Sören Christoffersen auf der Straße steht und anfahrende Autos abweist. Ganz, ganz großes Chaos. Am Ende wurden aber dann doch noch irgendwie ein paar Lücken für die Spieler gefunden. Ja, aber das war dann leider auch das einzige Happy End des gestrigen Abends.
0: Aber Parkplatzprobleme will man wirklich nicht haben.
1: Nee.
0: Nee.
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1: Ja, schön geht anders.
2: Ja, das trifft es eigentlich ganz gut. Wir haben Wolken, wir haben Regen und wir haben an der Küste so leichte Vorahnung von Sonnenschein, nenne ich es mal. Dazu ist es relativ frisch, aber das ist Gott sei Dank auch nur heute so. Morgen wird es endlich wieder ein bisschen wärmer. Wir kriegen so Höchstwerte zwischen 11 und 17 Grad und dazu auch ein bisschen mehr Sonnenschein. Also das sieht schon mal gar nicht so verkehrt aus morgen.
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4: 5:03, ich bin Frederik Heimann. Guten Tag. Machtmissbrauch, Bloßstellungen und sogar körperliche Übergriffe und sexuelle Belästigung im Kollegium. Das gehört leider mittlerweile für viele Ärztinnen und Ärzte hier in Niedersachsen zum Arbeitsalltag, zeigt jetzt eine Befragung des Ärzteverbands Marburger Bund. Fast jede bzw. jeder zweite war demnach im letzten Jahr betroffen. Meist ging das von ärztlichen Vorgesetzten aus. Und das seien keine Einzelfälle, sondern strukturelle Probleme, so der Verband. Viele würden sogar über einen Ausstieg nachdenken. Der Marburger Bund fordert deshalb jetzt längere Meldefristen und auch anonyme Meldestellen in jeder einzelnen Klinik. Bei einem tragischen Unfall in der Gemeinde Westoverledingen in Ostfriesland ist ein 3-jähriges Kind tödlich verunglückt. Der Junge ist beim Spielen auf einem Sandhaufen verschüttet worden.
5: Dabei wurde das Kind schwer verletzt und musste durch den Rettungsdienst reanimiert werden. Später starb es dann im Krankenhaus. Der Hergang des Vorfalls soll nun rekonstruiert werden. Es deutet aktuell aber alles auf einen Unfall hin, heißt es auf Nachfrage von der Staatsanwaltschaft. Kai von Hefen, Nachrichtenredaktion.
4: Weitere Meldung des Tages jetzt von Thomas Bleskin.
6: In 12 Bundesländern laufen Durchsuchungen bei mutmaßlichen Rechtsextremisten. Ausgenommen sind Baden-Württemberg, Thüringen, Hamburg und Bremen. Der Generalbundesanwalt in Karlsruhe wirft 36 Personen die Bildung oder Mitgliedschaft in den kriminellen Vereinigungen Jung und Stark und Deutsche Jugend voran vor. Rund 2,8 Millionen junge Erwachsene zwischen 20 und 34 haben in Deutschland keinen Berufsabschluss. Das geht aus dem jährlichen Berufsbildungsbericht hervor. Die sogenannte Ungelerntenquote in dieser Altersgruppe lag demnach 2024 bei knapp 19%, ein leichter Rückgang im Vergleich zum Vorjahr. Das von Hunter-Virus-Fällen betroffene Kreuzfahrtschiff darf einen Hafen auf den Kanarischen Inseln ansteuern. Das teilte das spanische Gesundheitsministerium in Madrid mit. Die Entscheidung sei in Abstimmung mit der Weltgesundheitsorganisation und der EU getroffen worden.
7: Der Antenne Niedersachsen Stau- und Blitzerservice. A1 Osnabrück Richtung Bremen ab Delmenhorst Ost eine Stunde mehr. Die A2 Dortmund Richtung Hannover ab Wunstorf-Kohlenfeld 11 Minuten und ab Hannover West 18 Minuten mehr. A27 Bremen Richtung Cuxhaven ab Bremen-Fahr 11 Minuten mehr und A33 Bielefeld Richtung Osnabrück ab Hilter am Teutoburger Wald 16 Minuten. B6 Bremen-Nienburg Vollsperrung für eine Unfallaufnahme zwischen Asendorf und Graue in beide Richtungen. Da gab es einen Unfall zwischen einem Auto und einem Transporter. Wir wünschen euch trotz allem eine gute Fahrt.
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7: Ja, wir bringen euch jetzt gut in Richtung Feierabend mit Avamax und Million Dollar Baby. Schönen Nachmittag.

0: Michael Schulte hier bei Antenne Niedersachsen.
1: Ich dachte, du meinst mich?
0: Ja, du bist auch Michael, ja, aber wir nennen dich ja eigentlich nur Micha. Aber gut, Micha und Mareike hier bei Antenne Niedersachsen.
1: Ich dachte, ich habe irgendwas verbrochen. So werde ich immer genannt, wenn ich was verbrochen habe.
0: Michael.
1: Ja, du kannst das sehr gut. Naja gut, wir wollten was anderes erzählen. Und zwar sind es tatsächlich jetzt nur noch 36 Tage bis zum Start der Fußball-Weltmeisterschaft.
0: Wahnsinn.
1: Mhm. Also langsam könnt ihr die ganzen Fähnchen und sonstigen Fan-Utensilien wieder aus dem Keller oder vom Dachboden holen, damit wir alle gut vorbereitet sind. Und wir finden, musikalisch sind wir auf jeden Fall schon Weltmeister. Adi Totoro und Paolo Muck haben nämlich einen Mega-Song geschrieben, der am Freitag erscheint.

0: der geht sofort ins Ohr.
1: Ja, ist schon sehr sportfreundlich-stillermäßig, aber finde ich gut.
0: Richtig gut. Und jetzt gibt es auf jeden Fall noch Konkurrenz. Hat Mareike gefunden bei TikTok.

0: Ja, also ich bin dann doch für den ersten Song. Nicht, dass wir spielen wie so eine Weltmeistermaus.
1: Bist du keine Weltmeister?
0: Ich bin keine Weltmeistermaus. Nee.
1: Fühlt sich nicht so?
0: Vielleicht dann eine Biermaus.
1: Na gut, das ist ein anderes Thema.

0: mal. Eben haben wir noch gerade vom WM-Finale geträumt. Dabei steht jetzt gerade ein viel wichtigeres Finale an. Hier sind Micha und Mareike.
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5: Mega.
2: Wow.
4: Wir geben alles. Wir freuen uns auf Freitag auf alle Fälle. Mega.
3: Wir müssen euch einen Kollegen oder eine Kollegin schicken, die weit zählen kann. Also jetzt 1, 2, 3, 4 reicht jetzt nicht aus.
4: Nee, ich denke mal, dreistellig werden wir schaffen.
3: Das ist eine Kampfansage.
2: Absolut. Zwei Orte, ein Duell um 10.000 Euro. Heidenau gegen Wulften. Den Gewinner küren wir am Freitag um 11 Uhr hier bei Antenne Niedersachsen. 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

0: Ach, Micha Mareike hier, bei Antenne Niedersachsen immer noch kein
1: Was möchtest du sagen?
0: Ein fauler Feierabend. Feierabend und draußen grauer Himmel. Mein Gott, was ist heute los? Aber wir müssen uns das ja irgendwie schön machen und deshalb haben wir gleich einen richtig tollen Song für euch, der absolute Good Vibes verbreitet.
1: Yes. Bruno Mars, I Just Might, gibt's in rund 5 Minuten.
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0: Na guck mal, Marek hat mich ja vorhin Michael genannt. Und die Christina hat geschrieben, Micha, mir geht's genauso. Christina bedeutet immer Alarm, für die normale Welt bin ich Tina.
1: Mhm.
0: Aber du heißt einfach Mareike.
1: Ich heiße Mareike, ja.
0: Mareike. Gibt's keine Abkürzung?
1: Naja, hier im Sender bin ich ja gerne mal Mareike. Fertig von.
0: Stimmt, das ist niedlicher.
1: Ja, rufen mich gerne mal die Leute hier. Aber ansonsten, nee, Mareike hat nicht so ein richtiges Spitznamenpotenzial. Ich habe einen mal von meinem Papa bekommen, den sage ich jetzt aber nicht.
0: Oh, den kriege ich noch aus dir raus. Verspreche ich euch.
1: Wir haben auf jeden Fall einiges an Regen noch mit dabei. Viele Wolken über Niedersachsen, wobei es am schönsten so Richtung Küste ist. Da ist so ein bisschen Auflockerung mit dabei. Also da kann man die Sonne auch mal erahnen. Ja, und morgen ist es auch so ein bisschen zweigeteilt. Also im Nordwesten ist es ein bisschen schöner. Im Südosten sind mehr Wolken und auch noch ein bisschen Regen mit dabei. Aber es wird grundsätzlich wieder wärmer.
0: Kiki.
1: Nee.
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13: Mit Kai von Heven, moin. Ein 63-Jähriger muss sich seit heute wegen des Verdachts des Kindesmissbrauchs vor dem Landgericht Hildesheim verantworten. Er soll unter anderem eine 15-Jährige vergewaltigt haben.
14: Dabei soll er das Mädchen, die Tochter einer Bekannten, vorher betäubt haben. Dazu habe die Mutter der 15-Jährigen die Tat auch noch gefilmt, heißt es in der Anklage. In einem anderen Fall soll der Angeklagte eine 8-Jährige auf ähnliche Art und Weise versucht haben zu vergewaltigen. Sarah Buletta, Regionalredaktion.
13: In Niedersachsen und anderen Bundesländern hat die Polizei einen Schlag gegen mutmaßliche Rechtsextremisten gelandet. Durchsuchungen gab es unter anderem auch in Celle. Dabei ging es um insgesamt fast 40 Jugendliche und Heranwachsende, die Mitglieder oder auch Redelsführer zweier rechter Jugendorganisationen sein sollen. Sie sollen unter anderem in den sozialen Medien zu Gewalt gegen politische Gegner aufgerufen haben.
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0: A1 Osnabrück Richtung Bremen ab Delmenhorst Ost eine Stunde mehr. Die A2 Dortmund Richtung Hannover ab Hannover-Herrenhausen 23 Minuten. A27 Bremen Richtung Cuxhaven ab Bremen-Fahrt 10 Minuten. Und A33 Osnabrück Richtung Bielefeld ab Osnabrück-Vletter, da braucht ihr 12 Minuten länger. Die A39 Wolfsburg Richtung Braunschweig ab Weihhausen 20 Minuten. Und A352 Hannover Richtung A7 ab Langenhagen-Kaltenweide, da braucht ihr 27 Minuten Geduld. B6 Bremen Nienburg, Vollsperrung für eine Unfallaufnahme zwischen Asendorf und Graue in beide Richtungen. Da gab es einen Unfall zwischen einem Auto und einem Transporter.
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0: Also wirklich ein wunderschöner Song von Clock Clock, Out of the Dark. Hier bei Micha Mareike bei Antenne Niedersachsen. Der Feierabend ist zum Greifen nahe. Und vielleicht war euch ja auch die Frage, Schatz, willst du mich vielleicht, heiraten? Passt nicht ganz.
1: Nee, aber so klingt es, wenn es nach Johann auf unserer Facebook-Seite geht. Wir suchen ja heute den perfekten Verlobungssong, nachdem wir uns gestern in der Show ja nicht so wirklich einigen konnten und fast so ein bisschen gestritten haben. Also Micha ist ja absolut Team Stadion und vor allem Love Story von Taylor Swift könnte er sich sehr gut vorstellen, dass das dazu passiert. Für mich wäre das eine Horrorvorstellung. Brina aus Goslar ist auch mit dabei. Wie war es denn bei deiner Verlobung?
2: Wir haben damals das Lied Perfect von Ed Sheeran und Andrea Bocelli gehabt.
1: Oh, ja, das stimmt. Die haben das mal im Duett gemacht, in der Duettversion. Oh,
2: genau.
1: Das ist wirklich schön,
2: genau.
1: Ja. Stimmt, man denkt immer nur an die normale Version, aber die Duettversion ist auch wirklich sehr, sehr schön.
0: Oder so?
1: Hast du gerade deinen inneren Andrea Bocelli rausgeholt?
0: Entschuldigung, man muss es ja...
1: Ich wusste gar nicht, dass du das kannst, Michael.
0: Ich bin gerade selbst ein bisschen erschrocken über mich. Naja gut, wenn es hier nicht mehr klappt, dann mache ich halt Opern.
1: Ja, warum nicht? Man muss sich
2: hat mich auf jeden Fall sehr nah dem Original angehört,
1: ja.
2: Tatsächlich.
1: Man muss sich ja vielseitig aufstellen heutzutage.
0: Jetzt fühle ich mich ein bisschen geschmeichelt. Ja. Ich wurde heute schon mit Andrea Bocelli verglichen. Naja gut, aber jetzt habe ich...
1: Pass auf, jetzt singst du auf der nächsten Hochzeit. Ob ihr das wollt, ich weiß ja nicht.
0: Nur wenn es deine ist, Mareike. So, jetzt kommt hier unser Stargast, Micha. Gut, wenn ich Ed Sheeran mitbringe, dann darf ich wahrscheinlich auch auf deiner Hochzeit singen.
1: Ja, dann dürftest du auch auf deiner Hochzeit singen.
0: Aber das ist auf jeden Fall ein wunderschöner Song für einen Heiratsantrag.
1: Absolut.
0: Um jetzt mal wieder zum Thema zurückzukommen. Sorry.
2: Ja, kommen natürlich Erinnerungen hoch an die Hochzeit, wie ich da mit meinem Papa quasi eingelaufen bin. Das war schon echt schön, ja.
0: Na, dann können wir diese Erinnerungen jetzt einfach nochmal zurückholen.
1: Ja.
0: Wir haben den jetzt für dich.
1: Wir spielen den gleich nochmal.
0: Ich halte allerdings die Klappe, also Bocelli ist jetzt nicht dabei, aber der Ed Sheeran.
2: Ja, sehr cool. Vielen, vielen Dank.
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0: den Mittwoch. Den haben wir langsam auch geschafft. Mit uns geht's Richtung Feierabend. Micha und Mareike bei Antenne Niedersachsen.
1: Ja, und 50% von uns sind verzweifelt.
0: Hohoho.
1: Ich bin diese 50%.
0: Ich bin immer verzweifelt. Nein.
1: Aber ich würde wirklich heute so gerne das Halbfinal-Rückspiel zwischen Bayern und PSG schauen. Es gibt nur ein Problem. Ich habe keinen DAZN und wir haben auch keinen Tisch mehr in irgendeiner Sportsbar bekommen. Ja, von daher sehen meine Chancen relativ schlecht aus, dieses Spiel zu gucken, weil das Hinspiel war ja so grandios. Ich bin immer noch so hellauf begeistert und es wäre doch so schön, wenn wir mal wieder so einen deutschen Club im Finale hätten.
0: Kannst zu mir kommen, mein Nachbar schreit immer so laut, kriegst du jedes Tor mit.
2: Ich? 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
1: Ja, und die große Frage ist, wie lange muss ich noch meine Terrasse nicht bewässern, Mareike?
2: Naja, heute ist auf jeden Fall noch einiges an Regen mit dabei. Also irgendwie hängt das so über Niedersachsen ein bisschen fest, zumindest an der einen oder anderen Stelle. Richtung Küste ist es ja auch gar nicht so schlecht. Da kommt ja auch mal die Sonne so ein bisschen raus. Im Süden sind auch viele Wolken.

0: aber da ist es teilweise auch ein bisschen trockener. Ansonsten aber auch immer wieder eben Regen oder auch Sprühregen mit dabei. Frisch ist es dazu heute auch noch. Morgen sieht das Ganze aber schon wieder ein bisschen anders aus. Da ist es so ein bisschen zweigeteilt bei uns im Land. Also im Nordwesten ein bisschen schöner mit mehr Sonnenschein, im Südosten auch noch mehr Wolken und kann dann auch noch mal nass werden.
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3: 5:04, ich bin Frederik Heimann. Guten Tag. Machtmissbrauch im Job, das ist leider für viele Ärztinnen und Ärzte hier in Niedersachsen an der Tagesordnung. In einer Befragung des Marburger Bundes hat fast die Hälfte angegeben, in den vergangenen 12 Monaten solche Vorfälle erlebt zu haben.
4: Es geht um Demütigungen, Bloßstellungen und sogar körperliche Übergriffe und sexuelle Belästigung, meist von ärztlichen Vorgesetzten. Der Marburger Bund sagt, das sind keine Einzelfälle, sondern strukturelle Probleme. Viele Ärzte leiden darunter und denken über einen Klinikwechsel nach oder darüber ganz auszusteigen. Trotzdem wird weniger als ein Drittel der Fälle gemeldet, oft aus Angst vor Nachteilen. Der Marburger Bund fordert jetzt längere Meldefristen und anonyme Meldestellen in jeder Klinik. Sascha Funke, Nachrichtenredaktion.
3: Der Betreiber der Elbfähre Glückstadt Wischhafen ist mit einer Klage gegen das geplante Autobahnkreuz Keding an der Küstenautobahn A20 gescheitert. Das Bundesverwaltungsgericht hat die Klage als unzulässig eingestuft. Damit gibt es jetzt ein Baurecht für dieses Verbindungsstück von der A20 zu der A26, das ist im Kreis Stade. Das Fährunternehmen fürchtet mit Blick auf die Küstenautobahn um seine Existenz. Und weitere Meldungen des Tages hat jetzt Thomas Bleskin.
5: Bundeskanzler Friedrich Merz bewertet den Tankrabatt zur Entlastung der Autofahrer verhalten. Im ZDF sagte er, die Maßnahme funktioniere so leidlich, da die Preisnachlässe an den Tankstellen unterschiedlich ausfielen und der Markt insgesamt sehr beweglich sei. In 12 Bundesländern laufen Durchsuchungen bei mutmaßlichen Rechtsextremisten. Ausgenommen sind Baden-Württemberg, Thüringen, Hamburg und Bremen. Der Generalbundesanwalt in Karlsruhe wirft 36 Personen, die Bildung oder Mitgliedschaft in den kriminellen Vereinigungen Jung und Stark und Deutsche Jugend voran vor. Die Bundesregierung hat das Übernahmeangebot der italienischen UniCredit für die Commerzbank scharf kritisiert. Vizeregierungssprecher Sebastian Hille nannte das Vorgehen völlig unangebracht und unfair. Man unterstütze die Eigenständigkeit der Commerzbank, die für Mittelstandsfinanzierung, Beschäftigung und den Finanzstandort Frankfurt wichtig sei.
6: Der Antenne Niedersachsen Stau- und Blitzerservice. A1 Bremen Richtung Osnabrück zwischen Bramsche und Osnabrück Nord. Vorsicht, da liegt ein totes Tier auf der Fahrbahn. A1 Osnabrück Richtung Bremen ab Delmenhorst Ost eine Stunde mehr und die A2 Dortmund Richtung Hannover ab Hannover Herrenhausen. Da braucht ihr 12 Minuten länger. Die A2 Hannover Richtung Berlin ab Leerte 12 Minuten und A2 Hannover Richtung Dortmund ab Langenhagen 10 Minuten mehr. A27 Bremen Richtung Cuxhaven ab Bremen-Fahr 8 Minuten und A33 Osnabrück Richtung Bielefeld ab Osnabrück-Fleder 12 Minuten mehr. A39 Wolfsburg Richtung Braunschweig ab Weihhausen 26 Minuten und A352 Hannover Richtung A7 ab Langenhagen-Kaltenweide, da kommt 25 Minuten obendrauf. Die B6 Bremen-Nienburg Vollsperrung für eine Unfallaufnahme zwischen Asendorf und Graue in beide Richtungen. Hier gab es einen Unfall zwischen einem Auto und einem Transporter.
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6: Wir sehen heute beide aus, als würden wir aus zwei unterschiedlichen Klimazonen kommen.
0: Ja.
6: Mareike vom Nordpol und ich irgendwie aus Spanien.
0: Ja, also Micha hat ein schwarzes T-Shirt an und ich habe einen dicken Kuschelhoodie an, weil danach ist mir heute auch.
6: Ich will mich totschwitzen gerade.
0: Nee, ich find's voll angenehm.
6: Eigentlich naja, alles wie immer bei uns.
0: Nur eine Kuscheldecke.
6: Die finden wir ja auch noch für dich, Mareike. Und für euch gibt's jetzt Ray Dalton und Blood Running. Habt dann einen schönen Feierabend.

0: Ja, kleine 90er-Party mit Liquido für den Start in den Feierabend. Wir sind Micha Amareike. Und wenn ihr Leute in der Familie oder im Freundeskreis habt, die Trash-TV gucken, dann wisst ihr, heute ist eine Art Feiertag.
1: Die neue Staffel Bachelor startet bei RTL Plus und natürlich sind die beiden heute bei uns in der Show. Tim, Sebastian, könnt ihr Rosen überhaupt noch sehen?
2: Ich habe Rosen jetzt erst doch so richtig lieben gelernt, würde ich sagen. Vor allem den Geruch. Ich habe vorher nicht so oft dran gerochen an den Rosen. Das wusste ich jetzt ein paar Mal. Die riechen schon ganz gut immer noch, ja.
1: Das ist schon mal gut. Und ihr habt in die Staffel ja auch so eine ganz kleine Überraschung eingebaut, ne?
2: Meine Schwester macht mit. Das ist so ziemlich mein größtes Highlight. Als Maulwurf in der Villa der Frauen. Das war für mich ein sehr emotionaler Moment und auch hilfreicher.
0: Ja, und jetzt gibt es ja noch so ein Gerücht, ne? Einer von euch beiden soll die Show ja abgebrochen haben und mit einer Kandidatin durchgebrannt sein. Der das gemacht hat, kann ja jetzt vielleicht einfach mal ganz kurz still sein.
2: Wir können auch beide synchron antworten. Das kriegen wir schon noch hin. Geben Sie mittlerweile ein eingespieltes
3: Team. Richtig.
2: Wir können da synchron antworten. Nee, aber ich glaube, es ist einfach sehr, sehr schön zu sehen, dass wir beide authentisch waren und unseren Weg gegangen sind. Und ich glaube, darauf kann sich der Zuschauer und die Zuschauerin auch auf jeden Fall freuen, dass es echt ist, ehrlich ist und viele echte Gefühle im Spiel.
0: Na gut, das war jetzt eindeutig.
1: Ja, da kann man auf jeden Fall ganz viel reininterpretieren.
0: Ja, eindeutig viel reininterpretieren.
1: Ja. Wir als Trash-TV-Fans schauen uns das nachher natürlich mal an. Die neue Staffel Bachelors ab heute auf RTL Plus. Jetzt haben wir aber nochmal eine große Portion gute Laune für euch. Das hier ist Kamrat, wie mein, bei Antenne Niedersachsen. Yeah.

0: gleich einen wunderschönen Feierabend. Micha und Mareike hier bei Antenne Niedersachsen. Und vielleicht habt ihr es ja auch gesehen. Sing meinen Song läuft ja aktuell auf Vox. Zuletzt haben die Stars jetzt die Songs von Mark Forster sich geschnappt und da ihr eigenes draus gemacht. Giovanni Zarrella ist ja auch mit am Start und der hat sich von Mark einfach mal übermorgen geschnappt. Und so klingt es ja bei Mark.
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0: Mhm. Giovanni hat auch ein bisschen auf Deutsch gesungen, aber eben auch auf Italienisch.
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2: Ach, ja. Italienisch klingt irgendwie automatisch besser.
0: Es klingt einfach gut.
2: Ab morgen moderieren wir auch einfach nur noch auf Italienisch. Bella, ciao.
0: Müssen wir nochmal einen kleinen Bubble-Kurs hier einlegen oder so. Aber hier ist auf jeden Fall Mark Forster jetzt erstmal für euch mit ein Lied.

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0: Gleich geht's weiter.
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3: Ja, Micha und Mareike hier bei Antenne Niedersachsen. Kommt gut nach Hause, egal ob mit Auto oder Bahn. Und da gibt's eine spannende Entwicklung.
4: Ja, Züge, die schnell sind, pünktlich sind und vielleicht auch noch so richtig stylisch aussehen. Wer das in Deutschland möglich macht, machen könnte, hört ihr in den nächsten 10 Minuten.
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4: Mach nochmal.
3: Ich kann das nicht. Mein Hund kann das besser.
4: Nee, der kann das deutlich besser als du. Aber ja, so fühlt es sich ein bisschen anders, Wetter heute. Es sind viele Wolken unterwegs. Es ist auch immer mal wieder Regen angesagt. Richtung Nordwesten kommt aber auch mal die Sonne durch. Da ist es auch länger trocken. Und ja, frisch ist es. Morgen aber Gott sei Dank nicht mehr ganz so frisch. Wir haben schon dann Temperaturen wieder so zwischen 11 und 17 Grad immerhin. Morgen dann auch im Nordwesten mehr Sonne. Im Südosten bleiben die Wolken noch ein bisschen. Und vereinzelt kann es auch noch mal nass werden morgen.
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20: Mit Kai von Heven, moin. Gute Nachrichten von Continental aus Hannover. Der Reifenhersteller hat im ersten Quartal bei weniger Umsatz mehr verdient.
21: Dank guter Reifengeschäfte und Kosteneinsparungen stieg der Gewinn vor Zinsen und Steuern um gut 6% auf über 520 Millionen Euro. Unterm Strich verdiente Conti 200 Millionen Euro, also fast dreimal so viel wie vor einem Jahr. Geholfen hat dabei auch der Trend zu größeren und damit teureren Pkw-Reifen und geringeren Rohmaterialkosten. Sarah Buletta, Regionalredaktion.
20: Die Stadt Bad Nenndorf übernimmt 2027 das Staatsbad Nenndorf vom Land. Einem entsprechenden Vertrag hat die Landesregierung nun zugestimmt. Damit betreibt die Stadt ab nächstem Jahr unter anderem die Landgrafentherme selbst. Um den Kurbetrieb zu erhalten, bekommt sie außerdem 12 Millionen Euro vom Land.
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3: A1 Osnabrück Richtung Bremen ab Delmenhorst Ost eine Stunde mehr. Die A2 Dortmund Richtung Hannover ab Hannover-Herrenhausen 12 Minuten und A2 Hannover Richtung Berlin ab Lehrte 18 Minuten mehr. Die A2 Hannover Richtung Dortmund ab Langenhagen braucht ihr 11 Minuten länger und A33 Osnabrück Richtung Bielefeld ab Osnabrück-Fledder 14 Minuten. A39 Wolfsburg Richtung Braunschweig ab Weilhausen 22 Minuten mehr und auf der A352 Hannover Richtung A7, da braucht ihr auch Geduld ab Langenhagen-Kaltenweide aktuell 27 Minuten mehr. Auf der B6 Bremen-Nienburg, da gab es einen Unfall zwischen einem Auto und einem Transporter. Immer noch Vollsperrung für die Unfallaufnahme da zwischen Asendorf und Graue in beide Richtungen. Das war's.
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0: Schatz, nimmst du heute das Auto oder die Bahn?
1: Ich nehme den Ferrari.
0: Micha Marecki war Antenne Niedersachsen. Ja, und tatsächlich könnte das bald Realität werden. Wir könnten bald alle Ferrari fahren. Nicht auf der Straße, sondern wenigstens auf der Schiene. Der ehemalige Ferrari-Chef aus Italien, der will jetzt nämlich seine Schnellzüge, die schon durch Italien richtig düsen und auch oft pünktlich sind, auch nach Deutschland schicken. Hochgeschwindigkeitszüge, die den ICEs der Bahn dann quasi Konkurrenz machen. Und wir wissen, das belebt ja das Geschäft, ne? Und sorgt vielleicht dafür, dass die Bahn dann auch mal den Hintern hoch bekommt und in Zukunft vielleicht auch irgendwann mal pünktlich wird. Und diese italienischen Ferrari-Züge, die haben noch viel, viel mehr Vorteile. Für einen kleinen Aufpreis gibt es da nämlich sogar kostenlose Mahlzeiten an Bord.
2: Aha, und wie klein ist der Aufpreis?
0: Dazu liegen mir ja aktuell keine Informationen zu Mareike. Es gibt allerdings auch noch einen Haken. Der Plan, der spukt nämlich bisher nur im Kopf des Chefs rum.
2: Ach.
0: Ja, bis das Wirklichkeit wird, wissen wir, das kann ein bisschen dauern in Deutschland.
2: Ja, Verspätung.
0: Die Hoffnung kommt zu spät.

0: wenn es draußen so ein bisschen grau ist, der Feierabend macht doch immer Spaß, oder?
1: Hast recht.
0: Micha Mareike hier bei Antenne Niedersachsen. Für viele Momente im Leben gibt es ja den perfekten Song. Ein Song, den man für immer mit diesem einen besonderen Moment verbindet. Und genauso einen suchen wir heute. Gestern hatten wir ja hier so einen kleinen Streit in der Show. Micha könnte sich Taylor Swift Love Story als Song zur Verlobung vorstellen. Am besten sogar vielleicht noch auf einem Konzert. Sehe ich ja komplett anders. Nina aus Saarstedt, was ist denn dein perfekter Verlobungssong?
2: Brian Adams, Everything I do it for you.
1: Ich sing's mal kurz an.
2: Nein.
1: War ein Spaß, ich wollte den Brian singen lassen.
2: Ja, ist auch besser so.
1: Ja, da kann man schon, da ist schon viel Gefühl drin. Was ist bei Brian Adams Everything I do it for you passiert?
2: Ja, das war eigentlich mehr Zufall. Wir waren auf der Expo Plaza, da war ja große Revival Party von der Expo.
0: Aha, okay, ja.
2: Und da haben sie den gespielt und wir waren mit der ganzen Clique da.
0: Und dann hast du einen Heiratsantrag bekommen?
2: Ganz spontan hat dann mein jetziger Mann sich hingekniet und ja.
0: Bei dem Song dann?
2: Genau bei dem Song, ja. Also das war wirklich so eine absolute spontane Aktion.
1: Na, da hast du aber Glück gehabt, dass es nicht das Metallica-Konzert gewesen ist oder so.
2: Ja, da würdest du mich auch nie hinziehen.
1: Nur für einen Heiratsantrag. Nö, aber das ist ja wirklich süß. Also siehst du, aber das ist ja auch so eine Konzertsituation draußen. Also wie bei mir mit Taylor Swift, das könnte ich mir halt auch irgendwie gut vorstellen. Nicht, weil so viele Menschen zugucken, sondern weil man sowieso so emotional geladen ist. Und dann noch so dieses kleine Sahnehäubchen.
0: Du meinst den Moment noch perfekter machen?
1: Ja.
0: Ah, ich muss ja zugeben, ich tick da glaube ich ein bisschen anders als ihr beiden. Also für mich ist das eine absolute Horrorvorstellung in so einer Menschenmenge. Aber also, da ist ja Gott sei Dank auch jeder anders einfach.
2: Ja.
0: Aber ist schon schön. Also ich habe den Moment ja noch nicht erlebt, aber ich kann mir vorstellen, dass der wunderschön ist. Und falls mein Freund zuhört, irgendwann wird das schon soweit sein.
2: Ja.
1: Naja, jetzt war mal nicht zu viel Druck. Und Nina, dein Song, Brian Adams, Everything I Do, spielen wir gleich als Lieblingshit vor den Nachrichten hier bei Antenne Niedersachsen. Schönen Feierabend.
2: Tschüss, bye.
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1: Oh, wirklich ein romantischer Song. Und bei dem plätschernden Regen könnte man sich wirklich so einen Heiratsantrag vorstellen.
2: Mit Sicherheit. Lass uns doch einfach aufs Wetter schauen. Da ist auf jeden Fall noch Regen mit dabei. Irgendwie hängt diese Regenwolke so ein bisschen in der Mitte von Niedersachsen fest, habe ich das Gefühl. An der Küste sieht es ein bisschen besser aus, wobei es auch da teilweise ganz schön grau ist. Aber die Sonne kann man immerhin erahnen. Ganz im Süden sind auch viele Wolken mit dabei. Da ist es aber auch meist trocken momentan. Ja, und ansonsten eben Regen. Morgen ist es dann auch generell so ein bisschen zweigeteilt. Im Norden ein bisschen freundlicher mit mehr Sonnenschein, im Südosten weiterhin wolkig und auch mal ein bisschen Regen noch. Aber wir können uns grundsätzlich auf ein paar wärmere Temperaturen freuen. Heute ist ja schon wirklich sehr frisch. Morgen dann so Höchstwerte zwischen 11 und 17 Grad immerhin.
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4: 5:05, ich bin Frederik Heimann. Guten Tag. Machtmissbrauch, Demütigungen und Bloßstellungen und sogar körperliche Übergriffe und sexuelle Belästigung im Kollegium. Das gehört für viele Ärztinnen und Ärzte hier in Niedersachsen zum Arbeitsalltag, zeigt eine aktuelle Befragung des Ärzteverbands Marburger Bund.
5: Fast jede zweite Ärztin und jeder zweite Arzt hier bei uns hat demnach in den letzten 12 Monaten solchen Machtmissbrauch am Arbeitsplatz erlebt, meist von ärztlichen Vorgesetzten. Das seien keine Einzelfälle, sondern strukturelle Probleme, so der Verband. Und ein ernsthaftes Problem. Viele würden darunter leiden, über Klinikwechsel oder einen Ausstieg nachdenken. Trotzdem werde weniger als ein Drittel der Fälle gemeldet, aus Angst vor Nachteilen. Der Marburger Bund fordert jetzt längere Meldefristen und anonyme Meldestellen in jeder Klinik. Sascha Funke, Nachrichtenredaktion.
4: Mit Durchsuchungen, auch hier bei uns in Niedersachsen, geht die Polizei heute seit dem frühen Morgen schon gegen mutmaßliche junge Neonazis vor. Aktionen hier bei uns gab's in Celle, Braunschweig und in den Kreisen Cuxhaven, Helmstedt und Goslar. Insgesamt waren und sind 600 Polizisten in 12 Bundesländern im Einsatz. Im Fokus mutmaßliche Redelsführer und Mitglieder zweier rechter Jugendorganisationen, nämlich Deutsche Jugend voran und Jung und Stark. Der jüngste Verdächtige ist erst 16 Jahre alt. Sie sollen auch in sozialen Medien zu Gewalt gegen politische Gegner aufgerufen haben. Und weitere Meldungen des Tages, jetzt zusammengefasst von Thomas Bleskin.
6: Ein Jahr nach Amtsantritt hat Bundeskanzler Friedrich Merz für eine Fortsetzung der schwarz-roten Koalition bis 2029 geworben. In einer Kabinettssitzung betonte er die gemeinsame staatspolitische Verantwortung und sprach sich für mehr Vertrauen und Optimismus aus.

0: US-Präsident Donald Trump hat ein mögliches Ende des Konflikts mit dem Iran in Aussicht gestellt, zugleich aber neue militärische Drohungen formuliert. Voraussetzung sei, dass Teheran Vereinbarungen einhalte, andernfalls könnten die Angriffe deutlich ausgeweitet werden. Russland hat nach ukrainischer Darstellung die einseitig von Kiew angeordnete Feuerpause ignoriert. Aktuell stelle man fest, dass die russische Seite die Waffenruhe gebrochen hat, schrieb der ukrainische Präsident Wladimir Selenskyj in sozialen Netzwerken.
1: Der Antenne Niedersachsen, Stau- und Blitzerservice. A1 Osnabrück Richtung Bremen ab Delmenhorst Ost eine Stunde mehr. Die A2 Dortmund Richtung Hannover ab Hannover-Herrenhausen 9 Minuten und A2 Hannover Richtung Berlin ab Lehrte 26 Minuten mehr. A2 Hannover Richtung Dortmund ab Langenhagen, da braucht ihr 23 Minuten aktuell länger und A27 Bremen Richtung Cuxhaven ab Bremerhaven Süd 12 Minuten mehr. A29 Oldenburg Richtung Wilhelmshaven, neuer Unfall zwischen Farel, Bockhorn und Zetel. Und die A33 Osnabrück Richtung Bielefeld ab Osnabrück-Fledder 10 Minuten mehr. A39 Wolfsburg Richtung Braunschweig ab Weihhausen 22 Minuten. Und A352 Hannover Richtung A7 ab Langenhagen-Kaltenweide, da dauert es auch gerade länger, 27 Minuten aktuell mehr. Auf der B6 Bremen-Nienburg immer noch Vollsperrung für eine Unfallaufnahme zwischen Asendorf und Graue in beide Richtungen.
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1: Ja, ihr habt's in der Hand, womit ihr jetzt gleich nach Hause fahrt. Mareike hat einen Song dabei. Ich habe einen Song dabei. Wir sprechen heute Nachmittag die ganze Zeit schon über Songs, die man bei einem Heiratsantrag spielen könnte. Und ich habe mir gerade so überlegt, meine Nummer heute könnte eigentlich auch genau der richtige Song sein. Ist vielleicht ein bisschen platt, aber stellt euch vor, ich gehe jetzt so vor euch in die Knie und dann singe ich.
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1: Sag ja! Oh. Heinz Rudolf Kunze habe ich mitgebracht.
5: Ja, ist schön.
1: Nicht gut?
5: Ne, die Vorstellung ist super. Ist grandios. Ja, ist toll.
1: Aber ich brauche so eine Band.
5: Ja. Ne? Ja, du brauchst schon eine Band im Hintergrund. Ja.
1: So. Ja, Mareike hat auch irgendwas für einen Heiratsantrag dabei.
5: Nee, habe ich tatsächlich nicht. Ich habe eine Band mit dabei, die ich vor allem über meinen Bruder kennengelernt habe.
1: Ach, jetzt geht die Geschichte los, mein
5: weil
1: Gott.
5: Ihr kennt das doch sicher auch.
6: Ich hole mal einen Kaffee.
5: Nee, aber wenn man doch Geschwister hat, dann musste man immer die Musik der Geschwister irgendwie auch mithören und mitertragen. Und früher war das eher ein Ertragen. Heute freue ich mich drüber, dass er mir diese Band näher gebracht hat. Es ist Green Day, American Idiot habe ich.
1: Erst hat dich dein Bruder gequält, jetzt quälst du uns. Vielen Dank.
5: Sag mal, das ist doch kein Quälsong. Das ist ein wunderschöner Song. Und ihr habt es in der Hand. 0803-123-100. Wollt ihr einen Heiratsantrag von Micha oder wollt ihr einfach einen guten Song hören? 0803-123-100.

0: 6 nach 5. Zeit fürs Antenne Niedersachsen Feierabend Battle. Micha versus Mareike. Mareike hat Green Day dabei.
1: Yes.
0: Und
1: American
0: ich habe
1: Heinz-Rudolf
0: Kunze mit dabei. Wir sprechen ja heute den ganzen Nachmittag schon über Heiratsanträge. Und ich finde, mit deinem ist mein ganzes Herz, kann man Niedersachsen auch einen schönen Heiratsantrag machen, Mareike, ne? Also, hier, was?
2: Moin, M&M. Hier ist das A.
0: Hallo, A.
1: Hallo, A. Wir haben uns schon lange nicht mehr gehört.
2: Nee, ich habe zufällig das Radio an.
1: Oh, wie schön.
0: Das ist ja wirklich...
2: Und mit dem Heiraten lassen wir mal, aber da war ein guter Song dabei von HRK, den hätte ich gern. Aber Micha, nicht mitsingen, ne?
0: Okay, drum sage ich dir... Danke!
2: Bitte, gerne!
0: Also, du bist schon die Zweite heute, die sagt, ich soll nicht mitsingen.
1: Naja, Micha, vielleicht. Vielleicht ist das mal so ein kleiner Wink mit dem Zaunfall.
0: Ja, ich habe heute doch schon das ganze Repertoire geboten. Ich habe bewiesen, ich bin ein guter Opernsänger.
2: Das habe ich leider nicht mitbekommen. Ja, das hätte ich dann auch gerne gehört.
0: Den restlichen Niedersachsen haben schon die Ohren geblutet heute. Aber vielen Dank auf jeden Fall für deine Stimme.
1: Mach's gut. Schönen
2: Feierabend. Euch auch.
0: Tschüss.
2: Tschüss. Tschüss. Tschüss.
0: Findest du auch, dass ich schlecht singe?
1: Nee, du singst grandios.
0: Sehr gut.
1: Muss ich ja jetzt auch sagen.
0: Moin, hier sind Micha und Mareike.
2: Hallo, und hier ist Tatjana.
1: Hallöchen. Hallo. Tatjana. Du hast ganz freudige Laune, wie schön.
2: Ja, die habe ich. Ja.
1: Soll mich jetzt vor die Knie gehen? Auf die Knie gehen?
2: Nein, ich habe eure zwei Songs wieder mal gehört. Ja, und habe mich schon gleich entschieden und gleich durchgeklingelt.
0: Ja, du machst ja aber richtig spannend.
1: Ja.
0: Für wen bist du denn?
2: Ja, Team Micha Kunze.
0: Vielen Dank. Ich sage ja.
2: Ich war so verliebt und deshalb, ja.
0: Wer ist verliebt?
2: Ich war damals so verliebt und habe jetzt meine Jugendliebe wieder. Und deshalb ist die Entscheidung natürlich sehr leicht gefallen.
0: Oh.
2: Sorry, Mareike.
0: Das ist toll. Ich würde auch gerne meine Jugendliebe wieder treffen.
1: Oh, wie schön. Ja. Aber wie süß. Ja. Ich freue mich für euch.
0: Ja. Na dann, ihr Turteltäubchen, habt einen schönen Abend. Und dann für euch und für die restlichen verliebten Niedersachsen, Heinz-Rudolf Kunze. Ja. Dein ist mein ganzes Herz, Mareike.
2: Und auch sein heißt mein Freund auch Micha. Also es war doppelt einfach.
0: Ja, dann, also, schließt sich der Kreis. Tschüss.
1: Ciao.
2: So ist es. Danke. Tschüss.
1: Oh Mann, da waren so viele Leute in der Leitung.
0: Ja, Mareike, die waren alle für mich. Die wollten alle einen Heiratsantrag. Man kann nicht jeden glücklich machen.
1: So, dann geh jetzt aber auf die Knie hier und moderiere den
0: Knie. Ich komme nie wieder hoch in meinem Alter. Ich hab's doch mit den Knie.
1: Guck. Naja, aber guck mal, für den Sieg musst du das jetzt schon mal machen.
0: Also jetzt für euch im Antenne Niedersachsen Feierabend Battle. Dein ist mein ganzes Herz.
1: Er kniet wirklich.
0: Ich komme nie wieder hoch.

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1: Und die Aussichten hat Mareike.
22: Ein eher grauer und teils nasser Feierabend heute bei uns. An der Küste gibt es die besten Chancen auf trockenes Wetter und ein bisschen Sonne. Aktuell sind es bei euch in Rinteln so 8 Grad. In Össelse haben wir auch so um die 10 Grad und in Sieverdingen so 8 Grad. Morgen dann im Norden mehr Sonne und trocken. Im Südosten dagegen weiter wolkig und auch noch so ein bisschen Regen. Aber wieder milder, so zwischen 11 und 17 Grad in der Spitze.
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1: Mit Kai von Heven, moin. Gute Nachrichten von Continental aus Hannover. Der Reifenhersteller hat im ersten Quartal bei weniger Umsatz mehr verdient.
23: Dank guter Reifengeschäfte und Kosteneinsparungen stieg der Gewinn vor Zinsen und Steuern um gut 6% auf über 520 Millionen Euro. Unterm Strich verdiente Conti 200 Millionen Euro, also fast dreimal so viel wie vor einem Jahr. Geholfen hat dabei auch der Trend zu größeren und damit teureren Pkw-Reifen und geringeren Rohmaterialkosten. Sarah Buletta, Regionalredaktion.
2: Die Stadt Bad Nenndorf übernimmt 2027 das Staatsbad Nenndorf vom Land. Einem entsprechenden Vertrag hat die Landesregierung nun zugestimmt. Damit betreibt die Stadt ab nächstem Jahr unter anderem die Landgrafentherme selbst. Um den Kurbetrieb zu erhalten, bekommt sie außerdem 12 Millionen Euro vom Land. Und auch wenn in den nächsten Jahren Sanierungsmaßnahmen nötig werden würden, würde sich das Land teilweise beteiligen. Und in Hildesheim muss sich seit heute ein 63-Jähriger wegen des Verdachts des Kindesmissbrauchs vor dem Landgericht verantworten. Er soll unter anderem eine 15-Jährige vergewaltigt haben. Dabei soll er das Mädchen, die Tochter einer Bekannten, vorher betäubt haben. Dazu habe die Mutter der 15-Jährigen die Tat auch noch gefilmt, heißt es in der Anklage. In einem anderen Fall soll der Angeklagte eine 8-Jährige auf ähnliche Art und Weise versucht haben zu vergewaltigen. Außerdem soll er eine andere Bekannte dazu angestiftet haben, kinderpornografische Aufnahmen zu machen. Ein Urteil wird im Juni erwartet.
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5: A1 Osnabrück Richtung Bremen ab Delmenhorst Ost eine Stunde mehr. Die A2 Hannover Richtung Berlin ab Lehrte 36 Minuten. A2 Dortmund Richtung Hannover ab Hannover-Herrenhausen 10 Minuten. Und A2 Hannover Richtung Dortmund ab Langenhagen 12 Minuten mehr. A27 Bremen Richtung Cuxhaven ab Bremerhaven Süd 10 Minuten. Und A29 Oldenburg Richtung Wilhelmshaven, Unfallstau ab Varel-Bockhorn, da braucht ihr 23 Minuten länger. Die A33 Osnabrück Richtung Bielefeld ab Osnabrück-Fleda 12 Minuten. Und A39 Wolfsburg Richtung Braunschweig ab Weihhausen 22 Minuten mehr. Und dann haben wir noch die A352 Hannover Richtung A7 ab Langenhagen-Kaltenweide, dauert es auch länger, 25 Minuten, kommt ihr da später zu Hause an. Trotzdem eine gute Fahrt.
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1: Ja, und wir sprechen heute schon den ganzen Tag, was ist hier los, über einen der schönsten Momente des Lebens, die Verlobung. Wir hatten ja gestern in der Show nämlich hier so eine ganz kleine Diskussion, welcher Song der richtige für so einen besonderen Moment ist. Und ich habe gesagt, ich könnte mir gut vorstellen, mit diesem Love Story Song von Taylor Swift einen Heiratsantrag zu machen oder zu bekommen. Save me. Richtig, danke schön. Sieht man immer so tolle TikTok-Videos. Mareike sagt, nee, nicht so in der Öffentlichkeit, nicht vor so vielen Menschen. Naja, wir wollen jetzt einfach mal wissen, wie sieht es bei euch aus, Stefan aus Friedeburg? Was ist denn dein perfekter Verlobungssong?
2: Ja, ich habe mir lange Gedanken gemacht und bin dann nach 10 Tagen auf die Idee gekommen, es kann nur Oasis sein mit Wonderwall. Weil, erstmal sacken lassen, Wonderwall heißt übersetzt ja die Wunderwand und soll einen eigentlich sowas vermitteln wie Zuversicht und ist bezogen auf, dass es einen Halt geben soll und dass man an eine bestimmte Person denken muss, die einen Zuversicht gibt.
1: Ach Gott, so einer bist du. Also der von hinten durch die Brust ins Auge und dann erstmal die Geschichte erzählt.
0: Ist doch ein schöner Song.
1: Ja, also du hast ja auf jeden Fall Gedanken gemacht, das merkt man.
2: Ja, ich bin der englischen Sprache ein wenig mächtig und deswegen mag ich auch die Musikrichtung.
0: Ja, Oasis, sowieso großartig. Komm, wir hören mal rein.

0: Ach, gesungen hast du auch noch.
1: You're my wonderwall.
0: Jetzt habe ich ja auch noch zwei, die mitsingen. Also.
2: Ist doch ein schöner Song, da muss man doch immer mitsingen.
3: Herrlich. Oh, das kommt auch wieder, ne?
2: Ja, ein Kollege von uns war letztes Jahr da und er war hellauf begeistert, kann ich dir sagen.
3: Kann ich mir gut vorstellen.
2: Ja.
3: Richtig toll.
2: Das Gute ist, wir haben jetzt Oasis für dich. Du kannst es nochmal genießen. Wonderwall.
3: Ja, wunderbar. Dann wünsche ich einen wunderbaren Feierabend. Vielen Dank.
0: Das wunderbaren wir auch. Tschüss.
3: Ciao, ciao.
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0: Herrlich. Es ist Feierabend. Micha Amareike hier bei Antenne Niedersachsen.
1: Das ist richtig gut so, ne? Und wir Niedersachsen drücken heute den Bayern mal die Daumen. Und dann muss das ja auch ein besonderer Tag sein, ne? Ich habe es letzte Woche so schön gesagt. Anders wild. So habe ich das erste Champions League Halbfinale zwischen Bayern und Paris beschrieben. Heute 21 Uhr das Rückspiel und die Entscheidung, wer ins Finale kommt. Und die Begeisterung im Süden geht sogar so weit, dass Spieler das in ihrer Freizeit zu spüren bekommen, sagt Verteidiger Jonathan Tah.
2: Wenn ich mit meinem Hund spazieren gehe, spricht mich auch jeder an, Vollgas geben. Und ich habe einfach das Gefühl, dass ganz München einfach sich darauf freut und bereit ist, dieses Spiel zu Hause zu gewinnen und ins Finale zu kommen.
0: Wird er von Hunden angesprochen oder?
1: Ich glaube von Menschen, aber was
0: hört
1: ist,
0: es sich so an?
1: Aber was ist, wenn sein Hund sehr langsam geht und sie einfach nur deswegen sagen wollten, Vollgas geben? Aber gut, heute Abend ist es auf jeden Fall nicht nur bei der Hunderunde, sondern hoffentlich auch in der Allianz Arena soweit. Die Bayern. Ziehen sie ins Champions League Halbfinale ins Finale ein? Wir werden es morgen wissen.
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1: Ja.
2: Der ist wechselhaft, ne?
1: Ja.
2: So können wir es doch, glaube ich, benennen.
1: Ja.
2: Es ist grau in Niedersachsen, dazu auch einiges noch an Regen. Wobei an der Küste kann man jetzt auch noch so ein bisschen die letzten Sonnenstrahlen genießen, zumindest zum Teil. Morgen ist es dann auch so, dass es im Norden, also im Nordwesten, deutlich schöner und freundlicher wird. Da schaut die Sonne auch mal ein bisschen häufiger vorbei. Im Südosten bleibt es noch ganz schön wolkig und auch mal nass, aber es wird generell ein bisschen milder. Höchstwerte so zwischen 11 und 17 Grad morgen.
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4: 5:06, ich bin Frederik Heimann. Guten Abend. Machtmissbrauch, Bloßstellung und sogar körperliche Übergriffe und sexuelle Belästigung im Kollegium. Das gehört für viele Ärztinnen und Ärzte hier in Niedersachsen leider zum Arbeitsalltag, zeigt eine Befragung des Ärzteverbands Marburger Bund. Fast jede bzw. jeder zweite war demnach im letzten Jahr betroffen. Meist ging das dann von ärztlichen Vorgesetzten aus. Und das seien auch keine Einzelfälle, sondern strukturelle Probleme, so der Verband. Viele würden sogar schon über einen Ausstieg nachdenken. Der Marburger Bund fordert deshalb jetzt längere Meldefristen und auch anonyme Meldestellen in jeder Klinik. Bei einem tragischen Unfall in der Gemeinde Westoverledingen in Ostfriesland ist ein 3-jähriges Kind tödlich verunglückt. Der Junge ist beim Spielen auf einem Sandhaufen verschüttet worden.
5: Dabei wurde das Kind schwer verletzt und musste durch den Rettungsdienst reanimiert werden. Später starb es dann im Krankenhaus. Der Hergang des Vorfalls soll nun rekonstruiert werden. Es deutet aktuell aber alles auf einen Unfall hin, heißt es auf Nachfrage von der Staatsanwaltschaft. Kai von Hefen, Nachrichtenredaktion.
4: Und weitere Meldung des Abends hat jetzt Thomas Bleskin.
6: Ein Jahr nach Amtsantritt hat Bundeskanzler Friedrich Merz für eine Fortsetzung der schwarz-roten Koalition bis 2029 geworben. Zugleich wies er Spekulationen über Neuwahlen oder eine Minderheitsregierung zurück. Die Koalition steht jedoch unter Druck. In Umfragen verliert sie an Zustimmung. Eine Mehrheit gilt derzeit als unsicher. Die Kontaktperson eines bestätigten Hantavirus-Falls auf dem Kreuzfahrtschiff Hondius soll in Düsseldorf medizinisch untersucht werden. Nach Angaben des Universitätsklinikums gilt eine Infektion derzeit als unwahrscheinlich. Der US-Medienunternehmer und CNN-Gründer Ted Turner ist im Alter von 87 Jahren gestorben. Nach Angaben von CNN starb Turner in seinem Haus in der Nähe von Tallahassee im Bundesstaat Florida.
7: Der Antenne Niedersachsen Stau- und Blitzerservice. A1 Bremen Richtung Hamburg, neuer Unfall beim Bremer Kreuz. Die A1 Osnabrück Richtung Bremen, ab Delmenhorst Ost eine Stunde mehr. Und A2 Hannover Richtung Berlin, ab Lehrte 36 Minuten. Die A2 Hannover Richtung Dortmund, ab Langenhagen 18 Minuten mehr. Und A7 Hannover Richtung Kassel, ab Dreieck Hannover Süd 29 Minuten. A27 Bremen Richtung Cuxhaven, ab Bremerhaven Süd 10 Minuten. Und A33 Osnabrück Richtung Bielefeld, ab Osnabrück Fledda 11 Minuten mehr. A352 Hannover Richtung A7, ab Langenhagen Kaltenweide 16 Minuten. Wir wünschen euch eine gute Fahrt.

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4: Guck mal, so ist das nämlich hier bei Antenne Niedersachsen. Da machen die Kollegen Feierabend, kommen, um sich zu verabschieden, aber nicht von uns, nö. Von Studio und Yasin.
5: Ja, immer von Studio und Yasin.
4: Ach, ihr seid ja auch da, ja.
5: Ja, tschüss, ihr zwei. Aber Yasin, komm noch mal her. Komm noch mal knuddeln. Ja. Wir sehen uns ja morgen.
4: Ganz
5: gar
4: tief
5: nicht.
4: In der Tasche habe ich auch wirklich noch ein Leckerli stecken. Ja. Naja, gut.
5: So ist es halt. Aber können
4: wir haben
5: verstehen.
4: Ja euch.
5: Wir haben euch. Studio und Yasin ist auch noch da. Und hier ist jetzt richtig gute Musik für euch. Miles Smith und Niall Horan. Drive Safe haben wir für euch.

0: Da steht eine fiese Entscheidung an bei einigen Niedersachsen zu Hause. Heute Abend lieber Champions League Halbfinale oder doch die neue Staffel der Bachelors bei RTL Plus.
1: Ja, Antenne Niedersachsen ist hier. Wir sind Micha und Mareike und als große Trash-TV-Fans haben wir natürlich die neuen Bachelors bei uns in der Show. Tim und Sebastian. Könnt ihr Rosen überhaupt noch sehen?
2: Ich habe Rosen jetzt erst doch so richtig lieben gelernt, würde ich sagen. Vor allem den Geruch. Ich habe vorher nicht so oft dran gerochen an den Rosen. Das wusste ich jetzt ein paar Mal. Die riechen schon ganz gut immer noch. Ja.
1: Und ihr habt ja dann auch noch so eine kleine Überraschung in die Staffel eingebaut, ne?
2: Meine Schwester macht mit. Das ist so ziemlich mein größtes Highlight als Maulwurf in der Villa der Frauen. Das war für mich ein sehr emotionaler Moment und auch hilfreicher.
0: Und jetzt gibt es ja noch so ein Gerücht, ne? Einer von euch beiden soll ja die Show abgebrochen haben und mit einer Kandidatin durchgebrannt sein. Derjenige, der das gemacht hat, kann jetzt vielleicht einfach mal kurz so still sein.
2: Wir können auch beide synchron antworten. Das kriegen wir schon noch hin. Wir sind mittlerweile ein eingespieltes Team.
3: Richtig.
2: Wir können da synchron antworten. Nee, aber ich glaube, es ist einfach sehr, sehr schön zu sehen, dass wir beide authentisch waren und unseren Weg gegangen sind. Und ich glaube, darauf kann sich der Zuschauer und die Zuschauerin auch auf jeden Fall freuen, dass es echt ist, ehrlich ist und viele echte Gefühle im Spiel.
1: Aha. Da kann man auch ganz schön viel reininterpretieren.
0: Also ich finde, diese Antwort, die war einfach so klar wie Kloßbrühe, würde ich mal fast sagen. Ne? Naja gut, aber wir schauen heute auf jeden Fall rein. Also ich, Mareike hat wahrscheinlich, ach nee, du kannst ja gar nicht gucken, du kannst ja gar nicht Champions League gucken. Da sind sie ja wieder, die 80 Probleme.
1: Ich würde so gerne heute.
0: Mareike ist mit dem Herz beim Fußball und mit den Augen bei den Bachelors heute bei RTL Plus. Und wir wünschen euch jetzt einen schönen Feierabend mit Ray.

0: Hula Hoop. Micha Mareike. Antenne Niedersachsen. Hier seid ihr richtig. Ja, und es sind tatsächlich nur noch 36 Tage bis zum Start der Fußball-Weltmeisterschaft. Also langsam könnt ihr die ganzen Fähnchen und sonstigen Fan-Utensilien wieder aus dem Keller oder vom Dachboden holen, damit wir alle gut vorbereitet sind. Und wir finden, musikalisch sind wir auf jeden Fall schon Weltmeister, ne?
1: Ja, also Adi Totoro und Paolo Muck, das sind ja diese bekannten TikToker, die haben einen Song geschrieben und der erscheint jetzt am Freitag. Wunder von New York heißt er.

0: Also der macht auf jeden Fall Gänsehaut.
1: Haben sie gut gemacht. Mhm. Ist sehr Sportfreunde Stiller-mäßig, aber finde ich gut auf jeden Fall. Aber ich habe da auch noch so eine andere Konkurrenz gefunden. Hören wir doch da mal rein.

0: Also, ich hoffe, wir spielen besser als eine Weltmeistermaus.
1: Woher willst du wissen, ob eine Weltmeistermaus schlecht ist?
0: Ach, Mareike, ich kann mir nicht vorstellen, dass eine Weltmeistermaus jetzt irgendwie den Pokal holt.
1: Das ist ganz schön diskriminierend, finde ich.
0: Ach, also jetzt hör doch aber damit auf. So, tiefe Sport für euch jetzt.

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1: 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Robbie Williams. All My Life.

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2: Ja, schön sieht's nicht aus. Wie lange geht's noch so weiter? Das ist die große Frage.
3: Ja, es bleibt noch so ein bisschen wechselhaft. Also heute ist ja auch noch ein bisschen Regen mit dabei und es ist generell einfach so ein bisschen grau. Ja, morgen auch. Zumindest im Südosten. Im Norden sieht das Ganze schon ein bisschen besser aus. Da gibt es auch freundliche Abschnitte mit ein bisschen mehr Sonnenschein. Das ist schon mal die gute Nachricht. Und generell wird es auch wieder ein bisschen wärmer. Also so kalt wie heute ist es dann morgen nicht mehr. Wir haben sogar Höchstwerte um die 17 Grad morgen drin.
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4: Mit Kai von Hefen, moin. Ein 63-Jähriger muss sich seit heute wegen des Verdachts des Kindesmissbrauchs vor dem Landgericht Hildesheim verantworten. Er soll unter anderem eine 15-Jährige vergewaltigt haben.
5: Dabei soll er das Mädchen, die Tochter einer Bekannten, vorher betäubt haben. Dazu habe die Mutter der 15-Jährigen die Tat auch noch gefilmt, heißt es in der Anklage. In einem anderen Fall soll der Angeklagte eine 8-Jährige auf ähnliche Art und Weise versucht haben zu vergewaltigen. Sarah Buletta, Regionalredaktion.
4: In Niedersachsen und anderen Bundesländern hat die Polizei einen Schlag gegen mutmaßliche Rechtsextremisten gelandet. Durchsuchungen gab es unter anderem auch in Celle. Dabei ging es um insgesamt fast 40 Jugendliche und Heranwachsende, die Mitglieder oder auch Redelsführer zweier rechter Jugendorganisationen sein sollen. Sie sollen unter anderem in den sozialen Medien zu Gewalt gegen politische Gegner aufgerufen haben.
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6: A1 Osnabrück Richtung Bremen, ab Delmenhorst Ost eine Dreiviertelstunde mehr. Die A2 Hannover Richtung Dortmund, ab Langenhagen 15 Minuten. A7 Hannover Richtung Kassel, ab 3 Hannover Süd, da braucht ihr 33 Minuten länger. Und A352 Hannover Richtung A7, ab Langenhagen Kaltenweide 8 Minuten mehr. Wir wünschen euch eine gute Fahrt.
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0: The Way You Kiss Me. Das ist doch der Soundtrack für den Mittwochabend. Hier sind Micha, Mareike. Schönen Feierabend euch.
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2: Fitness-Influencer erobern seit Jahren Social Media. Allerdings ist das Körperbild, das dort vermittelt wird, äußerst problematisch, sagt Kommunikationswissenschaftlerin Tanja Fisser aus Hannover.
3: Bei weiblichen Influencerinnen dominiert vor allem das sogenannte Fit-Ideal. Das heißt, dass Frauen häufig sehr dünn und gleichzeitig aber auch muskulös sind. Männer werden häufig mit einem mittelschweren Körperbau gezeigt, mit sehr hoher Muskeldefinition.
2: Gerade bei Jugendlichen in der sogenannten Findungsphase ist das schwierig, warnt die Psychologin Petra Sandhagen von der Uni Hildesheim. Sie fordert mehr Transparenz, wie die Beiträge entstehen und dass die Wirkung mehr im Blick behalten wird.
4: Die Jugendlichen auch zu ermuntern. Achtet auf euren Körper, achtet, wie geht es euch heute? Tut euch das gut, tut euch das nicht gut? Geht in den Austausch, auch wenn man das Gefühl hat, vielleicht tut mir das Training gar nicht gut. Sprecht mit Ärztinnen und Ärzten. Und da ist, glaube ich, schon viel, was sie tun könnten. Und ja, es gibt viele unterschiedliche Varianten. Manche gehen da, glaube ich, recht verantwortungsvoll mit um. Manche zeigen aber auch eher so ein Glamour-Bild.
2: Das Fazit der Expertin: Motivation und Inspiration zu einem gesunden Lebensstil können gut sein, aber es kann auch schnell gefährlich werden, vor allem wenn es um Jugendliche geht.
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0: Niedersachsen düst nach Hause. Micha Mareike hier bei Antenne Niedersachsen und wir düsen mit im Sauseschritt.
1: Ne? Du hast nur Wasser getrunken, was ist passiert?
0: Ja, ich weiß es auch nicht.
1: Na ja,
0: das
1: gut.
0: War der Brennnesseltee auf deinem Tisch. Ich habe zwei Beutel geklaut.
1: Das Lustige daran ist, der gehört gar nicht mir, aber alle denken, der gehört mir.
0: Ich habe mich verraten.
1: Also Kim und ich teilen uns ja einen Schreibtisch und ich habe auch schon Kim gefragt, ob das ihrer ist und sie so, nee, also der steht da einfach so rum.
0: Na gut.
1: Jetzt hast du von irgendwem Brennnesseltee geklaut.
0: Hoffentlich war es auch Brennnesseltee. Gut, diese Frage können wir jetzt nicht beantworten, aber wir können euch die Frage beantworten, was kommt denn jetzt hier danach? Morten.
1: Der Morten ist da. Morten übernimmt für euch die Spätschicht, begleitet euch noch weiter in diesen schönen Feierabend und wir hören uns dann einfach morgen wieder, ihr Lieben.
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1: Heute Abend und in der Nacht ziemlich gemischt. Richtung Küste bleibt es meistens trocken und im Rest von Niedersachsen müssen wir meistens mit Regen und Schauern rechnen. Die Temperaturen liegen zwischen 8 und 4 Grad. Morgen bleibt es weiterhin durchwachsen, während es an der Küste zwischendurch auch mal sonnig und länger trocken ist, kommt aus Richtung Süden neuer Regen auf uns zu, der sich dann auch im Rest von Niedersachsen ausbreitet. Höchstwerte zwischen 10 und 16 Grad. Am Freitag insgesamt wieder freundlicher, mehr Sonne mit dabei und nur vereinzelte Regenschauer.
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3: 5:07, ich bin Frederik Heimann. Guten Abend. Fast jede zweite Ärztin bzw. jeder zweite Arzt hier in Niedersachsen hat letztes Jahr Machtmissbrauch, Bloßstellungen oder sogar körperliche Übergriffe erlebt. Das zeigt eine Befragung des Ärzteverbands Marburger Bund. Die Übergriffe gehen demnach meist von ärztlichen Vorgesetzten aus. Der Verband spricht von strukturellen Problemen. Viele Medizinerinnen würden sogar darüber nachdenken, den Beruf aufzugeben. Der Marburger Bund fordert jetzt längere Meldefristen und anonyme Meldestellen in jeder Klinik. Das Verbindungsstück zwischen der Küstenautobahn A20 und der A26 bei Stade darf gebaut werden. Der Betreiber der Elbfähre Glückstadt-Wischhafen ist mit einer Klage gegen das geplante Autobahnkreuz Kedingen gescheitert. Das Fährunternehmen fürchtet mit Blick auf die Küstenautobahn um seine Existenz. Der Weiterbau der Autobahn stockt seit Jahren, auch wegen zahlreicher Klagen, die immer noch laufen. Gute Nachrichten heute von der Continental aus Hannover. Der Reifenhersteller hat im ersten Quartal bei weniger Umsatz mehr verdient. Dank guter Reifengeschäfte und Kosteneinsparungen stieg der Gewinn vor Zinsen und Steuern um gut 6% auf 522 Millionen Euro. Und weitere Meldungen des Abends jetzt von Thomas Bleskin.
4: Ein Jahr nach Amtsantritt hat Bundeskanzler Friedrich Merz für eine Fortsetzung der schwarz-roten Koalition bis 2029 geworben. In einer Kabinettssitzung betonte er die gemeinsame staatspolitische Verantwortung und sprach sich für mehr Vertrauen und Optimismus aus. US-Präsident Donald Trump hat ein mögliches Ende des Konflikts mit dem Iran in Aussicht gestellt, zugleich aber neue militärische Drohungen formuliert. Voraussetzung sei, dass Teheran Vereinbarungen einhalte, andernfalls könnten die Angriffe deutlich ausgeweitet werden. Eine Kontaktperson eines bestätigten Hantavirus-Falls auf dem Kreuzfahrtschiff Hondius soll in Düsseldorf medizinisch untersucht werden. Nach Angaben des Universitätsklinikums Düsseldorf handelt es sich um eine asymptomatische Kontaktperson, die vorsorglich klinisch und infektiologisch abgeklärt werde. Eine Infektion gelte derzeit als unwahrscheinlich.
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0: Stau- und Blitzerservice. A1 Osnabrück Richtung Bremen. Ab dem Dreieck Stur braucht ihr noch ca. 20 Minuten länger durch den Stau. Vorsicht auf der A2 Hannover Richtung Dortmund. Da liegen Reifen auf der Straße hier zwischen Hannover-Lahe und Hannover-Bodfeld. Dann die A7 Hannover Richtung Kassel. Ungefähr 20 Minuten längere Fahrt ab dem Dreieck Hannover Süd. Und noch die A29 Oldenburg Richtung Wilhelmshaven zwischen Varrel-Bockhorn und Zetel. Auch hier Stau. Da braucht ihr 10 Minuten länger. Gute und sichere Fahrt wünsche ich euch.
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0: Moin, kommt gut nach Hause, kommt gut zum Supermarkt. Vielleicht müssen ja noch ein paar Getränke und Snacks für den kommenden oder für den heutigen Fußballabend eingekauft werden. Paris Saint-Germain, Rückspiel gegen FC Bayern in München. Das wird mit Sicherheit ein ziemlich spannendes Spiel. Und natürlich auch, kommt gut in eure Nachtschicht, egal was bei euch jetzt so ansteht. Wir begleiten euch dabei und haben natürlich gute Musik für euch am Start. Von Laurel und You Not Us, Deep Blue Something mit ihrem Klassiker Breakfast at Tiffany's. Und wir gehen rein mit dem guten alten Michael Schulte.

Moin und entspannt Mittwoch euch. Hier ist die Antenne Niedersachsen Spätschicht mit Morten Krüger. Und ich freue mich, denn Caroline und Daniel haben neue Musik am Start. Die kennt ihr wahrscheinlich besser unter ihrem Bandnamen Glaspanspiel. Ich wünsch dir noch ein geiles Leben. Und das ist schon krass, wenn man mal schaut, wann das letzte Album rausgekommen ist. Ja, ist schon 6 Jahre her. Darum natürlich höchste Zeit mal für neue Musik. Aber die 6 Jahre haben sie jetzt auch gut genutzt, muss man sagen. Haben sich ganz viel neue Inspiration gesucht, haben sich selber neu entdeckt, wie sie sagen. Aber gleichzeitig wollen sie auch wieder zu ihren Anfängen zurückgehen. Also vor allen Dingen im Songwriting, dass es nur um die beiden geht. Nur um Caroline und Daniel und nur um das Klavier, also quasi als Grundstück der Komposition. Und vor allem ihre Zeit in Südkorea hat sie dabei jetzt stark geprägt. Und ich finde, das hört man auch ganz deutlich raus, dass sie ja wahrscheinlich ganz schön viel K-Pop gehört haben in letzter Zeit. Wir freuen uns auf jeden Fall sehr aufs neue Album. Auch wenn es jetzt noch ein bisschen her ist, im Oktober kommt das erst raus. Aber sie geben uns natürlich schon einen geilen Vorgeschmack auf ihr neues Album. Hier ist Glaspanspiel mit Dein Hoodie bei Antenne Niedersachsen.

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5: Das Wetter in Niedersachsen. Heute Abend und in der Nacht ziemlich gemischt. Da ist so eine große Regenwolke so mitten über Niedersachsen. Das heißt, so an den Rändern bleibt es aktuell meistens trocken. Also jetzt Richtung Küste, ganz im Süden, ganz im Westen, auch Richtung Niederlande. Aber eben ganz in der Mitte von Niedersachsen müssen wir jetzt mit Regen und Schauern rechnen. Temperaturen zwischen 8 und 14 Grad. Morgen bleibt es weiterhin eher durchwachsen, während es an der Küste dann zwischendurch auch mal länger sonnig und trocken ist. Kommt Richtung Süden wieder neuer Regen auf uns zu, Höchstwerte zwischen 10 und 16 Grad. Und Freitag wird es aber insgesamt wieder freundlicher. Mehr Sonne mit dabei, vereinzelte Schauer sind trotzdem möglich.
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7: Mit Kai von Heven, moin. Gute Nachrichten von Continental aus Hannover. Der Reifenhersteller hat im ersten Quartal bei weniger Umsatz mehr verdient.
8: Dank guter Reifengeschäfte und Kosteneinsparungen stieg der Gewinn vor Zinsen und Steuern um gut 6% auf über 520 Millionen Euro. Unterm Strich verdiente Conti 200 Millionen Euro, also fast dreimal so viel wie vor einem Jahr. Geholfen hat dabei auch der Trend zu größeren und damit teureren Pkw-Reifen und geringeren Rohmaterialkosten. Sarah Buletta, Regionalredaktion.
7: Die Stadt Bad Nenndorf übernimmt 2027 das Staatsbad Nenndorf vom Land. Einem entsprechenden Vertrag hat die Landesregierung nun zugestimmt. Damit betreibt die Stadt ab nächstem Jahr unter anderem die Landgrafentherme selbst. Um den Kurbetrieb zu erhalten, bekommt sie außerdem 12 Millionen Euro vom Land. Und auch wenn in den nächsten Jahren Sanierungsmaßnahmen nötig werden würden, würde sich das Land teilweise beteiligen. Und in Hildesheim muss sich seit heute ein 63-Jähriger wegen des Verdachts des Kindesmissbrauchs vor dem Landgericht verantworten. Er soll unter anderem eine 15-Jährige vergewaltigt haben. Dabei soll er das Mädchen, die Tochter einer Bekannten, vorher betäubt haben. Dazu habe die Mutter der 15-Jährigen die Tat auch noch gefilmt, heißt es in der Anklage. In einem anderen Fall soll der Angeklagte eine 8-Jährige auf ähnliche Art und Weise versucht haben zu vergewaltigen. Außerdem soll er eine andere Bekannte dazu angestiftet haben, kinderpornografische Aufnahmen zu machen. Ein Urteil wird im Juni erwartet.
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5: Der Antenne Niedersachsen Stau- und Blitzerservice mit der A1 Osnabrück Richtung Bremen. Der Stau ab dem Dreieck Stur wird hier langsam weniger. Aktuell noch 10 Minuten plus für euch. Und auf der A7 Hannover Richtung Kassel ab dem Dreieck Hannover Süd noch circa 20 Minuten längere Fahrt. Kommt gut und sicher an.

Einen schönen Abend wünsche ich euch. Morten Krüger hier mit der Antenne Niedersachsen Spätschicht und dem neuen Song des DJ und Produzenten Glockenbach. Und Glockenbach ist ja wirklich so ein Mysterium. Bis heute ist tatsächlich gar nicht klar, wer das genau ist. Nicht mal, ob es nur eine Person ist oder mehrere. Denn wenn Glockenbach auf der Bühne steht, habt ihr vielleicht mal gesehen, dann immer nur mit so einer Maske, so ein bisschen wie bei Daft Punk, mit so einer, ja, richtig so helmmäßig tatsächlich. Könnte also wirklich sein, dass sich dann einfach mehrere Menschen abwechseln für die Auftritte. Eigentlich ziemlich praktisch, aber finde ich auch echt mega spannend, wenn da um so Künstler so ein Mysterium gemacht wird. Was aber auf jeden Fall feststeht, egal mit wem sich Glockenbach zusammen tut oder tun, es wird auf jeden Fall zu Gold, wie hier zum Beispiel mit Ausdies. Oder auch mit Clock Clock sowieso. Oder jetzt zuletzt auch absoluter Banger mit Tom Walker. Und diesmal hat er sich die britische Sängerin Sam Harper geschnappt. Und ihr werdet sofort hören, warum er das getan hat. Hier sind Glockenbach und Sam Harper mit Lost bei Antenne Niedersachsen.

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0: Das Wetter in Niedersachsen heute Abend und in der Nacht ziemlich gemischt. In der Mitte von Niedersachsen hängt gerade so eine große Regenwolke. Das heißt, so an den Rändern bleibt das aktuell meistens trocken, so Richtung Küste, ganz im Westen und auch im Süden von Niedersachsen. Ansonsten aber viel Regen und auch Schauer mit dabei, Temperaturen zwischen 8 und 4 Grad. Morgen bleibt es weiterhin eher durchwachsen, während es an der Küste dann zwischendurch auch mal länger sonnig und trocken ist. Kommt Richtung Süden wieder neuer Regen mit dazu, Höchstwerte zwischen 10 und 16 Grad. Freitag wird es aber insgesamt wieder freundlicher, deutlich mehr Sonne mit dabei. Vereinzelte Schauer sind aber auch möglich.
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2: Ich bin Thomas Bleski. Ein Jahr nach Amtsantritt hat Bundeskanzler Friedrich Merz für eine Fortsetzung der schwarz-roten Koalition bis 2029 geworben. In einer Kabinettssitzung betonte er die gemeinsame staatspolitische Verantwortung und sprach sich für mehr Vertrauen und Optimismus aus. Zugleich wies er Spekulationen über Neuwahlen oder eine Minderheitsregierung zurück. Die Koalition steht jedoch unter Druck, in Umfragen verliert sie an Zustimmung, eine Mehrheit gilt derzeit als unsicher. Bundeskanzler Merz bewertet den Tankrabatt zur Entlastung der Autofahrer verhalten. Im ZDF sagte er,
3: er funktioniert so leidlich. Ich sehe ja auch die Zahlen, die einige Tankstellen haben wirklich genau um 17 Cent reduziert, andere haben das weniger getan. Nun ist der Markt auch relativ beweglich. Insofern kann man das jetzt auch nicht eins zu eins alles nachvollziehen.
2: Mit Blick auf die Lage an den Energiemärkten und mögliche Folgen des Iran-Konflikts erklärte Merz außerdem, die Bundesregierung beobachte die Entwicklungen genau und sei auf verschiedene Szenarien vorbereitet. Die Kontaktperson eines bestätigten Hunter-Virus-Falls auf dem Kreuzfahrtschiff Hondius soll in Düsseldorf medizinisch untersucht werden. Nach Angaben des Universitätsklinikums gilt eine Infektion derzeit als unwahrscheinlich.
4: Die Kontaktperson der Verstorbenen sei wohl nicht infiziert, heißt es von der Uniklinik Düsseldorf. Die 65-Jährige zeige derzeit keine Symptome. Ihre Verlegung nach Düsseldorf diene nur vorsorglich der medizinischen Abklärung. Auch zwei Crewmitglieder wurden aus der Luft vom Kreuzfahrtschiff geholt. Sie sind erkrankt und brauchen dringend Behandlung. Dass das Schiff die Kanaren anlaufen soll, sehen Politiker dort kritisch. Spanische Behörden betonen aber, dass es kein Risiko für die Kanaren gebe. Alle verbleibenden Personen auf dem Schiff seien symptomfrei. An Bord gelten zurzeit Corona-artige Sicherheitsmaßnahmen, etwa Abstand halten und Hände desinfizieren. Ronny Thorau, Nachrichtenredaktion.
2: Der US-Medienunternehmer und CNN-Gründer Ted Turner ist im Alter von 87 Jahren gestorben. Nach Angaben von CNN starb Turner in seinem Haus in der Nähe von Tallahassee im Bundesstaat Florida. Er hatte den Nachrichtensender CNN 1980 in Atlanta gegründet und damit das erste 24-Stunden-Nachrichtenformat im Fernsehen etabliert, das den internationalen Nachrichtenjournalismus nachhaltig prägte.
0: Der Antenne Niedersachsen Stau- und Blitzerservice um 8:03. Aktuell nur eine Meldung von der A7 Hannover Richtung Hamburg. Ja, jetzt gleich ab 20 Uhr zwischen Hamburg-Waltershof und Othmarschen. Dann nur noch 2 Spuren frei. Das heißt, da geht es ein Ticken langsamer vorbei. Aber ich denke, jetzt auch am Abend nicht das große Ding. Euch eine gute und sichere Fahrt.
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0: Moin! Und die große Frage ist, wer holt sich die 10.000 Euro für das diesjährige Schützen- oder Dorffest? Zweimal schlafen noch und dann gibt's die große Entscheidung im Pimp Your Schützenfest-Finale am Freitag. Mit dabei sind das Schützenfest Wulften am Harz und der Schützenverein Heidenau im Landkreis Harburg. Das wird ganz schön spannend. Es geht ja darum, wer kriegt die meisten Schützenköniginnen und Schützenkönige zusammen, die dann gemeinsam am Freitag auf dem Festplatz stehen. Und wer da mehr Könige und Königinnen sammelt, kriegt am Ende die 10.000 Euro. Wir schauen natürlich vorbei und zählen selber natürlich mal nach. Ich bin wirklich sehr gespannt. Allein dieses Bild, wie dann auf dem Festplatz oder auf dem Dorfplatz diese ganzen Schützenkönige stehen. Also ich glaube, das wird ganz, ganz groß. Und wir sagen jetzt schon mal vielen Dank wirklich für eure Leidenschaft. Das ist einfach eine großartige Aktion wieder. Malik Harris jetzt, Mike and the Mechanics und Kamrad sorgen für die gute Musik. Einen schönen Mittwochabend euch.

0: Malik Harris begleitet uns durch den Mittwochabend, aber Harry Styles steht auch schon in den Startlöchern, gleich sein neuer Song American Girls hier in der Antenne Niedersachsen Spätschicht. Moin, ich bin Morten Krüger und benutze vielleicht ein bisschen zu oft diesen Spruch: Wenn's gut werden soll, muss man's halt selber machen. Ich glaube, sowas dachte man sich jetzt vielleicht auch in Bad Iburg im Osnabrücker Land. Da gab es nämlich 2 Jahre lang kein Freibad, weil die Stadt kein Geld hatte für die Sanierung und für den Betrieb hatte man auch nicht so richtig Geld. Aber das Schöne ist, das Freibad macht jetzt trotzdem wieder auf. Nicht, weil die Stadt plötzlich irgendwo Geld gefunden hat, sondern dank vieler motivierter Menschen, die sich einfach zusammengetan haben und die haben das Freibad einfach übernommen, mithilfe eines Fördervereins. Niedersachsen-Reporterin Sarah Buletta hat die mal besucht.
1: Jetzt wird gerade noch die Luftsprudelung im großen Schwimmbecken getestet. Ich habe leider meine Badesachen nicht dabei, also kann ich hier jetzt keinen Testsprung ins Wasser für euch machen. Aber ich kann euch sagen, die Bad Iburger haben es wirklich hübsch gemacht hier. Innerhalb von ein bisschen mehr als einem halben Jahr. Udo, was macht das mit euch hier? Ihr habt so lange und so hart dafür gekämpft.
2: Wir sind einfach nur glücklich. Wir haben uns im Januar getroffen mit 120 Leuten im Schnee bei Eis hier im Bad und haben gesagt, jetzt geht's los.
1: Das ist ja ein riesiger Zeitaufwand, den du hier reinsteckst. Warum?
2: Das Allerbeste ist, wenn man in die strahlenden, grinsenden Gesichter schaut. Da kam ein Junge, Konrad, und seine größte Sorge war, wird das Bad im nächsten Jahr wieder geschlossen? Da habe ich dann gesagt, es wird offen sein bis 2075. Konrad ist 12. Ja, und dann hat er lange gerechnet.
1: Wenn der ganze Ort mit anpackt, dann ist alles auf einmal gar nicht mehr so schwer.
2: Genau.
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4: Das Wetter in Niedersachsen. Heute Abend und in der Nacht bleibt es an der Küste überwiegend trocken. Im Rest von Niedersachsen müssen wir dagegen meistens mit Regen und Schauern rechnen. Da hängt so eine große Regenwolke eigentlich so mittig über Niedersachsen. So an den Rändern bleibt es jetzt länger noch trocken. Die Temperaturen zwischen 8 und 4 Grad. Morgen weiterhin eher durchwachsen, während es an der Küste zwischendurch auch mal länger sonnig und trocken ist. Kommt Richtung Süden neuer Regen auf uns zu. Höchstwerte zwischen 10 und 16 Grad. Freitag wird es dann insgesamt wieder freundlicher. Mehr Sonne mit dabei und vereinzelte Schauer. Der Antenne Niedersachsen Stau- und Blitzerservice. Vorsicht auf der A7 und A352 Hamburg Richtung Hannover West. Zwischen Mellendorf und Langenhagen-Kaltenweide ist ein neuer Unfall passiert und da ist wohl ein LKW auf der linken Spur auch noch durch die Schutzplanke durchgebrochen. Also Vorsicht auch in der Gegenrichtung. Euch wünschen wir eine gute und sichere Fahrt.

0: John Bon Jovi hier in der Antenne Niedersachsen Spätschicht mit Morten Krüger und Happy Birthday an alle Geburtstagskinder da draußen. Ihr teilt euch euren Ehrentag übrigens mit George Clooney. Der Oscar-Preisträger und Hollywood-Star wird heute auch 65 Jahre alt. Auch Happy Birthday an ihn natürlich an dieser Stelle. Aber neben der Schauspielerei und Kaffeewerbung hat er auch noch ein anderes großes Talent.
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2: George Clooney, der Meister der Streiche. Besonders sein Kumpel Brad Pitt ist ein sehr beliebtes Opfer. Während der Dreharbeiten zu Ocean's 11 überredet er Pitt und einen anderen Kollegen, in einem Spukhaus zu übernachten. Die von Clooney dafür extra erfundene Gruselgeschichte, die war allerdings so überzeugend, dass die beiden panisch abgebrochen haben. Kann man nicht glauben. Aber auch Kumpel Matt Damon musste mal dran glauben. Während der Dreharbeiten ließ Clooney nämlich heimlich Damons Kostüme minimal enger nähen. Jeden Tag. Und Damon dachte, das gibt's doch nicht. Hier habe ich so viel zugenommen. Bis er merkte, was da los war.
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0: Das Wetter in Niedersachsen. Heute Abend und in der Nacht ziemlich durchwachsen, muss man sagen. Richtung Küste tatsächlich meistens trocken und auch im Westen von Niedersachsen. Aber so mitten über dem Bundesland hängt gerade so eine große Regenwolke, die eben ziemlich viel Nass und Schauer mitbringt. Temperaturen zwischen 8 und 4 Grad in der Nacht. Morgen bleibt es weiterhin erstmal durchwachsen an der Küste, zwischendurch auch mal länger sonnig und trocken. Aber aus Süden kommt wieder neuer Regen mit dazu. Höchstwerte zwischen 10 und 16 Grad. Freitag aber insgesamt wieder mehr Sonne mit dabei. Vereinzelt sind trotzdem Schauer möglich.
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2: Ich bin Thomas Bleski. Nach einem Jahr Schwarz-Rot hat Bundeskanzler Friedrich Merz für eine Fortsetzung der Koalition bis 2029 geworben. In einer Kabinettssitzung betonte er die gemeinsame staatspolitische Verantwortung und sprach sich für mehr Vertrauen und Optimismus aus.
3: Klare Worte des Kanzlers zum Jahrestag. Es gibt zu dieser Koalition keine Alternative. Othon Merz heute hier in Berlin. Allen Schwierigkeiten zum Trotz, die Union und SPD hatten und auch immer noch haben. Aber beide seien staatspolitisch in der Verantwortung, den Erfolg zu suchen. Und auch wenn der Kanzler sich wünscht, dass die Koalition bis zum Ende der Wahlperiode 2029 hält, die Mehrheit der Deutschen glaubt das offenbar nicht. 55% erwarten einen vorzeitigen Bruch der Koalition. Das haben die Meinungsforscher von YouGov so ermittelt. Thomas Thonfeld, Berlin.
2: US-Präsident Donald Trump hat ein mögliches Ende des Konflikts mit dem Iran in Aussicht gestellt, zugleich aber neue militärische Drohungen formuliert. Voraussetzung sei, dass Teheran Vereinbarungen einhalte, andernfalls könnten die Angriffe deutlich ausgeweitet werden. Zugleich setzte Trump den US-Einsatz zur Sicherung der Schifffahrt in der Straße von Hormuz vorübergehend aus, um Verhandlungen zu ermöglichen. Aus Washington hieß es, es gebe Fortschritte. Schlag gegen rechtsextreme Jugendgruppen. Die Bundesanwaltschaft hat Räume von 36 mutmaßlichen Mitgliedern zweier Gruppen in 12 Bundesländern durchsuchen lassen. Ihnen wird Bildung oder Mitgliedschaft in einer kriminellen Vereinigung vorgeworfen.
4: Diese Gruppen mit jungen mutmaßlichen Neonazis seien zwar organisatorisch noch nicht gefestigt, aber gewaltbereit, sagt der Potsdamer Forscher und Politologe Christoph Schulze. Die Durchsuchungen heute schwächten die Gruppen. Rechtsextreme Tendenzen in der Jugend ließen sich damit allein allerdings nicht aufhalten. Noch sei die Größe der jungen rechten Gruppen aber überschaubar. Bundesjustizministerin Hubig findet den Zulauf junger Leute zu militanten rechtsextremen Gruppen dennoch besorgniserregend. Die Razzien in 12 von 16 Bundesländern zeigten, so Hubig, dass Rechtsextremismus eine bundesweite Bedrohung sei. Ronny Torchau, Nachrichtenredaktion.
2: Die Kontaktperson eines bestätigten Hunter-Virus-Falls auf dem Kreuzfahrtschiff Hondius soll in Düsseldorf medizinisch untersucht werden. Nach Angaben des Universitätsklinikums ist der Test rein vorsorglich, die Person habe keine Symptome. Eine Infektion gelte derzeit als äußerst unwahrscheinlich.
0: Der Antenne Niedersachsen Stau- und Blitzerservice. Vorsicht auf der A7, Kassel Richtung Hannover. Da hat jemand eine Panne. Zwischen Göttingen Nord und Nörden-Hardenberg steht hier auf dem Standstreifen, allerdings ohne Licht. Dann die A7, A352, Hamburg Richtung Hannover. Vorsicht hier zwischen Mellendorf und Langhagen-Kaltenweide. Da ist ein LKW auf der linken Spur durch die Schutzplanke durchgebrochen. Und Vorsicht auch auf der B68, Osnabrück-Kloppenburg. Zwischen Hesepe und dem Abzweig nach Großrechtchen. Da sind Personen auf oder an der Fahrbahn. Euch wünsche ich eine gute und sichere Fahrt.
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0: Ja, und gleich startet das vielleicht spannendste Fußballspiel des Jahres. Champions League Rückspiel FC Bayern gegen Paris Saint-Germain. Es geht ja um den Einzug ins Finale und mal sehen, ob auch wie beim Hinspiel wieder 9 Tore fallen. Paris hat da ja mit 5:4 gewonnen, aber Bayern hat sich da echt nochmal krass zurückgekämpft. Also die haben Bock, spielen ja heute auch zu Hause. Also ich glaube, da ist alles noch drin.

kommt gut nach Hause und durch den Rest eurer Nachtschicht. Hier ist Morten Krüger bei Antenne Niedersachsen. Und wenn Politiker uns überraschen, dann ja meistens im negativen Sinne, muss man sagen. Aber jetzt gab es auch mal echt eine nette Überraschung der musikalischen Art. Frankreichs Präsident Emmanuel Macron, der hat jetzt bei einem Staatsbankett in Armenien einfach mal sich ein Mikrofon geschnappt und ein Chanson geschmettert. Und ganz ehrlich, gar nicht schlecht, oder? Aber es gibt auch deutsche Politiker, die tatsächlich gar nicht so unmusikalisch sind. Zum Beispiel Lars Klingbeil. Spielt ja auch Gitarre, hat früher auch in einer Band gespielt. Aber wenn wir jetzt mal zu Politikern aus dem Süden gehen, Markus Söder zum Beispiel, der hat ja mal bei Inas Nacht einfach einen alten Freddie Quinn Song gesungen. Die ist Mary.

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1: Ich muss leider sagen, auch gar nicht schlecht. Also auch wenn ich Markus Söder ungerne lobe, aber das hat er nicht schlecht gemacht, muss man sagen. Aber dann gab es auch so eine richtig, also das war quasi ein musikalischer Fiebertraum, muss man sagen. Eine parteiübergreifende Jam-Session mit Daniel Günther, Marie-Agnes Strack-Zimmermann, Mona Neubauer und Gregor Gysi. Und ja, es klang dann so ungefähr.
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1: Jo. Also ich sag mal so, es klingt so ein bisschen wie der Gesamtzustand der deutschen Politik aktuell.
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2: Das Wetter in Niedersachsen bewölkt und zum Teil auf jeden Fall ziemlich regnerisch. Jetzt gerade so, vor allen Dingen in der Mitte und Richtung Osten von Niedersachsen. Ansonsten meistens trocken aktuell. Die Temperaturen liegen in der Nacht zwischen 6 und 10 Grad. Morgen bleibt es eher durchwachsen, während es an der Küste zwischendurch auch mal sonnig und trocken ist, kommt Richtung Süden auch wieder neuer Regen mit dazu. Höchstwerte zwischen 10 und 16 Grad. Und Freitag dann insgesamt wieder freundlicher, mehr Sonne mit dabei. Vereinzelte Schauer sind aber auch möglich.
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3: Mit Kai von Heven, moin. Gute Nachrichten von Continental aus Hannover. Der Reifenhersteller hat im ersten Quartal bei weniger Umsatz mehr verdient.
4: Dank guter Reifengeschäfte und Kosteneinsparungen stieg der Gewinn vor Zinsen und Steuern um gut 6% auf über 520 Millionen Euro. Unterm Strich verdiente Conti 200 Millionen Euro, also fast dreimal so viel wie vor einem Jahr. Geholfen hat dabei auch der Trend zu größeren und damit teureren Pkw-Reifen und geringeren Rohmaterialkosten. Sarah Buletta, Regionalredaktion.
3: Die Stadt Bad Nenndorf übernimmt 2027 das Staatsbad Nenndorf vom Land. Einem entsprechenden Vertrag hat die Landesregierung nun zugestimmt. Damit betreibt die Stadt ab nächstem Jahr unter anderem die Landgrafentherme selbst. Um den Kurbetrieb zu erhalten, bekommt sie außerdem 12 Millionen Euro vom Land. Und auch wenn in den nächsten Jahren Sanierungsmaßnahmen nötig werden würden, würde sich das Land teilweise beteiligen. Und in Hildesheim muss sich seit heute ein 63-Jähriger wegen des Verdachts des Kindesmissbrauchs vor dem Landgericht verantworten. Er soll unter anderem eine 15-Jährige vergewaltigt haben. Dabei soll er das Mädchen, die Tochter einer Bekannten, vorher betäubt haben. Dazu habe die Mutter der 15-Jährigen die Tat auch noch gefilmt, heißt es in der Anklage. In einem anderen Fall soll der Angeklagte eine 8-Jährige auf ähnliche Art und Weise versucht haben zu vergewaltigen. Außerdem soll er eine andere Bekannte dazu angestiftet haben, kinderpornografische Aufnahmen zu machen. Ein Urteil wird im Juni erwartet.
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2: Der Antenne Niedersachsen Stau- und Blitzerservice. Auf der A2 Hannover Richtung Berlin ist jetzt ein Schwertransport unterwegs. Darum ist die Autobahn im Kreuz Hannover Ost in der Überleitung zur A7 Richtung Kassel gesperrt. Auch die Parallelfahrbahn, also Richtung Hannover, weil da, wie gesagt, ein Schwertransport jetzt erstmal durch muss. Dann die A27 Bremerhaven Bremen. Schon mal der Vorabservice für euch, wird um 22 Uhr gesperrt zwischen Bremen-Hornlehe und dem Rastplatz Mittelkempe in beide Richtungen. Und dann noch die A352 Hamburg Richtung Hannover West. Vorsicht hier zwischen Mellendorf und Langhagen-Kaltenweide. Da gab es einen LKW-Unfall auf der linken Spur. Der ist da durch die Schutzplanke gebrochen. Euch wünschen wir eine gute und sichere Fahrt.
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Mit Private Dancer geht's durch diesen Mittwochabend. Tina Turner hier in der Antenne Niedersachsen Spätschicht. Moin, ich bin Morten Krüger. Und diese Story ist mal wieder 100% Dorf. Denn zumindest sowas Ähnliches haben bestimmt viele von euch schon mal erlebt. Passiert in Ovelgönne im Landkreis Wesermarsch. Da haben zwei Mitglieder der Freiwilligen Feuerwehr geheiratet. War auch richtig schön alles und es läuft auch alles normal. Die beiden geben sich das Ja-Wort. Alle freuen sich, die Kameraden stehen Spalier. Und dann, gerade als die Feier losgehen soll, passiert natürlich das, was passieren muss. Ihr könnt es euch bestimmt schon denken. Der Pieper geht los. Ein Einsatz für die Freiwillige Feuerwehr. Natürlich sind wenigstens alle am Start. Alle sind ja zusammen. Auch das Brautpaar. Das schmeißt sich der Bräutigam schmeißt die Uniform über den Anzug. Sie übernimmt die Dokumentation im Feuerwehrauto im Hochzeitskleid. Sich da auch erstmal rausschälen. Ich glaube, das hätte länger gedauert als der komplette Einsatz. Aber der Einsatz zum Glück wird dann auch schnell erledigt. Und danach wird im Feuerwehrhaus auch kräftig weitergefeiert. Und wir können einfach nur sagen, so kennen wir die Freiwillige Feuerwehr in Niedersachsen, die selbst am wichtigsten Tag des eigenen Lebens sich noch um andere kümmert. 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

Das Wetter in Niedersachsen ziemlich gemischt heute Abend und in der Nacht. Aktuell hängt so eine große oder riesige Regenwolke über Niedersachsen. Eigentlich so von der Mitte bis rüber ins Wendland und auch teilweise runter im Harz. Das heißt aber dagegen im Westen und an der Küste von Niedersachsen ziemlich gemischt heute Abend und in der Nacht. Aktuell hängt so eine große oder riesige Regenwolke über Niedersachsen. Eigentlich so von der Mitte bis rüber ins Wendland.

0: Gegen auch wieder neuer Regen mit dabei, Höchstwerte zwischen 10 und 16 Grad. Freitag wird es dann aber insgesamt wieder freundlicher, mehr Sonne mit dabei, vereinzelte Schauer sind aber auch möglich.
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2: Ich bin Ursula Winkler. Bundeskanzler Merz zieht eine gemischte Bilanz seines ersten Amtsjahres und setzt wegen der schwachen Umfragewerte auf wieder wachsende Zustimmung für die schwarz-rote Koalition. Das machte er in der ZDF-Sendung Was nun, Herr Merz, deutlich.
3: Wenn wir jetzt in den Umfragen bei 24% liegen oder sogar noch schlechter, dann ist das völlig inakzeptabel für das Selbstbewusstsein der CDU. Dass viele dann in der Partei auch sagen, was ist da los, geht das nicht besser? Übrigens bei der SPD nicht weniger schwierig. Die SPD steht bei 14%, zum Teil bei 12%. Wir müssen den Anspruch haben, die Mehrheit der Bevölkerung in diesen beiden Parteien oder in der Union und in der SPD gemeinsam auch die Mehrheit wieder zu erreichen.
2: Kanzler Merz im ZDF. US-Präsident Trump sieht die USA nach eigenen Worten kurz vor einer Einigung mit dem Iran. Man sei sehr nah dran, sagte er dem US-Sender PBS. Eine Einigung könne möglicherweise noch vor seiner für kommende Woche geplanten China-Reise zustande kommen. Falls es keinen Deal gäbe, müsse man wieder damit anfangen, den Iran in Grund und Boden zu bombardieren, so Trump. Nach übereinstimmenden US-Medienberichten arbeiten Washington und Teheran mit Vermittlern an einer Absichtserklärung. Das Papier soll einen 30-Tage-Rahmen für Verhandlungen schaffen und den Krieg formell beenden. Man bekommt eine Wohnung nicht, weil der Name ausländisch klingt. Oder man wird wegen des Alters bei der Jobsuche aussortiert. Solche Fälle möglicher Diskriminierung gibt es viele. Jetzt sollen Betroffene dagegen bessere rechtliche Möglichkeiten bekommen. An einem neuen Gesetzentwurf der Regierung gibt es aber deutliche Kritik.
4: Das Gesetz soll vor allem die Frist verlängern, in der Diskriminierte Ansprüche geltend machen können, von 2 auf 4 Monate. Das sei immer noch viel zu kurz, sagt die Antidiskriminierungsbeauftragte des Bundes, Ferda Ataman. Andere EU-Staaten ließen da bis zu 5 Jahre Zeit. Und außerdem müsse das Gesetz auch für staatliche Stellen gelten, so Ataman. Es könne nicht sein, dass Menschen beim Einkaufen im Supermarkt besser vor Diskriminierung geschützt seien als im Umgang mit Ämtern, Behörden, Polizei und Justiz. René Thorau, Berlin.
2: Fast jeder 5. junge Mensch hat keinen Berufsabschluss. Das geht aus dem jährlichen Berufsbildungsbericht hervor. Knapp 2,8 Millionen Erwachsene zwischen 20 und 34 Jahren sind sogenannte Ungelernte. Knapp 1,7 Millionen davon seien der Personengruppe mit Einwanderungsgeschichte zuzuordnen, steht in dem Bericht.
0: Der Antenne Niedersachsen Stau- und Blitzerservice mit der A2 Hannover Richtung Berlin. Im Kreuz Hannover Ost ist jetzt ein Schwertransport unterwegs. Darum ist die Überleitung zur A7 Richtung Kassel gesperrt und auch die Parallelfahrbahn. Und die A27 Bremerhaven-Bremen wird jetzt gleich ab 22 Uhr gesperrt zwischen Bremen-Hornlehe und dem Rastplatz Mittelkempe wegen einer Nachtbaustelle. Morgen früh um 5 kommt ihr da wieder vorbei. Und Vorsicht noch auf der A7, A352 Hamburg Richtung Hannover West zwischen Mellendorf und Langhagen. Kaltenweide gab es einen LKW-Unfall auf der linken Spur, der ist da durch die Schutzplanke gebrochen. Euch wünschen wir eine gute und vor allen Dingen sichere Fahrt.
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0: Ja, ein ganz schön spannendes Spiel, muss man sagen. Champions League Rückspiel, FC Bayern gegen Paris Saint-Germain. Es geht ja um den Einzug ins Finale. Gerade ist ja Halbzeitpause. Und ich glaube, die Bayern, ja, haben nicht den Spielstand, den sie sich erhofft hatten. Das steht nämlich gerade 1:0 für Paris. Und weil PSG ja das Hinspiel schon mit 5:4 gewonnen hat, müssten die Bayern jetzt noch 3 Tore in der zweiten Hälfte schießen. Aber ich würde sagen, unmöglich ist das auf jeden Fall nicht. Bin ziemlich gespannt, wie dieses Spiel heute Abend noch ausgeht. Jetzt erstmal gute Musik von Joel Corey von Tears for Fears mit Shout. Und das hier hört ihr schon. Das ist Taylor Swift, The Fate of Ophelia. Schönen Mittwochabend euch.

0: Einfach richtig laut mitsingen. Hört ja eh keiner zu. Lieb ich ja im Auto, aber das Privileg hat unsere Moin-Show leider nicht. Moin, hier ist Morten Krüger mit der Antenne Niedersachsen Spätschicht. Ja, die Moin-Show hat ein neues Spiel mit dem Namen Triff den Beat. Die Musik geht los, sie singen dann gemeinsam erstmal mit dem Künstler oder der Künstlerin, aber die Musik hört irgendwann auf. Sie müssen aber weiter singen und treffen dann hoffentlich den Beat, wenn der Song wieder einsetzt. Tiziana und Flücki spielen das immer und so lief das heute Morgen.
1: Was hast du mir jetzt Schönes mitgebracht?
2: Footloose von Kenny Loggins. Ich bin ja mal gespannt.
3: Das ist aber schwer.
2: Ist schon schwerer, ja.
3: Das ist aber schwer.
4: Gott, Text habe ich hier, aber ich kann ihn nicht mal so schnell lesen, wie der den singt. Egal.
1: Geht los.

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1: Ich kann.
2: Und dazu dieser Tanz wie Woody von Toy Story tanzt mit seinen Schlackerbeinchen.
3: Ja, herrlich.
1: Ihr hättet den sehen müssen.
3: Ich muss ja irgendwie den Takt halten.
1: Das war vollster Körpereinsatz von dir, Flücki.
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1: Ich bin Ursula Winkler. Bundeskanzler Merz hat die schwarz-rote Koalition zum Jahrestag ihres Amtsantritts zu Zusammenhalt und Optimismus aufgerufen. Merz habe zu Beginn der Kabinettssitzung ein paar Sätze an die Mitglieder gerichtet und sich für die Zusammenarbeit bedankt, sagte Vize-Regierungssprecher Hille.
2: Klare Worte des Kanzlers zum Jahrestag. Es gibt zu dieser Koalition keine Alternative. Allen Schwierigkeiten zum Trotz, die Union und SPD hatten und auch immer noch haben. Aber beide seien staatspolitisch in der Verantwortung, den Erfolg zu suchen. Und auch wenn der Kanzler sich wünscht, dass...
1: ...bedankt, sagte Vize-Regierungssprecher Hille.
2: Klare Worte des Kanzlers zum Jahrestag. Es gibt zu dieser Koalition keine Alternative. Allen Schwierigkeiten zum Trotz, die Union und SPD hatten und auch immer noch haben. Aber bei

0: Thomas Thonfeld, Berlin.
1: Der Iran hat laut US-Präsident Trump zugesichert, keine Atomwaffen zu besitzen. Teheran habe außerdem bei anderen Punkten zugestimmt. Welche das sein sollen, ließ Trump bei seinem Statement offen. Es sei sehr wahrscheinlich, dass sie einen Deal machen würden, sagte er. Das iranische Außenamt hatte zuvor Berichte zurückgewiesen, wonach beide Kriegsparteien kurz vor einem Abschluss eines Abkommens stünden. Ein US-Verhandlungsvorschlag werde geprüft, hieß es lediglich. In einer bundesweiten Aktion haben mehr als 2.900 Zollbeamte Paketzusteller kontrolliert. Bei den Kontrollen in Depots und Verteilzentren ging es um Schwarzarbeit und illegale Beschäftigung. Das teilte die Generalzolldirektion mit.
2: Der Zeitdruck ist hoch in der Paketbranche. Die Arbeitsbedingungen gelten als schwierig. Weit verbreitet ist die Praxis, die Paketzustellung in die Hände von Subunternehmern zu geben. Dabei werden auch Aufträge von einem Subunternehmer an den nächsten weitergereicht. Und manche Fahrer erhalten nicht den Mindestlohn, weil ihre Zeiten nicht richtig erfasst werden. Einige von ihnen hätten kein eigenes Auto, sondern müssten das vom Auftraggeber teuer anmieten, heißt es zum Beispiel vom Kölner Hauptzollamt. Bei den Kontrollen geht es darum, gegen illegale Beschäftigung und Ausbeutung vorzugehen. Tine Klimach, Nachrichtenredaktion.
1: Rund 40% der jungen KI-Nutzer zwischen 18 und 30 Jahren plaudern lieber mit künstlicher Intelligenz als mit Verwandten. Das zeigt eine Umfrage der Krankenkasse Pronova BKK. Experten warnen vor den Folgen für soziale Fähigkeiten. KI fördere fertige Antworten statt offener Gesprächsprozesse. Abweichende Perspektiven oder Kritik gebe es dort nicht.

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2: Mit Kai von Heven, moin. Gute Nachrichten von Continental aus Hannover. Der Reifenhersteller hat im ersten Quartal bei weniger Umsatz mehr verdient.
3: Dank guter Reifengeschäfte und Kosteneinsparungen stieg der Gewinn vor Zinsen und Steuern um gut 6% auf über 520 Millionen Euro. Unterm Strich verdiente Conti 200 Millionen Euro, also fast dreimal so viel wie vor einem Jahr. Geholfen hat dabei auch der Trend zu größeren und damit teureren Pkw-Reifen und geringeren Rohmaterialkosten. Sarah Buletta, Regionalredaktion.
2: Die Stadt Bad Nenndorf übernimmt 2027 das Staatsbad Nenndorf vom Land. Einem entsprechenden Vertrag hat die Landesregierung nun zugestimmt. Damit betreibt die Stadt ab nächstem Jahr unter anderem die Landgrafentherme selbst. Um den Kurbetrieb zu erhalten, bekommt sie außerdem 12 Millionen Euro vom Land. Und auch wenn in den nächsten Jahren Sanierungsmaßnahmen nötig werden würden, würde sich das Land teilweise beteiligen. Und in Hildesheim muss sich seit heute ein 63-Jähriger wegen des Verdachts des Kindesmissbrauchs vor dem Landgericht verantworten. Er soll unter anderem eine 15-Jährige vergewaltigt haben. Dabei soll er das Mädchen, die Tochter einer Bekannten, vorher betäubt haben. Dazu habe die Mutter der 15-Jährigen die Tat auch noch gefilmt, heißt es in der Anklage. In einem anderen Fall soll der Angeklagte eine 8-Jährige auf ähnliche Art und Weise versucht haben zu vergewaltigen. Außerdem soll er eine andere Bekannte dazu angestiftet haben, kinderpornografische Aufnahmen zu machen. Ein Urteil wird im Juni erwartet.
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1: Ich bin Ursula Winkler. Die schwarz-rote Koalition ist seit einem Jahr im Amt. Unionsfraktionschef Spahn sieht sie unter Einigungsdruck bei zentralen Reformen. Er zeigte sich diesbezüglich aber auch zuversichtlich. Wirtschaftswachstum zu erzeugen, wertete Spahn in der ARD-Sendung Maischberger als zentrale Aufgabe. Unheimlich viele Menschen müssten schauen, dass sie über die Runden kommen. Die Kaufkraft sei seit 6-7 Jahren nicht gestiegen, sagte Spahn. Deutschland sei ärmer geworden. Das spürten die Leute beim Einkaufen und an der Tankstelle im Alltag. Wie viele Steuern nimmt der Staat in den kommenden Jahren voraussichtlich ein? Bundesfinanzminister Klingbeil stellt am Nachmittag die Ergebnisse der aktuellen Steuerschätzung vor. Sie prognostiziert die Steuereinnahmen von Bund, Ländern und Kommunen bis 2030.
2: Die Bundesregierung hatte wegen der wirtschaftlichen Folgen des Irankriegs zuletzt ihre Konjunkturprognose halbiert und erwartet in diesem Jahr nur noch ein Mini-Wachstum von 0,5%. Die aktuelle Steuerschätzung ist vor allem auch wichtig für die Planungen des neuen Haushalts. Laut einem ersten Entwurf sind im kommenden Jahr im Kernhaushalt Ausgaben von über 543 Milliarden Euro vorgesehen. Und trotz geplanter Einsparungen und Kürzungen soll die Neuverschuldung auf über 110 Milliarden Euro ansteigen. Derzeit sind die Ministerien dran, um weitere Sparmaßnahmen vorzulegen. Tine Klimach, Berlin.
1: Die Behörden sind gegen junge Neonazis vorgegangen. Die Polizei durchsuchte Objekte in 12 Bundesländern. 36 Menschen wirft die Bundesanwaltschaft die Bildung oder Mitgliedschaft in den kriminellen Vereinigungen Jung und Stark sowie Deutsche Jugend voran vor.
3: Die meisten der 36 Beschuldigten stammen laut Bundesanwaltschaft aus NRW, gefolgt von Brandenburg und Sachsen. Der Jüngste soll 16 Jahre alt sein. Bundesinnenminister Dobrindt erklärte zu den Durchsuchungen, diese rechtsextremen Jugendgruppen riefen zu Gewalt auf und beteiligten sich an Gewaltaktionen gegenüber politischen Gegnern. Gemeint sind körperliche Angriffe auf Mitglieder der linken Szene oder Störaktionen und Angriffe bei Events wie dem Christopher Street Day. Festnahmen soll es bei den Razzien nicht gegeben haben. Es sei zunächst darum gegangen, Verdachtsmomente aufzuklären. René Tochau, Berlin.
1: Zum Fußball. Der FC Bayern hat das Champions-League-Finale verpasst. Die Münchner kamen im Halbfinal-Rückspiel gegen Paris Saint-Germain daheim nicht über ein 1:1 Unentschieden hinaus. Das Hinspiel hatten die Franzosen mit 5:4 gewonnen.

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1: Ich hatte die Tage wirklich ein Problem zu Hause.
2: Nämlich?
1: Meine Frau hatte einen schwierigen Tag. Sie hat geträumt, ich hätte sie betrogen.
3: Oh.
1: Und dieses Gefühl hat sie wirklich in den Tag geschleppt und hat mich das auch wirklich tagsüber jederzeit irgendwie wissen lassen. Ich konnte da nichts dafür. Schatz, ich entschuldige mich natürlich trotzdem. Jeder gute Ehemann weiß, man entschuldigt sich trotzdem.
3: Genau.
1: Es tut mir leid, dass ich in deinem Traum fremdgegangen bin. Aber das hat nichts mit der Realität zu tun.
2: Aber das lässt sich ja noch lösen. Stell dir mal vor, die hätte geträumt, du bist Millionär und ihr hättet Geld. Dann hättest du ein Problem.
1: Alles ausgegeben.
3: Deshalb haben wir uns das zum Anlass genommen und Schlafforscher Professor Dr. Michael Schredl eingeladen.
1: Ja.
3: Warum ist das so? Warum zieht sich so ein Traum manchmal bis in den Tag rein?
4: Na, das Problem beim Traum, und das vergessen viele, ist, dass während man träumt, erlebt man den Traum so wie das Wachleben. Das heißt, da ist der Traum nicht irgendwas, sondern es wird genauso erlebt wie im Wachzustand. Also genauso real und bei den Gefühlen natürlich auch. Und das Gefühl ist eben, das ist nicht so, dass man einfach sagen, kognitiv, ja, das Gefühl ist halt irgendwie vorgestellt gewesen. Gefühle haben eine längere Nachwirkung und die geben auch in den Tag hinein.
2: Ich habe genau in dieser Aufwachphase immer meine listigsten Träume. Das ist früh morgens, also kurz bevor ich auch ins Bad gehe, dass ich denke, ach wie schön, ich gehe hier auf die Toilette, das ist geträumt. Und ich merke auch, dass ich auf der Toilette bin und denke so, ah, das ist ja schön, dass ich das rechtzeitig geschafft habe. In Wirklichkeit liege ich aber noch im Bett und denke, also es ist bisher alles gut gegangen. Aber ich denke immer, wie gemein, was macht denn mein Gehirn da gerade mit mir?
3: Das hatte ich auch schon mal.
2: Soll ich ins Bett machen? Was suggeriert mir mein Gehirn denn da?
4: Die Grundidee ist, dass das Bewusstsein greift alles auf, was sie beschäftigt. Und auch der Toilettengang oder die Befürchtung, dass man eventuell ins Bett machen könnte, ja, das macht sofort das Traumbewusstsein sofort kreativ und macht eine schöne Story daraus. Das heißt, das sind ganz normale Themen und das heißt überhaupt nichts, dass es zu Unfällen kommen soll. Ich hatte, glaube ich, von meinen Toilettenträumen waren irgendwie nur 5% oder so. Klassische Toilettenträume, wo man direkt unbedingt aufs Klo muss und aufwacht und dann halt Blasendruck verspürt, sondern man kann im Traum ganz bedenkenlos pinkeln und andere Sachen machen, ohne dass das Bett nass wird, weil es eben, das ist ein Traum. Also das ist einfach reales Erleben und muss nicht eben immer mit der Physiologie direkt verbunden sein.
1: Aber das ist auch schön, dann haben wir das Thema Toilettenträume schon mal abgeräumt.
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1: Machen oder lassen.
2: Ich bin Ron Perdus und ich helfe euch durch den alltäglichen Wahnsinn. Sind Leitprodukte wirklich gesünder und kann ich damit abnehmen? Und spare ich tatsächlich, wenn ich auf den Sommerschlussverkauf warte? Damit ihr am Ende wisst, machen oder lassen. Hi, willkommen zurück. Freue mich sehr, dass du mit dabei bist bei dieser neuen Ausgabe. Ja, was ist Superfood eigentlich? Hier geht's um Lebensmittel, die einen ganz besonders hohen Anteil an Nährstoffen haben, also an Vitaminen beispielsweise, weil wir ja auch alle mal irgendwie gehört haben, viel hilft viel. Nein, ist natürlich Spaß. Viel hilft viel ist Quatsch, den Satz können wir schon mal löschen, aber da komme ich später nochmal ganz genau drauf zurück. Superfoods sind meist Lebensmittel, die eigentlich hier bei uns in der europäischen Küche gar nicht mal so bekannt sind. Acai zum Beispiel oder Acai geschrieben, das sind so kleine Beeren oder die Acerola-Kirsche oder Chiasamen oder Matcha oder auch Weizengras. Letzteres ist so richtig lecker. Nicht. Ja, diese Lebensmittel versprechen uns Gesundheit und Wohlbefinden und wir sehen das ja auch regelmäßig bei den Influencern, die kippen sich das Zeug hinter die Binde und geben den Eindruck, dass man damit wirklich gesünder lebt und viel, viel länger.
1: Wie kam das eigentlich?
2: Ja, Superfoods gab es schon immer in der Geschichte der Menschheit, auch wenn der Begriff mittlerweile eher natürlich ein Marketingbegriff ist. Aber dass es Lebensmittel gibt, die einen Effekt auf unsere Gesundheit haben, das haben schon die Menschen vor vielen Tausenden von Jahren erkannt. Die Maya zum Beispiel, die glaubten daran, dass Chiasamen gesund sind. Chia aus der alten Sprache der Maya übrigens übersetzt heißt Kraft, das passt doch irgendwie, oder? Ja, und schauen wir in die neuere Zeit, so sind Superfoods erst ein paar Jahre so richtig gehypt. Auch wieder ein Teil des großen Trends, sich gesund und natürlich zu ernähren. Und wie oft haben mich Influencer in den letzten Jahren zugetextet bei Instagram oder TikTok, während sie sich da so ein Smoothie gemixt haben mit Grünkohl und Chiasamen und das dann die ganze Mahlzeit für den Tag war. Also das ist ein Trend, der extrem gehypt wurde. Ja, es gibt mittlerweile sehr, sehr viele Untersuchungen dieser Superfoods und dabei wurde im Labor festgestellt, dass viele dieser Lebensmittel wirklich einen hohen Anteil an besonderen Nährstoffen und an Vitaminen enthalten und dass diese auch einen positiven Effekt haben können. Ob das beim Menschen aber wirklich eine Wirkung hat, das ist von ganz, ganz vielen Aspekten abhängig, sagen die Experten. Natürlich auch von der gesamten Ernährung. Es macht natürlich wenig Sinn, den ganzen Tag Burger zu essen und Cola zu trinken und sich dann abends vielleicht so einen Teelöffel Chiasamen reinzuwerfen. Das lässt dich auch nicht gesünder werden. Also das Gesamtkonzept der Ernährung spielt da eine große Rolle. Und so sind Superfoods nicht unbedingt dafür geeignet, irgendwas auszugleichen, was man sonst in seiner Ernährung vielleicht falsch macht.
1: Also, machen oder lassen?
2: Ja, gute Frage, ne? Also Superfoods verkaufen sich gut und die meisten Produkte, die es zu kaufen gibt, die sehen auch super gesund aus. Trotzdem sage ich, lassen. Und zwar aus zwei Gründen. Die meisten dieser exotischen Lebensmittel, die kommen von sehr weit her. Du kennst die Anbaubedingungen vor Ort nicht. Da werden oft Pestizide verwendet, die vielleicht bei uns verboten sind. Das heißt, du isst dann zwar ein gesundes Lebensmittel, aber ballerst dir auch zeitgleich ein fettes Pflanzengift rein. Und dazu kommt natürlich das große Thema Nachhaltigkeit. Wer sich gesund ernährt, der hat vielleicht auch den Aspekt der Nachhaltigkeit im Kopf. Und was macht das für einen Sinn, wenn dein Superfood aus, keine Ahnung, Peru her transportiert wird? Das ist ein wirklich fetter CO2-Ausstoß beim Transport und das kann nicht sinnvoll sein. Zweitens, viele Superfoods haben wir auch hier in Deutschland. Sie haben nur nicht so einen mega coolen Namen und sie haben nicht so eine mega coole Lobby und niemand ist auf den Gedanken gekommen, die mal richtig zu vermarkten. Aber gucken wir uns mal an, was die vielen Experten sagen, auch die Deutsche Gesellschaft für Ernährung, Chiasamen zum Beispiel. Dafür kannst du alternativ Leinsamen nehmen aus Deutschland. Die Nährstoffe sind fast identisch oder diese Acai-Beeren, da kannst du Kürbiskerne essen und wenn du die volle Dröhnung Vitamin C willst, dann ist Sanddorn einfach die beste Erfindung aller Zeiten. Kickt fast jedes Superfood und das Beste ist, es kommt alles hier aus Deutschland, aus unserer Region. Es gibt keine langen Transportwege und vor allen Dingen, es kostet auch nicht viel, weil diese Produkte sind im Vergleich zu diesen sehr exotischen Superfoods viel, viel günstiger. Also Superfoods lassen, meine klare Empfehlung, setze eher auf die regionalen Produkte, die mindestens genauso gute Nährstoffe enthalten wie die exotischen Superfoods.
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1: Ich bin Ursula Winkler. Bundeskanzler Merz zieht eine gemischte Bilanz seines ersten Amtsjahres und setzt wegen der schwachen Umfragewerte auf wieder wachsende Zustimmung für die schwarz-rote Koalition. Das machte er in der ZDF-Sendung Was nun, Herr Merz, deutlich.
2: Wenn wir jetzt in den Umfragen bei 24% liegen oder sogar noch schlechter, dann ist das völlig inakzeptabel für das Selbstbewusstsein der CDU. Dass viele dann in der Partei auch sagen, was ist da los, geht das nicht besser? Übrigens bei der SPD nicht weniger schwierig. Die SPD steht bei 14%, zum Teil bei 12%. Wir müssen den Anspruch haben, die Mehrheit der Bevölkerung in diesen beiden Parteien oder in der Union und in der SPD gemeinsam auch die Mehrheit wieder zu erreichen.
1: Kanzler Merz im ZDF. US-Präsident Trump sieht die USA nach eigenen Worten kurz vor einer Einigung mit dem Iran. Man sei sehr nah dran, sagte er dem US-Sender PBS. Eine Einigung könne möglicherweise noch vor seiner für kommende Woche geplanten China-Reise zustande kommen. Falls es keinen Deal gäbe, müsse man wieder damit anfangen, den Iran in Grund und Boden zu bombardieren, so Trump. Nach übereinstimmenden US-Medienberichten arbeiten Washington und Teheran mit Vermittlern an einer Absichtserklärung. Das Papier soll einen 30-Tage-Rahmen für Verhandlungen schaffen und den Krieg formell beenden. Man bekommt eine Wohnung nicht, weil der Name ausländisch klingt, oder man wird wegen des Alters bei der Jobsuche aussortiert. Solche Fälle möglicher Diskriminierung gibt es viele. Jetzt sollen Betroffene dagegen bessere rechtliche Möglichkeiten bekommen. An einem neuen Gesetzentwurf der Regierung gibt es aber deutliche Kritik.
3: Das Gesetz soll vor allem die Frist verlängern, in der Diskriminierte Ansprüche geltend machen können, von 2 auf 4 Monate. Das sei immer noch viel zu kurz, sagt die Antidiskriminierungsbeauftragte des Bundes, Ferda Ataman. Andere EU-Staaten ließen da bis zu 5 Jahre Zeit. Und außerdem müsse das Gesetz auch für staatliche Stellen gelten, so Ataman. Es könne nicht sein, dass Menschen beim Einkaufen im Supermarkt besser vor Diskriminierung geschützt seien als im Umgang mit Ämtern, Behörden, Polizei und Justiz. René Thorau, Berlin.
1: Zum Fußball. Der FC Bayern hat das Champions-League-Finale verpasst. Die Münchner kamen im Halbfinal-Rückspiel gegen Paris Saint-Germain daheim nicht über ein 1:1 Unentschieden hinaus. Das Hinspiel hatten die Franzosen mit 5:4 gewonnen.

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1: Willkommen zu einer neuen Folge von unserem Mama Talk.
2: Hi. Hi.
3: Worüber reden wir heute?
1: Wir machen es mal ganz spannend. Wir reden über die Hobbys.
3: Hobbys? Hey, also das ist, also ich wollte gerade sagen, ja, da durfte ich ja mein Hobby zum Job machen quasi, aber jetzt so wirklich ein Hobby, nein, wenn ich Freizeit habe, dann treffe ich mich sehr, sehr gerne, Freunde treffen, wie so im Freundebuch, ne? Was sind deine Hobbys? Freunde treffen, genau. Ja, also Freunde treffen oder feiern.
1: Nur der Feiern Kater. Ist auch mein großes Hobby, tue ich nur leider nie.
3: Nur der Kater danach ist immer so übel, ne? Ich finde, früher hat man immer so gelitten, wenn man keine Kinder hatte, so, oh, der Sonntag und ich hänge nur auf der Couch rum. Und ich denke mir heute so, ey, du hast voll das Glück, ne? Du kannst den ganzen Tag auskatern, ohne dass du am nächsten Morgen zwei Kinder bespaßen musst, ne? Also schon um 6 Uhr in der Früh. Da hat sich ja schon mittlerweile etwas geändert, aber Hobbys ist ein super Thema. Du hast ja 3 Kinder. Hat deine Älteste eigentlich ein Hobby? Hatte sie jemals ein Hobby? Oder erzähl mal.
1: Alle meine Kinder sind total euphorisch, wenn es ums Zeichnen geht. Meine Älteste auch, die haben wir auch sehr viel versucht darin zu fördern. Mein Zeichnen, Malen, Stand ist irgendwie so bei der 6. Klasse stehen geblieben, weil es dann nicht weiter verfolgt wurde. Meine Mutter sagte zum Beispiel letztens, sie kann überhaupt nicht malen. Sie kriegt gerade noch so eine Möwe hin, so einfach so das McDonald-Zeichen.
3: Ja,
1: ne, also das ist halt schade, wenn man das dann nicht weiter fördert und die Begabung dann aber da ist. Genau, meine Älteste kann super geile Mangas zeichnen, so das ist ihr Hobby. Ansonsten ist sie jetzt in so einem Teenie-Alter, wo sie eigentlich auf den Xbox hat. Ne?
3: Ja, ja, gut, das kennt man auch.
1: Auch Freunde treffen, klar, aber auch, es ist schon seltener geworden als früher, und ganz viel sitzt sie in ihrem Zimmer und schaut auf ihr Handy.
3: Ja, ja, okay, alles klar.
1: Das ist vielleicht auch schon ein Hobby.
3: TikTok-Videos angucken, ne?
1: Ja.
3: Ja, ist ja so. Das ist ja die Zeit,
1: ihre Generation.
3: Ne? Total. Jetzt gerade, wo du gesprochen hast, dass deine Kinder so gerne zeichnen, kannst du dich dran erinnern, früher, wir zwei, wir haben auch ganz, ganz viel gemalt. Du hast damals viele Katzen gemalt. Weiß das noch? Und ich habe immer versucht, wir sind ja 3 Jahre, 2,5 von dir. Du, weißt du was? Ich glaube, ich habe damals richtig viel von dir gelernt. Wir sind ja 2,5, 3 Jahre auseinander. Das heißt, als du 6 warst, war ich 3 und ich wollte auch immer so gut malen wie du und das immer besser gemalt. Ist ja klar, altersbedingt, ja, ne? Aber ich habe da wirklich sehr viel von dir gelernt und irgendwann mal ging das dann rüber in Mode, dass du dann so eine, du hast eine Frau

0: einfach gemalt, so eine richtig wie so eine Modezeichnerin, und ich habe dann auch immer nachgemacht und habe ich gelernt, wie man Hände malt, aber die Hände war immer ein Problem. Du hast auch oft die Hände dann irgendwie, glaube ich, wegradiert oder so, ne?
1: Weißt Hände sind ultra schwierig.
0: Richtig, ja, schwierig. Genau. Oder dann das Gesicht, das konnten wir eigentlich mal relativ gut, glaube ich.
1: Ich hatte mal,
0: ne,
1: Probleme mit dem zweiten Auge.
0: Ja,
1: das linke.
0: Richtig, deswegen wollte ich gerade am Zuhören. Manchmal hatte ich die auch so phasenweise im Kopf, wie du dann alles so ausradiert hast. Oh, das ist das zweite Auge.
1: Die Haarsträhne,
0: ja,
1: schräg durchs Gesicht, damit ich das andere Auge, richtig, nicht mehr zeichnen musste. Ja, ich habe immer versucht. Ja,
0: ich kann mich dran erinnern. Weißt du, woran ich mich erinnern kann? Ich habe damals ein Silvesterbild gemalt, in den Farben, das weiß ich noch. Ich habe einfach, das war ein riesen Sternhimmel und in der Mitte war dann eben die 2002, glaube ich.
1: Die 2000, ja.
0: Oder die 2000, und ich habe 4 Farben genommen als Raketenböller, die dann so explodiert sind im Hintergrund, wie man das so kennt, ne? Und da hatte ich dunkles Pink, Violett, ich hatte ein Mintgrün, ein Gelb und ich glaube ein Blau. Und deine Mama, das weiß ich noch wie heute, die hat sich das Bild von mir angeguckt und ich wusste immer, dass du besser malen konntest als ich. Und dann hat sie sich das Bild angeguckt von mir und sagt, Jennifer, nee, das Bild, das gefällt mir wirklich richtig gut und die Farben, die du dir ausgesucht hast. Und ich habe die Situation wirklich bis heute noch im Kopf, weil ich dachte so, boah, krass, wie die mich gerade so lobt. Und sie ist explizit auch auf die Farben drauf eingegangen, deswegen habe ich mir das so gemerkt. Schönen Gruß an Gerda, falls sie sich den Podcast jetzt gerade anhört.
1: Den
0: ich
1: hört
0: weiß,
1: sie?
0: Ja, den hört sie. Tatsächlich, warte mal, wenn das 2000 war, dann war das vor 22 Jahren. Ich bin jetzt 30, da war ich 8. Ich weiß das noch. Ja, ja, witzig. Ja, malen. Ich male auch super gerne, aber ich fördere das auch nicht mehr. Ich glaube, ich bin auf dem ähnlichen Stand eines Teenagers oder so. Klar, jetzt habe ich mal Wandmalerei bei den Kindern gemacht. Wenn ich mich jetzt richtig anstrengen würde, würde ich auch richtig gut malen. Aber ansonsten ist das auch so ein bisschen auf der Strecke geblieben. Und ich habe früher immer getanzt. Tanzen war meine Leidenschaft. Also hier Britney Spears, Christina Aguilera, Eminem und so. Also die ganze Musik, die es da damals gab. Ich habe die MTV-Videos nach der Schule mir rauf und runter reingezogen, habe die nachgemacht mit den Moves und so. War dann ja auch teilweise wirklich auf Contests und deutsche Meisterschaften und meine Eltern und du tatsächlich, du warst dann auch wohl mal mit. Hier Mini-Playback-Show. Ich habe einfach alles mitgenommen, was ging. Wohne ja in einem Dorf und da kam das aber an den ein oder anderen Stellen nicht so gut an. Wenn du besonders bist, wenn du anders bist, entweder was besonders schlecht machst, anders aussiehst oder etwas besonders gut, ja, dann ist halt Mobbing, ne? Aber das ist jetzt nur mal so kurz am Rande, ansonsten sind Hobbys eine richtig tolle Sache. Ich habe auch Handball gespielt.
1: Nein, das weiß ich gar nicht.
0: Ja. Ich habe Handball gespielt.
1: Lange?
0: 3 Jahre?
1: Echt?
0: Echt?
1: Wie war das denn?
0: Geil.
1: Das ist ja so ein Teamsport.
0: Das hat mir auch richtig viel Spaß gemacht. Ich hätte es auch gerne weitergemacht, nur meine Noten wurden dann schlechter und da haben mir meine Eltern gesagt, tanzen oder Handball. Und da habe ich das Handball, glaube ich, sein lassen oder auch das Tanzen. Ich weiß nicht. Irgendwie hatte ich da eine schräge Phase und habe halt beides aufgegeben. Ja, ich habe Handball gespielt. Aber ich lieb auch Basketball. Habe ich nicht gespielt, aber wenn ich Basketball, so kann ich mir vorstellen, ne? Oder Volleyball finde ich auch nicht schlecht. Handball fand ich gut, ja.
1: Nee, meine Kinder, also meine beiden Älteren, die haben auch getanzt. Also die mittlere, die 9-jährige Laura, die tanzt immer noch bei, ich meine, sogar derselben Tanzlehrerin wie bei dir früher, ne?
0: Oder? Olga?
1: Ja.
0: Ja, ist ja krass, ey. Ob die sich noch an mich erinnern kann? Vielleicht. Ja, ich glaube, ich muss da mal Hallo sagen. Hey,
1: genau,
0: ich bin wieder da.
1: Kommst du rum, morgen ist Tanzen.
0: Morgen ist Tanzen, um wie viel Uhr? Ja, erzähl doch, mein Gott, ist doch ein privater Plauderschnack jetzt hier. Um wie viel Uhr hat die Tanzen? 15 Uhr, 16 Uhr?
1: Ich muss gucken, wie es sich jetzt nach den Ferien verhält, aber am Nachmittag, genau.
0: Ja, ist ja witzig. Warte mal, Thema war, ja, wir sind ja noch bei den Hobbys.
1: Meine großen Tanzen, genau, meine ganz große hat dann so ungefähr, nach der 4. Klasse hat sie es noch ein bisschen durchgezogen und hat dann aufgehört. Da hat sich leider allgemein die Gruppe dann auch etwas aufgelöst, weil immer mehr Mädchen keine Lust mehr hatten und dann ist es natürlich auch schwierig, so eine Gruppe weiterzuführen, ne?
0: Ja, ja.
1: Die Kleine ist dann noch Feuer und Flamme, die haben ja auch immer Auftritte, das gehört ja auch damit dazu, hier bei uns im Dorf, für jedes Maibaum aufstellen und hast du nicht gesehen, wird dann auch mal aufgeführt und genau, die größten Fans sind natürlich die Eltern, ne?
0: Ah, ja, ja, das stimmt, das stimmt. Ja, und wenn es jetzt mal so um unsere Kinder geht oder um meine Kinder, die sind ja 5 und 3, da kann man ja jetzt hobbymäßig jetzt noch nicht so sagen, hey, die haben wohl mit 5. Wir haben Carlos angeboten tatsächlich, ob er Fußball spielen möchte. Auch so eine Story, ne? Also René war schon sehr dahinter und hat gesagt, Mensch, und Fußball und so, jetzt kannst du ja auch, hat sich direkt auch aufgestellt als Fußballtrainer und hier, wie es ja nochmal ist, als stolzer Papa eines Vereines, nämlich BVB, hat er dem Sohnemann natürlich auch schon direkt eine volle Montur gekauft.
1: Dann folgen hier ein paar Leute.
0: Ja, und dann, was ist, ne? Erster Tag, er spielt Fußball, nach 10 Minuten, Mama, ich habe keinen Bock, kann ich zum Spielplatz? Ja. Und so war es dann auch, ne? Also er hatte da keine Lust, dann haben wir ihm Kung Fu angeboten, weil er auch so gerne so einen Ninjago und mit Kämpfen und so und Selbstverteidigung ist. Hat er alles keine Lust. Also kommt, wir haben ja noch nicht so, noch. Ja, kommt vielleicht noch Schwimmkurs, hat er ja gemacht, ne? Der hatte auch so ein bisschen Spaß dran, aber jetzt auch nicht so, dass er sagt, juhu, ne? Kommt vielleicht.
1: Aber Schwimmen ist ja allgemein eine praktische Sache.
0: Richtig, also ja, da musst du ja üben Hobby und lernen. Ja.
1: Genau, also meine Kinder gehen ja gerne schwimmen, aber genau, wenn sie es jetzt immer nur so trainingstechnisch machen müssten, hätten sie wahrscheinlich auch bald die Lust dran verloren, ne?
0: Da hast du recht, also so schwimmen, wenn wir jetzt hier so planschen oder so, da ist er immer, hat er richtig, richtig Bock dran. Handball wäre vielleicht auch was für Carlos, also könnte ich mir schon wirklich sehr, sehr gut vorstellen. Der kann Schweine gut werfen, ey.
1: Ja, dann?
0: Ja, also echt, ja.
1: Mein Neffe spielt Handball, der ist erst 3, genau.
0: Nein!
1: Der andere spielt Golf.
0: Nein!
1: Das sind Hobbys, die können auch Kinder machen. Ich fand das immer ganz schön, bei uns.
0: Geil.
1: Bei uns im Ort ist ja ein großer Golfplatz. Und da hatten sie es bei meiner großen Tochter in der Grundschule angeboten, ich weiß nicht in welchem Rhythmus, zum Golfplatz zu fahren.
0: Och, komm, da gehe ich auch mal hin mit Carlos.
1: Ja, und das war schön, einfach nur mal reinzuschnuppern.
0: Ja,
1: und
0: voll.
1: Ist das ein bisschen
0: unverbindlich. Machen das doch die Alten, da wo ich mal Babys gesittet habe, die beiden? Die Familie?
1: Weiß ich nicht.
0: Ah, okay.
1: Stimmt. Ja, das gut. Muss doch.
0: Weiß ich jetzt
1: nicht.
0: Die sind weggezogen, das weiß ich wohl. Naja, so viel am Rande. Wenn man so aus dem Dorf kommt, man merkt das vielleicht jetzt gerade aus dem Gespräch heraus.
1: Helga, was macht denn der alte Heinz noch drüben? Ist der denn noch da?
0: Ja. Lebt die noch? Ja. Also das ist dann wirklich schon so eine Sache, dann gerade wenn man sich über Hobbys unterhält, über Vereine und so weiter, dann haben wir natürlich auch mehr Wissen und kennt so, ach Mensch, macht die das noch und so, ist ja auch eine spannende Sache dann. Ja, und Coco, ja, was macht die gerne, ne? Die geht gerne raus, spielt mit Rocky und so, ne? Die malen auch beide gerne, Carlos und Chloe. Und das sind halt so das Gängige, was sie dann so in dem Alter machen. Ich finde aber, dass Vereinssport richtig, richtig gut ist. Also deswegen fände ich schon cool, wenn Carlos sowas machen würde. Ich zwinge ihn nicht dazu, aber ich fände es schon ganz geil. Weil da hätte er einmal die Woche etwas, worauf er sich freuen kann. Teamsport, Sozialverhalten, generell Energie erstmal rauszulassen, ne? Also dieses alles, was sich da mal anstaut, kaputt abends nach Hause zu kommen, ne? Ein geschafftes Kind dann abends, ja auch, ne? Also von daher, aber es kommt, wie es kommen soll. Vielleicht mag er auch gerne zeichnen irgendwann mal und ist dann in so einem Zeichnenkurs oder. Letztendlich muss ich aber auch am Rande sagen, dass es ja modern geworden ist mittlerweile, die Kinder immer überall anzumelden. Es ist ja auch mal schön, wenn man mal darüber redet, immer früh fördern, ne? Zum Ballett, zum Englischkurs. Dann hat man vielleicht noch, keine Ahnung, was gibt's denn da alles? Diese Frühmotorik, Ergotherapie und so weiter, Logopädie. Also ich finde
1: das. Frühmusikalische Erziehung oder ja. Sowas heißt das auch. Das hatten wir tatsächlich als Kinder. Wir hatten Blockflöte und meine älteren Geschwister dann auch Gitarre. Und also bei mir haben sie es direkt dann aufgegeben. Ich habe nie geübt dafür. Ich hatte da sowas von kein Interesse ran. Und ich weiß noch, dass ich Schimpfe bekommen habe von der Musiklehrerin. Und das habe ich gar nicht gecheckt. Also ich war gar nicht, ich war gar nicht in diesem Element drin. Nee. Das hat einfach nicht funktioniert.
0: Ja, ja, ja.
1: Ne? Genau. Und ja, die Auswahl macht's, ne? Aber ich muss auch sagen, das ist halt auch immer damit verbunden, was man alles möglich machen kann. Ne?
0: Also, das stimmt.
1: Also, meine Kinder wollten immer super gerne reiten. Und erstmal bin ich nicht so der Pferde-Fan. Da muss man halt auch mit Leib und Seele drinstecken. Das sehe ich halt bei deiner Mutter und deiner Schwester. Die haben halt alles gemeinsam gemacht, was mit Stall zusammenhing. Ne?
0: Ja, ja, ja.
1: Genau. Und halt natürlich das Finanzielle, das ist ganz klar.
0: Reiten ist super, super teuer. Also wirklich ganz ehrlich, das können sich auch nicht immer alle so leisten. Ne? Deswegen finde ich es auch gut, dass man vielleicht mal so eine Partnerschaft macht. Also wenn es Kinder gibt, die wirklich gerne reiten, dann kann man ja machen, komm, wir besuchen einfach regelmäßig einmal die Woche einfach einen Ponyhof. Und manchmal ist es ja so, dass man sagt so, hey, möchtest du wie so eine Pflegebereitschaft oder so oder zusätzlich? Ich weiß nicht, ich kenne mich damit aber auch nicht aus. Auf jeden Fall ist Reiten echt heftig, heftig teuer. Aber es gibt ja auch andere Sportarten, die sind auch teuer, Fußballschuhe und sowas alles. Das kostet auch alles Geld. Aber was ich generell nochmal sagen möchte, um nochmal einen Sprung rückwärts zu machen, ich finde auch, dass Kinder im Kindergartenalter auch schon echt sehr, sehr viel Programm haben heutzutage. Denn ein Kindergartenalltag ist zu vergleichen wie mit einem Arbeitstag für uns. Also das ist nicht nur so, ach, mein Kind spielt da ja nur. Nein, das ist Grenzen zu testen, beziehungsweise standhaft zu bleiben, die eigene Position zu finden, wenn es Streit gibt, die Lautstärke, es ist alles sehr, sehr anstrengend und man merkt das vielleicht auch eurer Eltern, wenn man das Kind abholt, dann denkt man sich, boah, ey, ja, du hast ja schon wieder eine Laune, die sind päpig, die sind quengelig, Mama, Mama, und dann denkt man sich, war nicht gerade alles gut? Also bist du die ganze Zeit in der Kita so? Und die Erzieherin sagt, nö, es war alles in Ordnung, bis sie gekommen sind. Warum? Weil der ganze Druck und die Anspannung, die sich anstaut in der Kita, abfällt, sobald man die Eltern sieht. Es gibt ja auch so ein schönes Beispiel, dem Chef würde man niemals sagen, dass er ein Arschloch ist, ja, dann ist man auch so angespannt, man ist nett und freundlich zu allem, aber sobald man zu Hause ist und man den Mann sieht, dann geht's ab, ne? Bäh, das war voll scheiße auf der Arbeit und so, die gehen mir alle richtig auf den Keks und das und man ist voll die Motzkuh. Und ähnlich ist es auch so bei Kindern. Und wenn man nach der Kita dann direkt getaktet, so, ganz ehrlich, Eltern sind auch abgehetzt, ne, weil die gerade von der Arbeit kommen oder und du musst dich schnell fertig machen, es geht ja zum Tanzen, dein Bruder, der muss zum Fußball und so weiter und so fort. Ich meine, es ist irgendwie auch hausgemachter Stress. Ich höre ja auch von vielen Eltern, dass sie keinen Bock haben, immer Taxi zu spielen. Also, ne? Also, boah, ey, ich habe das Gefühl, ich sitze nur im Auto und muss Taxi spielen für meine Kinder, ne? Also, ich glaube, dass ein Verein, ein Sport super gut ist, einmal die Woche reicht, glaube ich. Weiß ich aber nicht, ne? Wenn die Kinder natürlich Bock haben auf dreimal die Woche Fußball und am Wochenende Fußballspiel, machen. Immer unterstützen. Finde ich total gut. Gerade Hobbys und so, alles gut. Aber ich möchte auch nur so am Rande anmerken, dass man einfach mal so guckt, okay, wenn jetzt noch Ergo ist, wenn jetzt noch, ich weiß nicht, Logopädie ist, dann noch die Förderung, dass es auch manchmal ein bisschen viel sein kann. Deswegen sage ich auch Carlos, hey, ich merke das bei ihm, ne? Der ist am glücklichsten, wenn er zu Hause ist. Oder sich mit Freunden verabreden kann. Das ist sein Hobby. Und am liebsten die Freunde vielleicht noch so zu uns. Also er braucht nach der Kita die Homebase richtig. Also so dieses, ich bin zu Hause und kann erstmal chillen, ne? Nur dieses Chillen genießt er voll. Und dann baut er Lego. Lego baut er gerne. Und hört Musik.
1: Er ist ja richtig erfinderisch, hast du ja mal erzählt, was er alles so zusammenbaut aus seiner Fantasie her.
0: Ja, ja, ja, der guckt sich ja viel von Ninjago ab, ne? Ninjago, das sind ja wieder diese Helden aus dem Netflix-Fernsehen. Und dann geht's da ab mit Drachen und mit Flugschiffen und so, ne? Und Roboter, Titanroboter, die baut er echt aus dem Kopf so echt
1: kleine
0: nach.
1: Erfinder, ne?
0: Ja, voll, richtig geil, ja, finde ich auch. Da ist er auf jeden Fall sehr, sehr kreativ.
1: Ja, vielleicht ist das ja dann auch so der richtige Weg, um sein Hobby zu finden. Wenn du sagst, der experimentiert da gerne rum, der bastelt gerne was zusammen, vielleicht Richtung handwerklich irgendwie was, Schnitzen?
0: Keine Ahnung. Ja, auf jeden Fall, auf jeden Fall. Wir haben ihm auch schon ein Schnitzmesser gegeben und wenn es um Stöcker geht, um was zusammenbauen oder so, das macht er richtig gerne. Ich weiß gar nicht, gibt es noch einen Werkverein hier oder so? Sonst müsste ich das mit, also,
1: was heißt das? Das ist vielleicht auch schon mal Sache, wie dann in der Schule halt richtig losgeht mit den AGs dann, ne?
0: Ich glaube auch.
1: Also vielleicht ist Kindergarten auch wirklich noch die Zeit,
0: zu jung,
1: wo die Kinder noch gar nicht so viel brauchen, ne? Wie du jetzt schon sagtest.
0: Ja, genau. Also Schnitzen, das macht er sehr, sehr gerne. Ich baue ja auch super, super viel mit ihm. Und wenn wir in der Natur sind, wenn wir im Wald sind, dann bauen wir uns aus Stöckern was oder so. Also da machen wir schon viel. Aber wenn es dann wirklich geht, weiß ich nicht, lass uns mal zusammen eine Garderobe fertig machen. Auch das könnte er. Aber da fehlt mir auch so ein bisschen das können. Aber vielleicht ja jetzt demnächst durch meine private Situation geschuldet und ich ja jetzt in ein Mietshaus ziehe und wo ich ja auch so ein bisschen jetzt so alleine und Möbel aufbaue und so. Mal gucken, vielleicht wäre ich da auch noch so ein bisschen handwerklich begabt, dass ich mit Carlos dann, ja, ich mache mit dem eine Garderobe. Der ist doch.
1: Mega.
0: Ey, warum mache ich das denn nicht? Ja, einfach so ein Baumarkttum, da kann sie hier so ein Brett kaufen und dann dübel ich da so ein paar Häkchen rein mit ihm. Ja.
1: Fix gemacht und vor allem habt ihr das dann für immer an der Wand hängen auch.
0: Ja, das ist voll schön. Jetzt hast du mich gerade wieder auf eine Idee gebracht. Danke dir. Aber das ist wirklich gut. Die beliebtesten Hobbys sind ja so Teamsport, zum Beispiel Fußball, Volleyball, hattest du ja gerade auch mal gesagt, manchmal teilweise sogar Hockey, aber ich glaube so eher so in den Großstädten, ne? Oder Tennis, Tischtennis gibt's ja, Badminton auch eher so im Erwachsenenalter. Ich weiß, mein Papa hat mal eine Zeit lang Badminton gespielt, macht auch richtig, richtig Spaß. Touren gibt es da ja, Leichtathletik, ne? Schwimmen, Reiten, du sagst es ja auch gerade, Musizieren oder so. Und ich glaube, dass sich ja einfach Kinder manchmal so ein bisschen ausprobieren, ne? Und es muss nicht heißen, nur weil die Eltern ein bestimmtes Hobby machen, dass die Kinder das eben auch gerne machen. Man sieht es ja, René, der spielt irgendwie super gerne Fußball, aber Carlos hatte da ja auch direkt dann keine Lust. Also dann haben die halt ihre eigenen Interessen.
1: Ja, jetzt bieten ja Hobbys im Allgemeinen, ich sag mal jetzt so Teamsport zum Beispiel, ganz viele Vorteile. Die Kinder müssen kleine Teamplayer werden. Also sie müssen mit dem Umgang mit anderen Kindern klarkommen, ihre Erfahrungen sammeln und auch mal, ja, Fehltritte einstecken.
0: Oh ja. Ne? Oh ja, das stimmt, ne? Wenn die dann mal, vielleicht, weiß nicht, den Ball mal falsch geworfen haben oder ist doch ein Tor durchgegangen oder, ja, dann müssen diese Gruppendynamik das mal aushalten. Aber ich finde das, weißt du, ich finde das toll. Also das Team ist nur so gut wie das schwächste Glied, irgendwie so. Mhm. Gibt's ja so einen schönen Spruch. Und das liegt aber auch ganz viel am Trainer oder an der Trainerin, ne? Also es ist wie mit allem, mit der Erzieherin und genauso wie mit dem Lehrer. Und es verbindet ja auch. Dadurch werden nochmal neue Freundschaften geschlossen und so weiter und so fort.
1: Genau, auch andere Freundschaften, also von anderen Stufen oder anderen Grundschulen oder Schulen im Allgemeinen.
0: Genau, genau, richtig. Genau. Und man ist auch unfassbar stolz, wenn man dann etwas geschafft hat und dann, boah, super oder so, ne? Wir haben jetzt das Tor geschossen oder wegen dir ist das und das passiert oder so. Ich kann mich da ja auch noch an meine Handballzeit erinnern. Ich habe immer rechts außen gespielt und habe dann durchgezogen. Ich glaube, du musst ja irgendwie, das ja nur dreimal dribbeln. Und dann habe ich einen Sprung gemacht am Tor, rechts außen und dann an der Verteidigung eben vorbei und dann habe ich das Tor reingemacht. Das war geil, weil cool. Die meisten Tore sind immer in der Mitte. In der Mitte stehen auch immer die Größten und ja. Ich war ja so mittelgroß, ne? Und mit mir hat man eigentlich gar nicht gerechnet. Mhm. Ich bin da immer an ihnen vorbeigezogen, weil außen so, außen stellen wir mal die, die halt keine Tore machen, ne? Ja, und das war dann meine Position. Da hatte ich auch hier im Ort ein richtig geiles Spiel. War ich richtig stolz. Aber erhöht auch so ein bisschen den Druck, weil danach hatte ich ein Auswärtsspiel und dann der Trainer immer, ich weiß das noch, ich weiß auch noch, wie der hieß. Ich nenne den Namen jetzt nicht, aber der Trainer dann damals, ja, und Jenny und so, und hey, du bist auf jeden Fall wieder rechts außen und so. Ne? Und was war, ey, ich hab keine 5 Tore oder so gemacht. Oh. Also ich glaube, wenn ich überhaupt eins gemacht habe. Aber da war ich auch sauer, ne? Weil ich war sauer auf mich selbst, weil ich wusste, ich kann das ja eigentlich, aber Auswärtsspiele sind dann irgendwie doch anders. Mhm. Und Heimspiel war halt Heimspiel, ne?
1: Ich habe ja Volleyball gespielt. Es hat mir auch super Spaß gemacht. Es ist leider geendet, weil sich dann auch aufgrund des Alters die Gruppe aufgelöst hat. Und ich kann mich auch noch gut an diese Fahrten in die andere Ortschaften erinnern. Also die Spiele, die halt außerhalb auch stattfanden. Oder Heimspiele waren auch mal super aufregend, weil ja dann wirklich das ganze Publikum da war, ne?
0: Ja, ja, ja.
1: Und genau, ich konnte ganz gut den Aufschlag und ich habe den immer so geil gemacht, dass die den gar nicht annehmen konnten und wir dann einfach wirklich Punkt, Punkt, Punkt, Punkt hatten.
0: Das war
1: mega
0: geil.
1: Vorlauf, ne? Und dieses Hochspringen und Reinschmettern, das war einfach cool. Also mit dem gewissen Alter, wo man halt auch die Körpergröße hat.
0: Wie
1: und
0: alt
1: so,
0: warst
1: ne?
0: du da, dass du Volleyball gespielt? Ich wusste, aber ja. Wie alt bist, warst du da nochmal?
1: Ich glaube, bis spätestens 13 und dann ist das die Ende.
0: Bis 13.
1: Ja, genau.
0: Es war auch die Phase, wo wir nicht so viel Kontakt hatten.
1: Da hatten wir nicht so viel Kontakt,
0: nee,
1: bestimmt.
0: Das ist die einzige Phase in unserem Leben
1: da
0: von
1: hast du Handball gespielt.
0: Bis 30. Da hast du Handball gespielt. Nee, weil, ich war da 10 und ich war dann 7 und 11 und dann 8 und so und das ist dann schon ein bisschen,
1: genau.
0: Das war dann schon, irgendwie hatten wir dann nicht, ich war vielleicht noch ein bisschen zu kindlich.
1: Das war
0: und
1: mal
0: du warst dann schon so dein Sprung, so siebte, achte Klasse, ja. Teenager, und dann hast du halt genau. So deine anderen.
1: Aber wir haben
0: Kreise.
1: Wieder zusammengefunden.
0: Ja, super schnell. Wir hatten auch wir haben den Kontakt da auch immer noch gehabt, aber nicht mehr so zusammengespielt.
1: Ja, genau, das war dann die Zeit, ne?
0: Ja, dann war das danach, dann hing ich mit dir auf dem Schulhof rum.
1: Aber wir haben auch außer Zeichnen jetzt nie was zusammen als Hobby gemacht. Aber nee, du wohntest ja auch schon mal wieder.
0: Oh doch, wir haben Katzengold und so weit alles schwer. Mutter, Vater, Kind, wir haben hier mit Kreide wir haben Rollenspiele gespielt, sind auf Bäume geklettert und so.
1: Ja, gespielt haben
0: ja, wir. Ja, durch Maisfelder gerannt und wie die Blöden. Und als wir aus dem Maisfeld raus waren, oh, ich blute. Was ist mit die Arme, die Beine, alles aufgeratscht. Weißt du, was
1: kennen
0: das
1: die Kinder heutzutage eigentlich, wie es ist, durch ein Maisfeld zu rennen?
0: Soll ich dir mal was sagen? Ich hatte blutige Arme und blutige Beine.
1: Es war egal.
0: Es war egal. Und Carlos heute schrammt sich an der Tür. Es blutet nicht. Es ist leicht errötet. Ich blute! Ich brauche ein Pflaster, ne? Und er denkt echt, er blutet, weil es ein bisschen rot ist, ne? Also das ist schon, aber es kann auch sein, weil er dieses Erlebnis mit, ich habe mich da gestoßen, damit zusammenhängt, dass er dabei keinen Spaß hatte. Wir hatten ja richtig Freude und haben das Aufschlitzen ja gar nicht gemerkt.
1: Das
0: ja.
1: war echt so heftig. Wir hatten Shorts, T-Shirt oder Kleidchen.
0: Ich fühle, ja, ich
1: das war aber Dorfleben damals und heute ist halt wieder etwas anders.
0: Wieder etwas anders, ja. Und die, wir sind auf Tannen geklettert. Ich hatte immer Harz an den Händen.
1: Ja, oh, Harz in der Kleidung, hat sich die Mama gefreut.
0: Ja, das war im Sommer. Ich habe schon wieder Harz. Oh, das war. Aber war cool, war richtig, richtig cool. Und ich hoffe so sehr, dass unsere Kinder später auch, ja, deine Kinder sind ja schon groß, aber dass meine Kinder später dann auch so über die Kleinkinds, also da waren wir halt auch jung, ne? Also ich war bis 6, war das so die Zeit mit durch die Maisfelder rennen und so. Hey, ich glaube, ich schicke Carlos mal durchs Maisfeld. Ja, das ist doch ein geiles Erlebnis. Oder wir rennen da zusammen. Dacher bin ich diejenige, die heult. Au, au, au.
1: Das glaube ich wohl.
0: Ich glaube wirklich, dass ich diejenige bin, die da nicht so cool ist, mehr als durchs Maisfeld zu rennen. Ne? Ja.
1: Das war ein schöner Ausschweif in unsere Kindheit.
0: Voll, ne? Aber es hat auch was mit Hobbys zu tun. Was haben wir gerne gemacht? Durch Maisfelder gerannt. Übrigens ist das auch so, dass wenn schüchterne Kinder Hobbys haben, das wirklich sehr, sehr vorurteilhaft ist. Man kennt das ja so in der Klasse, da ist das ja heutzutage auch wirklich sehr, dass es so leistungsorientiert ist und du musst, und auch wenn du auf die Sachen keinen Bock hast, dann musst du trotzdem, und dann möchten sie auch keinen Fehler machen und trauen sich nicht so den Finger zu heben, wenn sie eine Frage haben. Und wenn die aber ein Hobby haben, also die machen das, was ihnen Spaß macht, dann können die darin ja auch eigentlich nur ja gut werden. Und das stärkt so sehr das Selbstvertrauen, das Selbstbewusstsein, wenn die eben einmal die Woche, ich weiß nicht, zum Volleyball gehen oder malen, Kunst basteln, töpfern oder so, dass die wissen, okay, in dem Bereich bin ich gut, du kennst es doch auch, wenn du was gut kannst, dann fühlst du dich einfach ganz, ganz anders, ne? Dann bist du gestärkter, du bist selbstbewusster, hast eine gerade Haltung, und das eben wöchentlich dann immer wieder solche Momente zu schaffen, einfach so oft wie möglich, ist eine sehr, sehr gute Sache und überträgt sich natürlich auch generell auf die Haltung dann im Leben, also auch in der Schule, dass sie dann auch mal ein paar Mal mehr vielleicht mal aufzeigt, ne, in einem bestimmten Fach und nur vielleicht am Anfang und dann irgendwann mal in allen Fächern. Es ist jetzt, das liegt halt an den Eltern, gerade bei schüchternen Kindern, auch direkt zu gucken, okay, was kann mein Kind gut, ne, also wirklich das Kind dann mal mitnehmen, zu sagen, hey, wir gehen mal da und dahin, um das Kind so ein bisschen mit an die Hand zu nehmen einfach.
1: Genau. Gemeinsam so einen langsamen Start finden und herausfinden, was das Kind auch gerne macht. Ne?
0: Ja, genau, richtig. Und auch gemeinsame Aktionen vielleicht. Ne, das ist ja auch ganz schön, einfach nur mit dem Kind dann zusammen.
1: Mit dem Kind zusammen ein Hobby. Es gibt ja auch Papa-Kind-Touren oder Eltern-Kind-Touren. Ja. Touren ist ja auch immer hoch im Kurs. Das geht ja auch schon im Kindergarten, ne?
0: Genau, richtig. Ja, Mama-Kind-Touren, sowas kennen wir.
1: Ja, Papa-Kind-Touren.
0: Echt, du kennst das?
1: Ja.
0: Papa-Kind-Touren?
1: Haben wir noch nie gemacht. Ja. Ich finde das gut.
0: Ja, das wäre wirklich gut, ne?
1: Wir mal losschicken, ne?
0: Ja. Also für mich, mein Fazit, wenn ich jetzt auch rückblickend auf meine eigene Kindheit oder so, mir haben die Hobbys wie Tanzen, also im Verein jetzt im Tanzen oder Volleyball, Volleyball war ja bei dir, Handball sehr, sehr gut getan und auch zwischendurch dieses Malen und so weiter und so fort fand ich richtig, richtig, richtig gut. Und es hätte mir auch gefehlt, wenn ich es jetzt nicht gehabt hätte. Und vielleicht, wenn meine Kinder Lust haben, haben die vielleicht auch Bock auf irgendein Hobby. Aber da gehen wir dann einfach gemeinsam auf die Reise.
1: Was würdest du denn jetzt nochmal zukünftig gerne, ich sag mal, wenn du Mama-Zeit hast, nur Me-Time, was würdest du dann für ein Hobby machen?
0: Kann ich dir sagen, Wakesurfen. Ich liebe Wassersport, ich liebe Tauchen. Also jetzt bin ich weg vom Tanzen. Handball könnte ich wohl wieder ausprobieren, ja. Aber so Wakeboarden oder so, das finde ich schon, Surfen generell. Aber ich habe hier kein Meer. Ich habe hier kein Wasser. Wakesurfen,
1: das passiert. Aber das gibt's ja auch, gibt's nicht so einen See in der Nähe?
0: Ja, genau, ja. Das ist dann Wakeboarden, ja. Da ist ein See, dann ziehst du, lass dich ansagen. Mach ich sehr, sehr gerne nochmal wieder, ja.
1: Lass mal gemeinsam machen.
0: Ja,
1: ich habe
0: ja, voll
1: vor
0: gerne.
1: Bestimmt blau.
0: Weiß ich jetzt nicht. Ich habe keine bekommen. Aber du fliegst halt am Anfang ordentlich auf die Fresse.
1: Ja. Ich aber bin dann, bestimmt so ein Supertalent.
0: So, ja, wirklich, du, direkt am Anfang, weil du wirst gezogen, du hast ja so viel Schwung drauf, du stehst ja praktisch auf einem Brett, hast ein Seil in der Hand, wirst gezogen. Beim Wakesurfen bist du hinterm Boot und beim Wakeboarden bist du hinterm Seil und dann gibst du richtig ab und du fliegst in der ersten Sekunde direkt ins Wasser. Und wenn du es dann geschafft hast, nur den ersten Zug stehen zu bleiben, ja, dann fährst du. Und das ist geil.
1: Mega.
0: Ja, das machen wir.
1: Das machen wir.
0: Oh, dann aber noch diesen Sommer. Mein Ernst jetzt. Morgen?
1: Morgen schlafe ich.
0: Nee, aber jetzt ernsthaft jetzt.
1: Ja, gerne.
0: Diesen Sommer dann noch.
1: Ja.
0: Geil. Cool, freue ich mich. Haben wir schon mal ein Date?
1: So, ich fand's wieder eine sehr, sehr coole Runde. Mal wieder zurück in die Vergangenheit mit uns beiden und demnächst zukünftig. Wie heißt das? Wakesport?
0: Wakeboard.
1: Wake. Das machen wir jetzt zukünftig. Da machen wir Bilder und dann stellen wir das auf unseren Instagram-Account.
0: Oh ja. Oh ja, das machen wir. Also war auch nett, mal wieder mit dir zu plaudern.
1: Wir hören uns beim nächsten Mal.
0: Bis dann.
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0: Flöcki. 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Man weiß nie, was man bekommt.
1: Forrest!
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0: Es geht um eure Lieblingsfilmzitate. Heute bei uns in der Show. Und der Countdown läuft. Am Freitag machen wir das britische Königshaus aber sowas von neidisch. So viele Königinnen und Könige auf einem Haufen gab es selbst damals zu Queen Moms Zeiten nicht.
4: Wo gibt's die meisten Schützenkönige und Schützenköniginnen? Wir biegen ein auf die Zielgerade von Pimp Your Schützenfest. 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
0: Heute hören wir mal nach, wer sich alles auf den Weg macht.
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0: 5:55. 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
1: Ich bin Ursula Winkler. Bundeskanzler Merz hat die schwarz-rote Koalition zum Jahrestag ihres Amtsantritts zu Zusammenhalt und Optimismus aufgerufen. Merz habe zu Beginn der Kabinettssitzung ein paar Sätze an die Mitglieder gerichtet und sich für die Zusammenarbeit bedankt, sagte Vize-Regierungssprecher Hille.
2: Klare Worte des Kanzlers zum Jahrestag. Es gibt zu dieser Koalition keine Alternative. Allen Schwierigkeiten zum Trotz, die Union und SPD hatten und auch immer noch haben. Aber beide seien staatspolitisch in der Verantwortung, den Erfolg zu suchen. Und auch wenn der Kanzler sich wünscht, dass die Koalition bis zum Ende der Wahlperiode 2029 hält, die Mehrheit der Deutschen glaubt das offenbar nicht. 55% erwarten einen vorzeitigen Bruch der Koalition. Das haben die Meinungsforscher von YouGov so ermittelt. Thomas Thonfeld, Berlin.
1: Der Iran hat laut US-Präsident Trump zugesichert, keine Atomwaffen zu besitzen. Teheran habe außerdem bei anderen Punkten zugestimmt. Welche das sein sollen, ließ Trump bei seinem Statement offen. Es sei sehr wahrscheinlich, dass sie einen Deal machen würden, sagte er. Das iranische Außenamt hatte zuvor Berichte zurückgewiesen, wonach beide Kriegsparteien kurz vor einem Abschluss eines Abkommens stünden. Ein US-Verhandlungsvorschlag werde geprüft, hieß es lediglich. In einer bundesweiten Aktion haben mehr als 2.900 Zollbeamte Paketzusteller kontrolliert. Bei den Kontrollen in Depots und Verteilzentren ging es um Schwarzarbeit und illegale Beschäftigung. Das teilte die Generalzolldirektion mit.
3: Der Zeitdruck ist hoch in der Paketbranche. Die Arbeitsbedingungen gelten als schwierig. Weit verbreitet ist die Praxis, die Paketzustellung in die Hände von Subunternehmern zu geben. Dabei werden auch Aufträge von einem Subunternehmer an den nächsten weitergereicht. Und manche Fahrer erhalten nicht den Mindestlohn, weil ihre Zeiten nicht richtig erfasst werden. Einige von ihnen hätten kein eigenes Auto, sondern müssten das vom Auftraggeber teuer anmieten, heißt es zum Beispiel vom Kölner Hauptzollamt. Bei den Kontrollen geht es darum, gegen illegale Beschäftigung und Ausbeutung vorzugehen. Tine Klimach, Nachrichtenredaktion.
1: Zum Fußball. Der FC Bayern hat das Champions-League-Finale verpasst. Die Münchner kamen im Halbfinal-Rückspiel gegen Paris Saint-Germain daheim nicht über ein 1:1 Unentschieden hinaus. Das Hinspiel hatten die Franzosen mit 5:4 gewonnen.

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1: Hallo und herzlich willkommen zu einer neuen Folge von Schneller Schlau, dem kurzen Wissenspodcast von PM. Mein Name ist Rainer Haaf und ich sitze hier mit meinem Kollegen Nils Erich. Hallo Nils.
2: Hallo Rainer.
1: Nils, also heute geht es um die Nachtruhe und zwar hast du uns eine Frage mitgebracht, seit wann schlafen wir eigentlich durch? Was heißt denn das, seit wann wir durchschlafen? Ist das nicht schon immer so?
2: Na, durchschlafen heißt ja erstmal, ich gehe abends ins Bett und wache dann morgens erst wieder auf, vielleicht nach so 7 oder 8 Stunden.
1: Ja, genau. Aber das klingt doch total normal.
2: Ja, das Interessante ist, das ist es eben gar nicht, weil historisch gesehen ist es recht neu. Dieses Ideal, dass wir durchschlafen müssen oder sollten, das ist erst gute 200 Jahre alt.
1: Okay, 200 Jahre erst, also wow, da hätte ich jetzt gedacht, das ist doch irgendwie Biorhythmus, das ist schon immer so gewesen. Hat das denn irgendwas mit der Industrialisierung zu tun, wenn du sagst 200 Jahre?
2: Ja, exakt. Die Arbeit in der Fabrik, die war ja von Anfang bis Ende durchgeregelt damals. Die Arbeiter sollten kommen, wenn die Maschinen liefen. Und das war eigentlich schlimmer als so 9-to-5 wie heute, weil die Menschen in der Frühphase der Industrialisierung sogar viel länger arbeiten mussten. 12 bis 16 Stunden pro Tag waren nicht unnormal.
1: Maloche ohne Ende, das ist echt absoluter Wahnsinn. Aber was hat das jetzt mit Schlaf oder Durchschlafen zu tun?
2: Naja, wenn du weißt, dass du am nächsten Tag 14 Stunden durcharbeiten musst, Rainer, was machst du denn in der Nacht davor?
1: Ja gut, früh ins Bett gehen, mich ausruhen, um am nächsten Tag genug Kraft zu haben, also durchschlafen, ja.
2: Genau so ist es passiert. Den Menschen blieb ja gar nichts anderes übrig, als dann zu schlafen, wenn sie nicht arbeiten mussten. Und dafür dann möglichst effizient und eben am Stück. Die meisten von uns versuchen das eben heute auch immer noch so, obwohl wir in unseren 9-to-5-Jobs eigentlich viel kürzer arbeiten als damals und viel mehr Zeit hätten.
1: Es ist ja echt erstaunlich, also dass man dann eben sozusagen diesen Zwang, den es damals gab, irgendwie bis in die heutige Zeit beibehalten hat. Aber wie ist denn das in der Zeit vor der Industrialisierung gewesen? Wie anders haben da Menschen geschlafen?
2: Nimm mal so eine typische Bauernfamilie im Mittelalter. Die hatten wirklich ganz andere Schlafgewohnheiten als wir.